0: entfernt hat, das zum Andenken an die von deutschen Truppen erschossenen Widerstandskämpfer dort errichtet worden ist. Das hat im ganzen Land den Protest der Bevölkerung hervorgerufen. Bei uns sind die Arbeiter und viele Parlamentarier für Verhandlungen über einen deutschen Friedensvertrag. Diese Verhandlungen sind unabdingbar, denn sie sollen dazu führen, West-Berlin den Status einer freien und neutralen Stadt zu geben. Diese Verhandlungen sollen zur Entmilitarisierung und Neutralität beider deutscher Staaten durch den Abschluss eines Friedensvertrages beitragen.
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0: Freundschaft, proklamiert Klaus Feldmann in der aktuellen Kamera.
1: Guten Abend, meine Damen und Herren. Das Zentralkomitee der Sozialistischen Einheitspartei Deutschlands hat dem Zentralkomitee der KPdSU zum heutigen 60. Jahrestag des zweiten Parteitages der Sozialdemokratischen Arbeiterpartei Russlands brüderliche Kampfesgrüße übermittelt. In dem vom ersten Sekretär des Zentralkomitees, Walter Ulbricht, unterzeichneten Grußschreiben heißt es: Die deutsche Arbeiterklasse verdankt der Partei Lenins unendlich viel. Sie hat in entscheidendem Maße der internationalen kommunistischen Bewegung, so auch der deutschen Arbeiterbewegung, mit ihren reichen Erfahrungen den Weg gewiesen, um die Mehrheit der Arbeiterklasse zu gewinnen, eine marxistisch-leninistische Bündnispolitik zu entwickeln und die Massen an den Kampf um die politische Macht heranzuführen. Unter der Führung so aufrechter Freunde des Sowjetvolkes wie der Genossen Ernst Thälmann, Wilhelm Pieck und Walter Ulbricht kämpften die Kommunistische Partei Deutschlands und die Sozialistische Einheitspartei Deutschlands für die systematische Durchsetzung des Leninismus in der deutschen Arbeiterbewegung, für die Anerkennung der führenden Rolle der KPdSU und für die feste Freundschaft zur Sowjetunion. Vom zweiten Parteitag der Sozialdemokratischen Arbeiterpartei Russlands bis zum 22. Parteitag der Kommunistischen Partei der Sowjetunion, vom ersten Parteiprogramm bis zum neuen Programm der KPdSU, dem wegweisenden Leitstern unserer Epoche, spannt sich ein weiter Bogen. 60 Jahre unermüdlichen Kampfes für das Glück und den Frieden der Menschheit hat die KPdSU zur anerkannten Vorhut der gesamten internationalen kommunistischen Bewegung gemacht. Heute steht die KPdSU gestählter und geschlossener denn je als leuchtendes Vorbild für das große Heer der mehr als 42 Millionen Mitglieder umfassenden internationalen kommunistischen Bewegung.
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0: Eine Erinnerung an Duett, Musik für den Rekorder. 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
3: Unseren heutigen zweiten Duettteil, der wie immer montags den frühen Jahren eingeräumt ist, wollen wir den Anfängen einer ganz großen der polnischen Unterhaltungskunst widmen, Marila Rodowicz. Vielmehr den Produktionen, mit denen sie bei uns die vorderen Plätze der Wertungsfindungen erstürmte. Das war vor allem mit einer 1973er Produktionsserie, für die ihre besten polnischen Erfolgstitel nachgedichtet und von ihr im DDR-Rundfunk neu aufgenommen wurden. Dazu gehörten Lieder wie die kleine Eisenbahnballade, Maria und Alles war mal da, die wir für heute wieder einmal herausgesucht haben. Viele werden sich noch daran erinnern, denn Marilas Lieder haben wunderschöne Melodien und erzählen Geschichten, die man sich merkt. Obwohl sie um drei Ecken herum fast Czesław Niemens Nichte ist, schlug sie keineswegs von Anfang an eine musikalische Laufbahn ein, sondern gehörte zunächst zu Polens, aufgemerkt, talentiertesten 80-Meter-Hürdenläuferinnen. Allerdings musste sie sich wegen schlechter Leistungen in mathematisch-physikalischen Fächern davon verabschieden. Die Akademie der schönen Künste, wohin sie ihre anderen Hobbys schließlich führten, hatte wegen reichlicher Bewerber in den bildnerischen Fächern leider auch keinen Studienplatz für sie. So wurde sie Heilgymnastin mit Spezialstrecke postoperative Rehabilitation und dem weiteren Hobby Gitarre in der Freizeit. Preise bei nationalen Talentewettbewerben 1962 kurz vor dem Abitur zum ersten Male und dann immer wieder schoben sie dann allmählich auf das Gleis, von dem der Zug für sie schließlich richtig abfuhr. 1969 war sie zum ersten Male Sängerin des Jahres in Polen. Von da an blieb ihr der Erfolg treu, schien sie bei Wettbewerben und Festivals die Plätze und Preise förmlich einzusammeln. Ihre ausgeprägte Individualität und Vielseitigkeit, für die sie heute bei Showkonzerten und Auftritten im In- und Ausland begeistert gefeiert wird, ist auch in den frühen Produktionen schon zu bemerken. Beispielsweise in den Liedern Mary Lou 1975 und Einmal eine Dame sein 1976. Bevor wir uns in einem späteren Duett ihren aktuellen LPs zuwenden, beschließen wir die heutigen Reminiszenzenfolge mit einem ihrer ausgesprochenen Ohrwürmer, der 1979er deutschsprachigen Produktion Steig in den Zug. Gute Unterhaltung mit Marila Rodowicz aus Polen.

0: Deutsch-sowjetische Freundschaft gab es einst auch in Erfurt.
1: Mit eindrucksvollen Kundgebungen wurde gestern die große Aussprache über die Ergebnisse des Staatsbesuches unseres Staatsratsvorsitzenden in der Sowjetunion fortgesetzt. In der Erfurter Thüringenhalle trafen sich gestern Nachmittag über 3000 Einwohner der Stadt. Dr. Erich Apel, Kandidat des Politbüros des ZK der SED und stellvertretender Vorsitzender des Ministerrats, berichtete über die Reise der Freundschaft. Dr. Apel erinnerte an den 22. Juni 1941, als die Faschisten heimtückisch die Sowjetunion überfielen. Den Weg unserer Politik heute zeigt der von Walter Ulbricht und Nikita Chruschtschow unterzeichnete Freundschaftsvertrag.
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0: Die Schauspielerin Ariane Burbach lebte von 1962 bis 2024. Zu DDR-Zeiten war sie in Hauptrollen im Kino zu erleben. Fariaho, Das Haus am Fluss, Vorspiel, Motivsuche, aber auch Liane. Dieser Film trägt biografische Züge. Hören wir den Einstieg.
1: Also ich bin jetzt 20. Mein Vater ist Maschinenschlosser. Meine Mutter arbeitet im Büro. Sind beide geschieden und ich arbeite in der Mikroelektronik.
2: Was hat Sie denn bewogen, sich auf unsere Annonce zu melden?
1: Ich bin eigentlich bloß mitgekommen. Marion hat sich alleine nicht getraut.
3: Na, wisst ihr.
2: Wie gefällt Ihnen Ihre Arbeit?
1: In der Schule klingt das ja halt immer so doll, ne? So Beruf mit Zukunft, weißer Kittel und so. Naja, ist ja auch nicht schlecht und die Kollegen sind ganz nett. Ist eben bloß alles ein bisschen klein. Und da ist man abends schon kaputt. Wird aber ganz gut bezahlt, oder? Dann über sie verdienen. Ist doch wahr. Ich will jedenfalls nicht mit 40 mit einem weißen Stöckchen in den Bordstein klappern.
2: Wie stellen Sie sich denn Ihre Zukunft vor?
1: Zukunft? Na, ich bin so ein Mensch. Man darf nicht so viel planen. Am besten ist so, man nimmt sich was vor und dann macht man das und dann ist gut. So Abwechslung. Ich bin ja noch ein bisschen jung und ich möchte einfach noch was erleben.
2: Und Männer?
1: Was Männer?
2: Na, gibt's welche in Ihrem Leben?
1: Mal ja, mal nee. Sie sind bloß Bescheuerte. Und solche, die gehen.
2: Beschreiben Sie doch mal Ihren Typ.
1: Na ja, groß. Dunkel. Ist aber nicht Bedingung. Sportlich. Zum Lachen muss er mich bringen können. Na eben so, gleiche Wellenlänge.
2: Treue?
1: Hoffentlich. Na ja, die Männer sind ja automatisch untreu. Sonst verlieren sie ihr Image.
2: Wären Sie lieber ein Mann?
1: Das sind Fragen. Nee, bin schon ganz gerne ein Mädchen.
2: Gut, danke schön.
1: Das war alles?
0: Liane, beim Vorstellungsgespräch Erinnerungen an Ariane Burbach. 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
1: Ganz besonders unsere jüngsten Hörer. Ihr wartet ja sicherlich schon auf euer Morgenlied. Heute geht es um einen kleinen Rechenkünstler. Und wenn ihr wollt, dann macht doch jetzt einfach mal mit.
2: Ich bin 7 Jahre alt, ins zweite Schuljahr komm ich bald.
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1: Guten Tag, Schönefeld.
0: Eine Kultsendung auf Radio DDR1, die wir als Luftfracht aufleben lassen. Die Kollegen von MDR Sachsen ließen Peter Nicella aufleben, den Originalmoderator Ende 2022.
2: Tanzmusikneuheiten des Auslands.
0: Hört er noch aktuelle Musik?
3: Ja, ich vergleiche ein bisschen, was sich in der Musik entwickelt hat. Also von angefangen Karat zu unseren Zeiten. Hochkarätige Musik, muss man sagen, auch heute noch. Bis zu denen, was man heute als modern bezeichnet, bin ich dabei, aber kann vieles in der heutigen Zeit nicht ganz akzeptieren. Ja, die DDR war bestrebt, überhaupt in internationalen Beziehungen ein bisschen etwas wettzumachen. Klar, sich als Staat immer mehr anerkennen zu lassen. Es war ähnlich in den Institutionen, also wie dem Radio. Das Radio versuchte also im Musikaustausch internationale Musik zu bringen. Wir schickten dafür sogar Klassik raus. Große Ensemble, müssen wir ja nicht sagen, wer und was. Aber es war so, dass natürlich auch Karat gespielt wurde. Warum hat wohl Peter Maffay dann so einen Titel übernommen?
4: Ja.
3: Und da waren wir ein bisschen die Vorboten der Musik und haben dann mit der Abteilung Internationale Verbindungen einen Deal gemacht und haben gesagt, wollen wir nicht mal pro Woche oder alle 14 Tage das vorstellen, was uns die ausländischen Radiostationen schicken, wie Helsinki oder Amsterdam oder Ö3 in Österreich. Und das haben wir dann auch gemacht, ohne Wertung natürlich, erstmal nur präsentiert.
0: Zum Namen der Sendung.
3: Ja, es gab auf der anderen Seite von Berlin zum Beispiel Hey Music, fand ich viel prägnanter als dieses etwas gestelzte Wort musikalische Luftfracht. Aber es hat sich so eingebürgert. Die Leute haben drauf gestanden und spätestens die Männer haben es bei der Armee gehört.

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0: Zum 40. Jahrestag erinnert sich Professor Hahn, DDR-Mediengeschichte auf DDR 1.
1: Ja, der Philosoph hat Schwierigkeiten, aus den vielen bewegenden Minuten und Stunden und Tagen und Jahren ausgerechnet eine herauszufinden. Ich war nicht in Berlin dabei beim Fackelzug. Ich bin im Oktober 1949 als Lehrling für Landwirtschaft Mitglied der Gewerkschaft geworden, und genau im Oktober 49 haben wir faktisch auf dem Gut, auf dem ich gearbeitet habe, einem damaligen Landesgut, eine Gewerkschaftsgruppe gegründet. Dies war eine Kleinigkeit, aber ich muss sagen, sie gehörte zu den bewegenden Minuten in diesen 40 Jahren.
0: Ach.

0: Auf DDR 1 spricht Erich Honecker.
1: Vorwärts immer, rückwärts nimmer.
0: Und das galt natürlich auch für die Wunderwelt des Beat.
2: Über eine lange Zeit hat DT64 unser Musikprogramm einseitig die Beatmusik propagiert. Hinzu kam, dass im Zentralrat der Freien Deutschen Jugend eine fehlerhafte Beurteilung der Beatmusik gab. Sie wurde als musikalischer Ausdruck des Zeitalters der technischen Revolution entdeckt. Dabei wurde übersehen, dass der Gegner diese Art Musik ausnutzt, um durch die Übersteigerung der Beat-Rhythmen Jugendliche zu Exzessen aufzuputschen. Der schädliche Einfluss solcher Musik auf das Denken und Handeln von Jugendlichen wurde grob unterschätzt. Niemand in unserem Staate hat etwas gegen eine gepflegte Beat-Musik. Sie kann jedoch nicht als die alleinige und hauptsächliche Form der Tanzmusik betrachtet werden.
0: Diese Betrachtung brachte auch die Vielfalt der DDR-Rockmusik.

0: hineingehört in eine Nachrichtensendung des Berliner Rundfunk.
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2: 15.30 Uhr, Berliner Rundfunk. Wir senden Nachrichten. Im Auftrage Erich Honeckers hat heute Verteidigungsminister Armeegeneral Heinz Hoffmann, Mitglied des Politbüros des ZK der SED, der Offiziershochschule Rosa Luxemburg der Grenztruppen der DDR, den Scharnhorst-Orden überreicht. Die hohe Auszeichnung war der Einrichtung vom Generalsekretär des ZK der SED und Vorsitzenden des Staatsrates und des Nationalen Verteidigungsrates in Anerkennung langjähriger Verdienste.
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0: Rudolstädterin Charlotte von Lengefeld, die spätere Frau Schillers, hatte gemeinsam mit Charlotte von Stein dieses Zusammentreffen organisiert, das Ausgangspunkt der schöpferischen Freundschaft zwischen Goethe und Schiller und damit der Weimarer Klassik war.
1: Der kommunistische belgische Politiker Willy Freere im Fernsehen der DDR.
2: Monsieur Freere, wir erhalten jetzt viele Meldungen aus Belgien über den wachsenden Widerstand gegen die Errichtung westdeutscher Stützpunkte, zum Beispiel Arendon, Barneville, Saint-Nicolas. Können Sie uns darüber etwas Näheres sagen?
3: Die Bevölkerung ist erregt, weil man in der Nähe des westdeutschen Stützpunktes Arendon ein Denkmal entfernt hat, das zum Andenken an die von deutschen Truppen erschossenen Widerstandskämpfer dort errichtet worden ist. Das hat im ganzen Land den Protest der Bevölkerung hervorgerufen. Bei uns sind die Arbeiter und viele Parlamentarier für Verhandlungen über einen deutschen Friedensvertrag. Diese Verhandlungen sind unabdingbar, denn sie sollen dazu führen, West-Berlin den Status einer freien und neutralen Stadt zu geben. Diese Verhandlungen sollen zur Entmilitarisierung und Neutralität beider deutscher Staaten durch den Abschluss eines Friedensvertrages beitragen.
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4: Was ist denn das?

0: 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Auszug eines Kommentars von Jan Carpentier in der ersten Ausgabe von 1199 am 1. September 1989 zum Weltfriedenstag.
1: Es fing mit diesem Kommentar an, wie es eigentlich mit jedem Kommentar anfängt. Am Anfang war ein weißes Blatt und der immer sehr hilfreiche Hinweis aus der Chefredaktion: Mach mal irgendwas zum Thema. Der Weltfriedenstag. Über 50 Millionen Tote im Weltkrieg II. Naja, sagt man, das ist eben sehr schlimm gewesen, eben unvorstellbar, eben unfassbar. Aber es ist auch tausendmal gesagt und eben ein halbes Jahrhundert weit weg. Vielleicht macht sich jeder von euch mal seine eigene Rechnung auf, eine rein theoretische. Ich habe sie so gemacht. Würde ich für jeden Toten hier an dieser Stelle auch nur eine einzige Sekunde schweigen, ich stünde am 1. September 1990 immer noch hier und der Sekunden und der Toten wäre noch lange, lange kein Ende. Und da kommt mir auf gut Deutsch der Kaffee hoch, wenn deutsche Politiker von Rang und Einfluss im Jahr 89 immer noch lauthals im europäischen Haus herumposaunen, die Grenzen des Deutschen Reiches von 37, sie hätten verfassungsrechtliche Gültigkeit. Also dem Himmel über dem europäischen Haus sei Dank, das ist nicht meine Verfassung und es sind auch nicht meine Regierungspolitiker. Und Sie können mir da mit Ihren Schaufenstern noch so bunt daherkommen, Entschuldigung. Dieses geistige Produkt Made in West Germany ist unverdaulich und es ist vor allen Dingen Gift für den Frieden im Haus zwischen Atlantik und Ural.
0: 1199 am 1. September 1989. 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

0: Agnes auf Schusters Rappen.
1: Ich bin der Nase nachgegangen, liebe Zuschauer, und befinde mich hier im Keller in der alkoholgeschwängerten Luft des VfW Nordbrand. Und mir ist dabei ein Buch über die Geschichte des Nordhäuserkorns in die Hände gefallen. Darin steht unter anderem: Der Branntwein fand hier eine Heimstätte wegen der anliegenden reichen Kornkammer der Goldenen Aue und wegen des Holzreichtums des benachbarten Harzes. Es dauerte nicht allzu lange, so tranken Junge und Alte das Lebenselixier als Universalmittel gegen alle möglichen und unmöglichen, wirklichen und eingebildeten Gebrechen und Krankheiten, als Trostwasser gegen üble Laune, Sorge, Weltschmerz und gegen den bösen Herbstnebel. Mit dem Produktionsleiter Walter Mal Künzel möchte ich sprechen und erfahren, ob das nun stimmt, dass der Nordhäuser gegen all diese Gebrechen wirkt.
2: Ja, ich glaube, da gibt es ja wohl nichts dagegen oder mehr dazu zu fühlen.
1: Eine wahre Medizin.
2: Ja, kann man ohne weiteres sagen.
1: Und seit wann gibt es den Nordhäuserkorn?
2: Den Korn gibt es seit 1507 und wir feiern gerade in diesem Jahr jetzt das 475-jährige Jubiläum. Und das ist das, was praktisch in der Urkunde erwähnt wurde. Es ist aber anzunehmen, dass der Korn schon viel länger hergestellt wurde ist hier.
1: Der Korn, aber hier steht Doppelkorn an den Fässern. Das ist wohl der doppelte Alkoholgehalt.
2: Ja, das ist nicht ganz richtig, dass es doppelter Alkoholgehalt ist. Der Alkoholgehalt wird hier auf 38 Volumenprozent festgelegt, gegenüber dem Korn mit 32%. Und dazu kommt natürlich die weitaus längere Lagerung. Wir garantieren ja für unseren Doppelkorn ein Jahr.
1: Nun gibt es ja verschiedene Korn. Was macht denn nun das Besondere des Nordhäuserkorns aus?
2: Ja, das beginnt schon bei der Alkoholherstellung, bei der Auswahl des Getreides dafür. Wir nehmen also nur Roggen für die Alkoholgewinnung. Nach einer gewissen Gärzeit entsteht dann durch Abdestillieren der Braubrand, der dann im Anschluss danach gereinigt wird in der Rektifikation. Und diese so entstandenen Destillate werden dann auf Eichenholzfässern, wie wir das hier sehen, gelagert. Und dabei gibt es eine Qualitätsverbesserung durch den Austausch der Inhaltsstoffe des Holzes mit dem des Destillates.
1: Aha, der Geschmack wird also durch das Holz, durch das Eichenholz mitbestimmt?
2: Mitbestimmt, ja.
1: Ein edler Tropfen also?
2: Auf jeden Fall ein edler
1: Tropfen. Und Ihre Betriebsangehörigen, die greifen wohl nicht manchmal zur Flasche, wenn so diese Flaschen vorbeirollen auf dem Band?
2: Das ist strengstens untersagt und wir achten sehr darauf.
1: Und wie wird die Qualitätsnote ermittelt?
2: Die Qualitätsnote wird ständig überprüft, einmal schon hier in den einzelnen Herstellungsabteilungen und dann haben wir natürlich Mitarbeiter der TKO, die ständig darauf achten, die Qualität beizubehalten und das geschieht einmal im Labor, einmal chemisch-analytisch und dann das Entscheidende dabei ist die Verkostung, die täglich durchgeführt wird, damit wir auch eine hundertprozentige Kontrolle haben.
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2: 15.30 Uhr, Berliner Rundfunk. Wir senden Nachrichten. Im Auftrage Erich Honeckers hat heute Verteidigungsminister Armeegeneral Heinz Hoffmann, Mitglied des Politbüros des ZK der SED, der Offiziershochschule Rosa Luxemburg der Grenztruppen der DDR, den Scharnhorst-Orden überreicht. Die hohe Auszeichnung war der Einrichtung vom Generalsekretär des ZK der SED und Vorsitzenden des Staatsrates und des Nationalen Verteidigungsrates in Anerkennung langjähriger Verdienste.
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0: 2022 zu Gast bei MDR Sachsen Peter Nitzella, der Moderator der musikalischen Luftfahrt. Erinnerungen zum Titel Waterloo von ABBA.
1: Genau, mein Kollege, Freund und Musikredakteur, der Karl Lorenz, der kam, ich hab sie, ich schrie schon von Weitem. Die war ein absoluter Renner und das war eigentlich der Durchbruch 1974, als dieser Erfolg der schwedischen Gruppe ABBA beim Eurovisionsfestival in Brighton zustande kam. Und von da an haben wir sehr viel Wert drauf gelegt, dass wir sehr aktuell waren und immer die neuesten Nummern natürlich, die auch musikalisch Bestand hatten, gegenüber den anderen Konkurrenten im Äther, bei uns in der Luftfracht ankam.
0: Die schwedische und die deutsche Version fürs Deutsche zuständig im Rundfunk der DDR. Heinz Quermann, der wurde auch mal krank.
1: Er wurde überraschend krank und ich war gerade im Funkhaus und Musik erfahren, wie man so schön sagt. Und dann präsentierte ich in seiner Sendung, er hat das grollig dankend zur Kenntnis genommen, als er dann zu mir sprach.
0: Dieser Vorgang fand dann auch Eingang in die Fernsehsendung 30 Jahre Schlagerrevue. Hören wir nun Heinz Quermann, genesen mit seinem Gast.
2: Ja, nun haben wir ja von unserer Notarin, Frau Herrmann, gehört, dass da irgendwas nicht so ganz richtig ist. Ich muss es zugeben. Es ist heute nicht für mich die 1419. Folge, sondern für mich leider nur die 1418. Folge. Denn einmal an einem Montagabend so um 19 Uhr, da hatte ich einen derartigen Schüttelfrost und da hätte ich höchstens in Stereo die Zähne klappern lassen können. Und da hat meine Frau ein Machtwort gesprochen. Das tut sie öfter, aber in diesem Falle habe ich es befolgt. Und ich habe die Sendung nicht gemacht, denn ich hatte einen Retter in der Not. Hier sitzt er, Peter Nitzella. Peter! Peter, wie war das damals? Hattest du Dienst oder wie war das?
3: Ja, ich hatte Dienst, ich hatte Nachrichten, war der greifbare Sprecher und ich bin gewissermaßen in deiner Statistik der schwarze Schaf, die das alles ein bisschen durcheinander gebracht hat, nicht?
2: Nein, du hast das hervorragend gemacht, das habe ich sogar beim Zähneklappern verstanden. War ganz prima, Peter. Ich mache einen Vorschlag, wir tauschen aus, ich mache mal eine Luftfracht für dich und dann sind wir wieder 1:1. Ist klar?
3: Einverstanden, die Hitze des Jahres vielleicht.
2: Was? Oder sowas, egal wie du denkst. Pass mal auf, Peter, was hast du denn jetzt, du hast damals hervorragend angesagt, du sag auch gleich unsere nächsten Gäste an.
3: Gut, ich habe dir ein paar junge Damen mitgebracht, das ist doch etwas Erfrischendes, nicht? Oh ja. Ich hoffe, dass du weiter so viel Stehvermögen hast wie heute übrigens, ja? Also, 9 junge Damen sind es, die uns mit einem Dompteur-Tanz kommen und es ist das Jugendballett des VEB Filmfabrik Wolfen. Doch zuvor ein junger Mann, den Sie ebenfalls alle kennen, den wirst du vielleicht ansagen?
2: Nö, warum? Dann sag du mal ruhig an, das finde ich viel hübscher. Du Hans, machst das so nett.
3: Gut, also zunächst viel Spaß mit Eckhard Göbel.
4: Bitte hab Vertrauen zu mir.
0: Sehr progressiv.
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0: ansprach. 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Ein Kind.
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0: In die 80er Jahre, Gerhard Neef lädt ein in die Stadt Frankfurt-Oder, Heinrich von Kleist.
1: Heinrich von Kleist gilt als einer der sprachgewaltigsten deutschen Bühnendichter. Im Jahre 1777 wurde er hier in Frankfurt-Oder als Sohn einer preußischen Adelsfamilie geboren und musste bereits mit 15 Jahren, so verlangte es damals die Familientradition, ins preußische Heer eintreten. Der ständige Widerspruch zwischen dem Menschen Kleist einerseits und dem preußischen Offizier andererseits führten schließlich dazu, dass er 1799 seinen Dienst quittierte, um an der hiesigen Alma Mater Viadrina vor allem Naturwissenschaften zu studieren und, wie er selbst sagt, ein freier denkender Kopf zu werden. Dennoch vermochte er nicht, die innere Zerrissenheit zu überwinden und wählte mit 34 Jahren schließlich den Freitod. Er schrieb vorher: "Es fehlt mir an Kraft, die Zeit wieder einzurücken." Der Dichter des zerbrochenen Krug, der Penthesilea, des Prinzen von Homburg oder des Michael Kohlhaas erlebte keines seiner Werke auf der Bühne. In unserem Land zählen die Stücke von Heinrich von Kleist zum ständigen Repertoire der Theater. Das Theater in Frankfurt-Oder trägt den Namen dieses berühmten Sohnes der Stadt und fühlt sich dem Erbe Heinrich von Kleist besonders verpflichtet. Und wenn Sie Frankfurt-Oder besuchen, dann sollten Sie diese Gedenkstätte und damit Heinrich von Kleist näher kennenlernen.
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1: Das waren unsere Programmhinweise zum Ausklang unseres Frühprogramms, das wir beschließen wollen mit Musik. Ich sage im Namen aller Beteiligten schönen Mittwoch und mit Regina Toss. Danke.

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1: Songs, und da können wir auch gleich mal einen konkreten Tipp loswerden. Die nächste Songsendung, die läuft also am Montag um 22 Uhr und da geht es speziell um einen amerikanischen Singer-Songwriter. Er heißt Lorden Wainwright III und eines seiner gelungenen Stücke ist Hard Day on the Planet.

Ein ironischer Bericht zur Lage des Planeten von Lorden Wainwright the Third. Mehr über ihn am Montagabend in Songs um 22 Uhr. Davor läuft, so wie bislang auch, allerdings um 21 Uhr erst, die Mensch-Reihe, die natürlich weiterhin bestehen bleibt, denn sie gehört zu den populärsten Reihen unseres Radios. Nach wie vor auch so gegliedert, Mensch, du, psychologische Erkenntnisse über Sexualität, Mensch, Mensch, psychologische Krisenbewältigung und Menschenskinder, die Tipps für junge Eltern. Und wir bleiben noch für ein Stück bei Lorden Wainwright, denn der hat auch einen Beitrag geleistet zum Thema psychologische Krisenbewältigung. Und so heißt auch seine ganze aktuelle LP Therapy. Hier ist noch einmal Lorden Wainwright. Die Geschichte der Rockmusik hat hier eben so ihren Platz wie aktuelle Konzertübertragungen oder Diskussionsrunden. Und am kommenden Montag geht's um diese Dame.

0: DDR1 erinnert an die Ferienwelle.
1: Ferienwelle, Sender Rostock.
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0: Beim Rocksommer 1988 kam in Berlin auch Katharina Witt zu Wort. Wir erinnern auf DDR 1, Mediengeschichte.
1: Es stimmt, es ist wirklich völlig neu und mein Herz rutschte immer tiefer, je näher der Augenblick kam. Aber ich denke, dass es bis jetzt ganz gut über die Bühne gegangen ist und es ist eine Wahnsinnsstimmung. Und natürlich sind die Leute da, um die Musiker und die Gruppen zu sehen.
2: Wie bist du mit dieser Stimmung fertig geworden? Es sind ja nur mehrere Eisarenen, vor denen du hier stehst.
1: Naja, ich denke ganz gut. Ich denke, dass sie mir über meine erste Klippe hinweggeholfen haben. Und ich war froh, heute dabei sein zu können.
2: Ist das für dich hier eine Pflicht oder eine Kür?
1: Auf jeden Fall eine Kür. Man hatte mich gefragt, ob ich es gerne machen würde. Und ich habe natürlich sofort gesagt, weil doch der Anlass, dass wir alle für den Frieden sind, für mich doch sehr wichtig war. Und ich bin glücklich, dass ich hier mitmoderieren kann.
0: Auf der Bühne unter anderem die Rainbirds, Fischer Set und Ausgebuht wurden City. Hinter der Bühne sah man Klaus Wage und Katja Epstein. Und es rockte zum Finale Bryan Adams.
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0: Beim Rocksommer 1988 moderierte auf der Bühne neben Katharina Witt in Berlin Dieter Dehm. Wir hören ihn jetzt an der Seite von Heinz-Rudolf Kunze.
1: Ich habe keinen persönlichen Anteil an zustande gekommen.
2: Nur sei ehrlich, komm.
1: Nein, ich habe

0: 120.000 Menschen, die so gut mitgehen. Na gut, die so ein paar Fingerzeige hatten, sie wollten manchmal, 800 oder 600 Leute mal zeigen, den mag ich mehr, den mag ich weniger, aber das waren 600, 800 Leute, das war keine relevante Anzahl. Nein, sie haben allen Künstlern das Gefühl gegeben, hier herzlich willkommen zu sein, allen Künstlern. Das sind so unterschiedlichste Künstler. Sie haben Hannes Wader, einem Liedermacher, neben den vielen Rockbands, eine Zugabe abgeklatscht. Das finde ich toll.
1: Ich finde, die Leute haben unter Beweis gestellt, dass hier wirklich eine Veranstaltung aus eigenem Recht stattgefunden hat und aus eigenem Sinn. Und dass diejenigen etwas miesmacherischen Stimmen bei uns Unrecht haben, die versucht haben, diese Veranstaltungsreihe hier darzustellen als trotzige Gegenreaktion gegen ähnliche Geschichten auf der anderen Seite der Mauer.
2: Ich bin gegen den Frieden. Morgen nennen sie sich Schutzstaffel und sprechen mir das nach. Morgen werde ich wieder für den Frieden sein.

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0: Bursi lebte vom 18. Januar 1956 bis zum 14. Februar 2022. Mit Jürgen Schulz sprach er im Fernsehen der DDR 1989.
1: In 4 Wochen etwa feierst du deinen 34. Geburtstag. Wen lädst du da ein?
2: Du, da habe ich noch gar nicht so genau drüber nachgedacht.
1: Sind es Kollegen?
2: Ja, man muss dazu sagen, dass ich einen bestimmten Kreis von Kollegen habe, mit dem ich mich oft treffe.
1: Ja.
2: Also in Abständen.
1: Ja.
2: Und mein doch weitaus größerer Freundeskreis ist aus dem normalen Volk. Also das sind Leute, die bei mir in der Umgebung wohnen, die ganz normale arbeiten gehen, 8 3/4 Stunden am Tag. Und die werden sicherlich die Ersten sein.
1: Wie kommt es eigentlich, dass Unterhaltungskünstler kaum aus ihrem eigenen Kollegenkreis sich Freunde suchen? Aus Angst, dass man auch in der Freizeit nur über die Arbeit spricht? Oder über die Arbeit des anderen?
2: Naja, das ist natürlich immer das grundlegende Problem und nervt natürlich, wenn jetzt also Leute, Künstler zusammen sind, dann quatscht man also immer nur über den neuen Hall und über den neuen Mixer und über dieses Kram und meine Platte kommt dann und dann. Und das nervt mit der Zeit. Ja. Man sieht sich natürlich oft, wir Kollegen sehen uns natürlich oft bei Fernsehsendungen und da hat man so viel Zeit, weil Fernsehsendungen im Grunde genommen etwas sehr Langweiliges sind. Ja. Man hat also 3 oder 4 Minuten seinen Auftritt und sitzt dann stundenlang rum. Und da sind so viele Unterhaltungskünstler, mit denen kann man so viel quatschen.
1: Da siehst du, wie schön diese Sendung ist.
2: Das ist eine super Sendung, das kracht hier derartig.
1: In deinem ersten Leben hast du Fahrstühle gebaut, ja?
2: Ja.
1: Ist das richtig?
2: Das habe ich gelernt, Maschinen- und Anlagenmonteur mit Spezialisierung zum Aufzugsmonteur.
1: Ja.
2: Und war also in Marzahn, also mit in den ersten Neubauten damals tätig und wir haben dort Fahrstühle gebaut. Man möchte es mir verzeihen, wenn sie heute nicht mehr gehen.

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0: Deutsch-sowjetische Freundschaft gab es einst auch in Erfurt.
1: Mit eindrucksvollen Kundgebungen wurde gestern die große Aussprache über die Ergebnisse des Staatsbesuches unseres Staatsratsvorsitzenden in der Sowjetunion fortgesetzt. In der Erfurter Thüringenhalle trafen sich gestern Nachmittag über 3000 Einwohner der Stadt. Dr. Erich Apel, Kandidat des Politbüros des ZK der SED und stellvertretender Vorsitzender des Ministerrats, berichtete über die Reise der Freundschaft. Dr. Apel erinnerte an den 22. Juni 1941, als die Faschisten heimtückisch die Sowjetunion überfielen. Den Weg unserer Politik heute zeigt der von Walter Ulbricht und Nikita Chruschtschow unterzeichnete Freundschaftsvertrag.
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1: Die zentrale Wetterdienststelle der Deutschen Demokratischen Republik teilt mit, dass der gestrige Sonnabend mit Rekordtemperaturen bis zu 37 Grad der bisher heißeste Tag dieses Jahres war. Heute waren die Temperaturen infolge stärkerer Luftbewegung nicht mehr ganz so hoch wie gestern, überstiegen jedoch in vielen Orten immer noch über 30 Grad. Heute Abend um Mitternacht rechnen die Meteorologen mit dem Auftreten einzelner örtlicher Gewitter. Für morgen erwarten sie die zuvor kühlere Luft. Auch in Westdeutschland waren am Wochenende Hitzerekorde zu verzeichnen. Das gesamte Ruhrgebiet lag unter einer windstillen Dunstglocke. In Nordrhein-Westfalen wurde die Wasserzufuhr für die Industrie rationiert. Vor allem aus dem Raum Siegen wird eine große Wassernot gemeldet. Schwimmbäder dürfen nicht mehr nachgefüllt werden. Autowaschen wurde verboten.
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0: Freundschaft, proklamiert Klaus Feldmann in der aktuellen Kamera.
1: Guten Abend, meine Damen und Herren. Das Zentralkomitee der Sozialistischen Einheitspartei Deutschlands hat im Zentralkomitee der KPdSU zum heutigen 60. Jahrestag des zweiten Parteitages der Sozialdemokratischen Arbeiterpartei Russlands brüderliche Kampfesgrüße übermittelt. In dem vom ersten Sekretär des Zentralkomitees, Walter Ulbricht, unterzeichneten Grußschreiben heißt es: Die deutsche Arbeiterklasse verdankt der Partei Lenins unendlich viel. Sie hat in entscheidendem Maße der internationalen kommunistischen Bewegung, so auch der deutschen Arbeiterbewegung, mit ihren reichen Erfahrungen den Weg gewiesen, um die Mehrheit der Arbeiterklasse zu gewinnen, eine marxistisch-leninistische Bündnispolitik zu entwickeln und die Massen an den Kampf um die politische Macht heranzuführen. Unter der Führung so aufrechter Freunde des Sowjetvolkes wie der Genossen Ernst Thälmann, Wilhelm Pieck und Walter Ulbricht kämpften die Kommunistische Partei Deutschlands und die Sozialistische Einheitspartei Deutschlands für die systematische Durchsetzung des Leninismus in der deutschen Arbeiterbewegung, für die Anerkennung der führenden Rolle der KPdSU und für die feste Freundschaft zur Sowjetunion. Vom zweiten Parteitag der Sozialdemokratischen Arbeiterpartei Russlands bis zum 22. Parteitag der Kommunistischen Partei der Sowjetunion, vom ersten Parteiprogramm bis zum neuen Programm der KPdSU, dem wegweisenden Leitstern unserer Epoche, spannt sich ein weiter Bogen. 60 Jahre unermüdlichen Kampfes für das Glück und den Frieden der Menschheit hat die KPdSU zur anerkannten Vorhut der gesamten internationalen kommunistischen Bewegung gemacht. Heute steht die KPdSU gestählter und geschlossener denn je als leuchtendes Vorbild für das große Heer der mehr als 42 Millionen Mitglieder umfassenden internationalen kommunistischen Bewegung.
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0: Die erste Ausgabe von Jürgens Radioshow mit Jürgen Karnay auf dem Berliner Rundfunk vom 11. Januar 1987.
1: So, ich habe mich richtig in Transpiranz getanzt hier, weil ich stehe die Woche unheimlich auf Rock'n'Roll. Ich weiß auch nicht warum. Vielleicht sollte ich Bon abgehen und Stopprock übernehmen. Das war Panko, er will anders sein. Und jetzt wollen wir nochmal einen weiteren Überraschungsanruf probieren. Was heißt probieren? Ich bin sicher, es klappt. Wen haben wir denn jetzt am Telefon?
2: Axemia Rüske.
1: Axemia, ein schöner Name.
2: Ja.
1: Selten auch. Selten auch der Name.
2: Ja.
1: Wo kommt denn der her? Aus Griechisch mehr?
2: Nee, aus dem Russischen.
1: Axemia?
2: Ja.
1: Oha. Oh, meine Namenskenntnisse waren noch nie so doll. Aber ich muss ja keine Fragen hier richtig beantworten, um was zu gewinnen. Solltest du ja machen. Du hattest am 27. angerufen bei der Sendung mit Herbert Küttner.
2: Ja.
1: Nun zählst du nicht zu den ganz großen Gewinnern.
2: Ja.
1: Aber wir haben deine Telefonnummer und wollen heute nochmal ganz kurz. Hat dir die Sendung Spaß gemacht?
2: Ja, ganz großen Spaß hat sie mir gemacht. Ich wollte eigentlich Sindbad gucken, aber ich hab doch mehr die Sendung gehört.
1: Sag bloß, wir haben es geschafft, dass du nicht fernsehst.
2: Ja.
1: Wahnsinn. Wahnsinn. Dafür wird mich der Adamek nur nicht gerade auszeichnen, aber ich freue mich darüber. Guck mal an. Was hat dir am meisten gefallen? Warum hat dir diese Sendung so gefallen?
2: Weil sich die Künstler wirklich richtig frank und frei hergegeben haben und erzählt haben aus ihrem Leben und
1: so
2: alle da dran ist.
1: Ja. Ja, wir wollen das im nächsten Jahr wieder machen. Das darf ich also dir und allen anderen, die das sich gewünscht haben, zunächst mal sagen. Und jetzt kommt's, jetzt passiert es. Du hast also die Chance, Platte und T-Shirt zu gewinnen.
2: Ja.
1: Eine Frage ist nicht ganz so ernst zu nehmen. Und die andere hat natürlich mit dem zu tun, was in diesem Jahr in Berlin passieren wird. Große Feierlichkeiten. Damit fangen wir an. Berlin wurde aus zwei Städten gebildet.
2: Oh Gott.
1: Ja, war da. Ich gebe dir drei vor, ja? War das Berlin und Köln, Berlin und der heutige Teil der Museumsinsel oder Berlin und Lichtenberg, die dann zusammengekommen sind zu einer Stadt Berlin?
2: Also ich würde sagen Berlin und Köln.
1: Und Köln, natürlich, das war's. Klar, richtig. Zweite Frage, die ist nicht ganz so ernst. Was bedeutet WHO? Bedeutet es Warenhaushandelsorganisation, Weltgesundheitsorganisation oder Warnlicht-Halogen-Ortungsgerät?
2: Der dritte.
1: Du bist für das Warnlicht-Halogen-Ordnungsgerät.
2: Ja.
1: Das ist falsch, leider, muss ich dir sagen. Ja. Ich weiß nicht, ob es so ein Warnlicht-Halogen-Gerät gibt. Aber so eine Wortschöpfung ist natürlich wie aus dem Leben gegriffen, das ist klar. Deswegen hast du dich verleiten lassen. Es ist die Weltgesundheitsorganisation.
2: Hm.
1: Ist ja. Nö, das ist ja auch nicht so schlimm, ne? Jetzt weißt du, damit wird dich nie wieder einer reinlegen. Und überhaupt nicht so ein Schlageransager, der hier Fragen stellt aus der Kalten. Pass auf, du hast für die andere Frage ein T-Shirt gewonnen.
2: Mhm.
1: Ja, ich bitte dich, wenn jetzt also die Feierlichkeiten in Berlin beginnen, es auch wirklich anzuziehen.
2: Mhm.
1: Das kann man schnell mal durchwaschen und nächsten Tag ist es wieder frisch. Ja?
2: Mhm.
1: Und dann sagst du allen, dass es die Sendung ist, die du am meisten liebst.
2: Ja, mach ich.
1: Gut. Also, ich bedanke mich für das Gespräch.
2: Ja.
1: Wünsche dir noch einen wunderschönen Sonntag. Das war es ganz auf die Schnelle.
2: Ja.
1: Wiederhören. Und jetzt kommt eine Dame, die macht es schon so, so lange. Und sie ist immer noch Wahnsinn. Aretha Franklin, Jumping Jack, Flash, mit einem richtigen, schönen Rolling Stone zusammen eingespielt.

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1: Umberto Tozzi. Und nun kommen wir zu Nina Liesel. Sie finden wir zwischen Litzwassäule und Lizenz im Taschenbuch der Unterhaltungskunst. Und zwar steht Folgendes geschrieben. Geburtstag hat sie am 1.9.1947 in Stockholm ist sie geboren. Demzufolge, und das steht hier auch, ist sie eine schwedische Schlagersängerin. Sie war Stewardess, hat Sprachen studiert und beim Talentewettbewerb hat man sie entdeckt. Sie war sehr oft in der DDR. Vielleicht erinnern Sie sich daran, es gab wenige Unterhaltungssendungen, in denen sie ihr Talent nicht entfalten konnte. Und wir haben demzufolge auch eine ganze Menge Titel von ihr hier im Archiv. Und rausgesucht haben wir Küss, Küss. Und wenn ich mich recht erinnere, ist das ein Let's Kiss. Auch ein sehr beliebter Tanz in den 60er Jahren. Und dann gibt es Santa Barbara. Das ist eine Gruppe aus Spanien mit ihrem großen Erfolg Charlie. Iveta, Gigi Korn und dann die Birds. Turn, turn. Und wie wir Segler sagen, wäre das der vorletzte Turn gewesen. Einen haben wir noch. Zuvor möchte ich mich aber verabschieden. Es war doch eine Radioshow ohne viele Worte. Das war ein bisschen mehr Musik als gewöhnlich, Oldies zum Mitschneiden. Und heute in 14 Tagen wieder eine reguläre Sendung. Am 22. März von 7 bis 19.30 Uhr heißt es mit dem Berliner Rundfunk ins Theater und natürlich auch die Radioshow dann live dabei um 15.35 Uhr.

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1: Wie das Amt für Wasserwirtschaft der Deutschen Demokratischen Republik mitteilt, sinkt der Wasserstand der Elbe im Raum Dresden infolge der nur unwesentlichen Niederschläge am Wochenende weiter ab. Die Wasserläufe in den drei Thüringer Bezirken haben wieder Niedrigwasser. Im Bezirk Erfurt wurden 38 neue Staue errichtet, sodass die Landwirtschaft zusätzlich Wasser zur Beregnung erhält.
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1: Sehr beliebt die Sendung Wünsch dir doch mal Tanzmusik.
2: Soweit die Nachrichten, es sprach Olfauschild. Nächste Meldungen folgen um 2 Uhr. Es ist jetzt 0 Uhr 6 Minuten, 0 Uhr 6.
3: ...569. Sendung Wünsch dir doch mal Tanzmusik, zweiter Teil.
4: Wir sind von Kopf bis Fuß auf Grüße angestellt.
3: Ganz im Dienste der Grußübermittlung und Musikwunscherfüllung stehen Ursula Künstler, Musikredaktion, Christel Riebe, Tontechnik.
4: An den Mikrofonen Edith Balbach und Karl-Heinz Wagenmann.
3: Tja, früher hieß mal das Erfolgsrezept der Schlagermacher nicht zu viel einfallen lassen.
4: Heute läuft die Chose nicht ganz so einfach, denn auch die leichte Muse wird gewogen und auch mal zu seicht befunden. Leichte Muse heißt also heute nicht für Komponisten und Texter sich's leicht machen.
3: Das merken wir auch an den anspruchsvollen Musikwünschen, die wir beileibe nicht alle erfüllen können.
4: Folgende drei Titel sind gleich zu hören. Avalon mit Roxy Music, Zwei Rosen im Schnee, Aniko und Flimmertheater mit der Gruppe Karussell.
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0: als Bosi, lebte vom 18. Januar 1956 bis zum 14. Februar 2022. Mit Jürgen Schulz sprach er im Fernsehen der DDR 1989.
1: Also, herzlich willkommen, Ralf Bummi Bosi. Hast du etwas auf dem Kerbholz, das man dir vielleicht anlasten könnte im Augenblick?
2: Ich glaube, dass die Leute im Augenblick Probleme kriegen werden, die sich auf Kosten anderer bereichert haben. Und wenn der Ruf laut wird, die müssen vor Gericht oder sonst irgendwas, dann ist das richtig bei den Leuten, die sich wirklich auf Kosten anderer bereichert haben.
1: Ja, also, muss man alles wegschmeißen, was man bislang gemacht hat?
2: Nein, das glaube ich nicht.
1: Ja.
2: Also wir sollten das, was gut war und was von Qualität war, darauf aufbauen. Ah. Und Sachen, die also absolut nicht gehen, müssen rigoros verändert werden. Ah. Das ist ganz normal.
1: Aber
2: man kann aber nun auch nicht sagen, dass also rigoros alles am Boden war und so. Es ist problematisch, dass jetzt natürlich Namen aufgerissen werden und früher unsere Pläne hoch erfüllt waren. Mhm. Und auf einmal guckt man da runter und sieht, Mensch, das ist ja doch gar nicht ganz so.
1: Ja, wir brauchen gar nicht in andere Bereiche gehen. Wir können ja im Bereich der Popmusik bleiben, nicht? Wo stehen die Popsänger so in dieser bewegten Zeit, beispielsweise du?
2: Ja, gut. Es ist bei den Leuten, die freischaffend arbeiten, die haben ja mehr oder weniger für sich rumgewurschtelt. Jeder für sich, ja. Es ist nicht so.
1: Aber mit einer hohen Verantwortung doch auch.
2: Ja, logisch. Nicht? Aber es ist nicht so, dass wir eben einen Plan hatten. Wir haben eigentlich mit dieser Form von Planwirtschaft nicht viel zu tun gehabt. Wir haben unsere Sachen alleine gemacht.

0: 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Erinnerung zum Kriegsbeginn.
1: Hier fielen vor 50 Jahren die ersten Schüsse. Die Westerplatte bei Gdansk. An die Völker und Regierungen Europas gewandt, hob an diesem historischen Ort Polens Staatspräsident Jaruzelski hervor, Polen wolle nie wieder Krieg. Erstmals seit Jahrhunderten lebe das Land in sicheren Grenzen.
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1: Es waren nur wenige große Hits, aber die sind doch in schöner Erinnerung geblieben. Shattered Dreams oder auch Turn Back the Clock, Johnny Hates Jazz. Jetzt gibt es eine Neuveröffentlichung in 2026, Soul Believer.

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Immer montags gut gelaunt in den Tag mit Frank Schöbel. Geboren am 11. Dezember 1942. Er veröffentlichte das meistverkaufte Album der DDR-Musikgeschichte Weihnachten in Familie. Er ist der zweite Sohn der Opernsängerin Käthe Brinkmann. Sein Onkel war der Moderator Herbert Küttner. Erste Station seiner Musikerlaufbahn, das Erich-Weinert-Ensemble der Nationalen Volksarmee. Ab 1965 drehte er DEFA-Musikfilme. Zeitweilig war er auch im Rundfunk als Moderator aktiv. Sein erster Erfolg in ganz Deutschland, Wie ein Stern, 1971. 1984 erschien sein Musikprojekt Alt wie die Welt. Mehrfach war er Fernsehlieder. Hören Sie jetzt zwei Titel von Frank Schöbel auf Ihren DDR1.

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1: Am Telefon begrüße ich zurück Andreas Kümmert.
2: Hallo!
1: Am Ende des letzten Teils unseres Gespräches haben wir über den Titel Simple Man gesprochen. Einen Titel, mit dem du in den deutschen Top Ten standest, den du aber nicht geschrieben hast. Dann gehen die Tantiemen natürlich woanders hin. Es gibt aber noch einen weiteren Hit, mit dem du auch in der Hitparade warst, ziemlich weit oben, den du selbst geschrieben hast. Der heißt Heart of Stone.
2: Ja, das ist eine Nummer, die habe ich, da habe ich den Text auf jeden Fall selbst geschrieben. Und die Musik kam von Christian Neander von Selig.
1: Den kenne ich auch.
2: Mit dem habe ich zusammengearbeitet da zu der Zeit. Der war der Produzent und der hat auch dann das darauf folgende Album zusammen mit mir produziert. Und ja, das kam halt zustande. Er meinte, er hat da was rumliegen, hat nur Musik, ob ich da irgendwie drauf texten will. Und das habe ich gemacht. Habe dann die Vocal Line auch entwickelt, quasi den Gesang, wie also ne, die Töne, die man da halt singt. Und ja, so kam das.
1: Und mit diesem Lied hattest du auch noch eine interessante Fernseherfahrung. Da ging es um den Eurovision Song Contest. Das war 2015.
2: Genau.
1: Ja, dein Thema.
2: Also, wenn man bei einer großen Plattenfirma unterschreibt, dann wollen die natürlich das Bestmögliche auch für sich rausholen. Sowohl für den Künstler, muss man sagen, als auch für mich. Also ich bin da immer gut behandelt worden, das möchte ich gleich vorweg sagen. Mein Album damals, welches direkt nach Voice of Germany erschienen ist, ein Jahr vorher, 2014, stand kurz vor Gold. Und man hat überlegt, was macht man, um das Album nochmal anzuschieben, um das eben Richtung Gold zu schieben. Und dann hat man eben überlegt, gebrainstormt und hatte die Idee, einfach zum Eurovision Song Contest zu gehen mit zwei neuen Nummern und die Platte nochmal neu aufzulegen mit insgesamt vier neuen Titeln. So als Extended Edition. Und dann dachte ich, ja, okay, kann man probieren. Mir ging es zu dem Zeitpunkt psychisch nicht sehr gut. Ich war in einer sehr fordernden Beziehung. Ich hatte mit mir selbst zu kämpfen, Drogenprobleme etc. Und dann kam eben der besagte Abend. Und kein Mensch, also jedenfalls ich habe damit nicht gerechnet, dass es so einschlägt, hat's aber und dann musste ich mich einfach dort vor Ort dazu entscheiden, den Titel abzugeben, weil ich das einfach psychisch zu dem Zeitpunkt nicht geschafft hätte.
1: Du hast es dann der Zweitplatzierten Anne-Sophie gegeben, also nicht dein Lied, aber sie hat dann oder ist dann zum Eurovision Song Contest. Was meinst du, wie wäre das gegangen beim Eurovision Song Contest? Also das verfolge ich ja zumindest noch aus den Nachrichtentickern, da sieht es ja für Deutschland meistens nicht so glorreich aus.
2: Naja, also ich habe grundsätzlich nicht verstanden, warum ich da, warum das so Erfolg hatte, weil im Eurovision Song Contest, wenn man da mal so ein bisschen recherchiert hat, da geht's ja um komplett andere Dinge. Also das ist ja, da ist ja nichts echt. So, ja. Die wollen eigentlich niemanden, der echt ist, sondern die wollen halt das bestmögliche Entertainment. Je thriller und bekloppter, desto besser. Und deswegen habe ich nicht verstanden, warum das da so durch die Decke ging. Und ich bin froh, dass ich diesen Titel abgegeben habe, weil das halt, ja, es ist eine unangenehme Veranstaltung einfach.
1: Wir werden den Titel jetzt auf jeden Fall spielen und damit auch eine Münze einwerfen in deine GEMA-Kiste. Hier ist Andreas Kümmert, Heart of Stone.

0: Heart of Stone war das, Andreas Kümmert. Und wir kommen jetzt natürlich zum eigentlichen Thema unseres Gesprächs. Die Promoter wollen das ja immer so. Wir sollen natürlich über die aktuelle Veröffentlichung sprechen. Und es ist ein Live-Album im März 2026 erschienen. Sozusagen eine Best-of-Platte. Die Hits sind da also auch drauf. Aber stell es mal selbst vor.
1: Ja, also ich bin seit meiner Kindheit großer Live-Alben-Fan. So, ich habe damals zum Beispiel Live at Leeds von The Who fand ich ganz großartig als Heranwachsender. Und diverse andere Live-Alben, Get Your Ya-Ya's Out von den Rolling Stones und solche Sachen. Und ja, ich denke so, man sollte in seiner Karriere, ich gehe jetzt auf die 40 zu, wer weiß, wie lange es noch gut geht, ein Live-Album mal rausgebracht haben. Und dann kam die Entscheidung. Und wir haben dann an zwei Abenden in Schwetzingen das Live-Album komplett aufgenommen, haben dann aus den Titeln gewählt und das Ganze auf Platte gebracht.
0: Auf LP auch?
1: Auch auf LP, ja.
0: Ja, senkrecht. Da habe ich eine Platte in meiner Plattensammlung, du kennst sie ganz bestimmt, Frampton Comes Alive.
1: Natürlich, klar.
0: Auf jeden Fall. Ist ja bei dem Peter Frampton auch so gewesen, dass diese Live-Platte ja über seiner gesamten Karriere thronte.
1: Genau, ja. Also obwohl er vorher bei Humble Pie sehr erfolgreich war mit seinem Gesangspartner, hier wie hieß er, der Steve Marriott.
0: Ja.
1: Also ich bin großer Humble Pie-Fan, finde die großartig. Und ja, das, also Frampton Comes Alive, da waren halt dann auch die Hits drauf, ne, so wie Baby, I Love Your Way.
0: Und die waren ja auch zum Teil recht lang und laufen heute noch im Classic-Rock-Radio in den USA rauf und runter.
1: Mhm, genau.
0: Auf jeden Fall eine feine Sache. Ist ja auch ganz gut, dass man ein bisschen über Peter Frampton und solche Sachen sprechen. The Who, Rolling Stones, also die Leute, die zu deinen Konzerten kommen, die können sich auf jeden Fall sicher sein, dass da einer auf der Bühne steht, der weiß, was er tut.
1: Ja, würde ich schon sagen, ja.
0: Andreas Kümmert and the Electric Circus heißt die Liveband. Stellen Sie mal vor.
1: Ja, der Electric Circus besteht aus dem Bassisten Asbjörn Gärtner, der Schlagzeuger Michael Germer, mein Gitarrenpartner Jochen Thoma und für das Live-Album haben wir noch eine Pianistin, Schrägstrich Organistin dabei gehabt, die gute alte Lisa Müller, die ist unter anderem, lustig, dass wir da vorhin drüber geredet haben, die ist unter anderem bei den No Angels. Da spielt sie fest und wo noch? Ich weiß es gar nicht. Sie war jetzt mit Glenn Hughes auf Tour von Deep Purple.
0: Mhm.
1: Und genau, die haben wir da noch angeheuert. Und ist leider kein fester Bestandteil der Band. Aber die hat halt einfach sehr viel um die Ohren auch.
0: Mhm. Kennst du die neuen Singles von Deep Purple? Die sind total aktiv auf einmal.
1: Nee, ich habe aber neulich in die neuen Rolling Stones Singles reingehört.
0: Ja, genau, die spiele ich auch.
1: Cool.
0: Ja, fand ich auch nicht schlecht und ich muss ja fürs Radio immer eine aktuelle Playlist machen, natürlich jede Woche. Und die Purple Diablo heißt gerade die aktuelle Single. Also knallt voll. Also jetzt wollen sie es alle nochmal wissen. Das ist ja auch eine feine Sache. Viele Clubs haben ja zunehmend in unserer krisengeprägten Zeit Schwierigkeiten. Wie ist das jetzt beim Live-Booking für dich? Ist das schwieriger geworden in den letzten Jahren?
1: Also viele Clubs, die wir bespielt haben, gibt es einfach schlichtweg nicht mehr. Die haben das nicht überlebt. Aber es gibt zum Glück natürlich andere Clubs. Das ist sehr schade für diese kleineren Clubs, die da eben nicht durchgekommen sind. Aber ja, schwieriger, weiß ich, also ich mache das ja selber nicht. Ich bin ja nicht mein Booker. Aber wir spielen auf jeden Fall genug im Jahr. Und das ist für mich das, was dann zählt am Ende.
0: Merkt man, dass das Geld bei den Leuten nicht mehr so locker sitzt als früher?
1: Also bei meinem Publikum ist es ja so, dass die Leute unter 30, sage ich mal, eher nicht zu meinen Konzerten kommen, weil sie oft mit der Musik wenig anfangen können, was schade ist. Und die älteren Leute haben eigentlich keine Geldprobleme, so wie ich das jetzt beschreiben kann. Also wir spielen so im Schnitt zwischen 300 und 500er Läden und sehr oft auch voll.
0: Das ist gut. Gibt es bestimmte Hotspots, wo du besonders erfolgreich bist in Deutschland?
1: Ich würde sagen im Norden, so Lübecker Raum. Und wir waren jetzt auch erst wieder im Östlichen. Und da sind eigentlich die Leute auch immer sehr dankbar, wenn wir da sind.
0: Das ist auf jeden Fall interessant. Andreas Kümmert, auf jeden Fall Live-Platte und gerne auch mal ein Konzert besuchen. Im Norden und Osten läuft es sehr gut. CD oder Vinyl habe ich schon gefragt, dann frage ich jetzt noch Tee oder Bier.
1: Tee.
0: Okay, nach Drogen frage ich nicht, aber fränkisches Bier ist ja relativ bekannt.
1: Bitte nochmal?
0: Fränkisches Bier ist ja relativ bekannt.
1: Ja, das stimmt.
0: Das andere war Drogen, frage ich jetzt nicht.
1: Nee, also ich bin völlig frei von allem.
0: Das ist auf jeden Fall auch gut zu hören.
1: Na, das kann man sich als Papa dann eher nicht mehr erlauben.
0: Comedy frage ich jetzt noch ab. Ich habe da eine Zusammenarbeit mit einem Comedian entdeckt.
1: Mhm. Miller, Rolf Miller.
0: Jo, wer ist dies?
1: Der Rolf Miller ist ein deutscher Komödiant aus dem Odenwald. Bekannt für seine Figur, die er auf der Bühne spielt, die so den klassischen Stammtisch Laber-Jazz von sich gibt. Ist für mich zusammen mit unter anderem Olaf Schubert einer der letzten Großen in Deutschland. Und ja, die Zusammenarbeit kam zustande, weil er wohl irgendwie mitbekommen hat, dass ich ihn gut finde. Ich finde ihn seit über 10 Jahren, bin ich großer Fan von ihm. Und dann hat er sich Sachen von mir angehört und hat festgestellt, dass er das auch ganz gut findet. Und er, da er selbst auch Musik macht, eben spielt halt Blues, Mundharmonika, haben wir uns einfach mal getroffen.
0: Auf jeden Fall auch interessant. Andreas Kümmert, zum Schluss jetzt noch ein Lied von deiner Live-Platte. Welches soll ich spielen?
1: Ich würde Summer's Gone vorschlagen. Das ist so eine Piano-Ballade. Und das ist ein Stück, das habe ich bis zu diesem Abend, als wir es dann gespielt haben, jahrelang nicht mehr live gespielt. Und es ist einfach eins meiner favorisierten Stücke von mir.
0: Dann viel Vergnügen, Andreas Kümmert. Ich danke dir.
1: Danke auch.

0: bedrohliche Nachricht aus Russland eröffnet den heutigen Live-Teil. Alkoholkonsum und Alkoholproduktion sind zurückgegangen, in erster Linie Bier und Wodka. Bericht Zeitung Izvestia, reden von über 10%. Maxim Tschernigowski, Dozent am Lehrstuhl für Management der Präsidentenakademie in St. Petersburg, erklärt, Zitat, auf den Markt wirken gleichzeitig mehrere Faktoren ein. Steigende Kosten für Rohstoffe, Verpackungen, Komponenten, Logistik und Kreditmittel, die Anhebung der Mindestverkaufspreise für hochprozentigen Alkohol sowie ein Rückgang der Konsumbereitschaft. Auch verweist man auf eine staatliche Anti-Alkohol-Kampagne. Die jüngere Generation bevorzugt alkoholärmere Getränke. Weitere interessante Meldung, Kino Schattenmarkt. In Russland werden Raubkopien neuester Hollywood-Filme gezeigt. Technisch sind sie kaum vom Original zu unterscheiden. Mittlerweile sollen die Einnahmen die des regulären Kinogeschäfts übersteigen. Auch hier berichtet die Zeitung Izvestia. Wie läuft das ab? Der Zuschauer kauft eine Eintrittskarte für einen Dokumentarfilm. Der wird dann vor dem Hollywood-Blockbuster gezeigt. Somit gelangen dann skurrile Dokumentarfilme in die russische Kino-Hitparade. Beispiel ein Kurzfilm Abschied von Michael Mikosch. Hinter diesem laufen zum Beispiel Der Teufel trägt Prada 2 oder The World's End. Wozu führt das? Internationale Filmkonzerne, die sich nach 2022 geweigert haben, mit dem russischen Markt zusammenzuarbeiten, haben sich enorme Gewinne entgehen lassen.
1: Wir warnen Sie, folgende Bilder können verstörend werden.
0: Mrs. Svetlana, vielen Dank. Und ein kräftiges Willkommen am Sonntag, den 13. September 2026, die kleine Audiodatei von Radio Marabu. Minsk feierte den Tag der Stadt. 959 Jahre gibt es Minsk. Veranstaltungen im Stadtzentrum, aber auch in den Verwaltungsbezirken. Begonnen wurde mit der Blumenniederlegung am Obelisken Minsk-Heldenstadt. Man erwies allen jenen seine Ehre, die die friedliche, helle und wohlhabende Zukunft der Heimatstadt geschaffen haben, berichtet die Nachrichtenagentur Belta. Ich habe es ein wenig im Pervi-Informatia-Kanal verfolgt und auch das Hotel entdeckt, in dem wir bei unserem Besuch 1988 in Minsk untergebracht waren. Der weißrussische Außenminister Ryschenko nimmt auf Anweisung von Alexander Lukaschenko am 18. BRICS-Gipfel teil, der in Indien stattfindet. Bereits stattgefunden hat ein Treffen mit dem indischen Außenminister. Bilaterale Zusammenarbeit wurde besprochen. Ryschenko dankte seinem indischen Amtskollegen für die Organisation des Gipfels auf hohem Niveau und für die Gastfreundschaft. Der Warenumsatz zwischen Weißrussland und Indien ist mittlerweile über die Milliardenhürde gekommen. Auch gibt es weitere Flugverbindungen zwischen Indien und Weißrussland. Außer der gestern dargebotenen Hetze finde ich zum BRICS-Gipfel keine weiteren Informationen bei der Tagesschau. Ich fühle mich isoliert und hadere damit, das Ausmaß der Realitätsferne der hiesigen Medien zu kalkulieren. Putin warb in seiner Rede für Kooperation. Sie wäre zentral für die multipolare Weltordnung. Er wandte sich an den Westen. Dieser bliebe dem Kolonialismus verpflichtet. Er droht mit der Verschwörungstheorie. Mathematik, BRICS umfasse ein Drittel der Landfläche der Erde, erwirtschafte 40% des globalen Bruttoinlandsprodukts, vereine fast die Hälfte der Weltbevölkerung. Putin, das Machtgleichgewicht verschiebt sich zugunsten neuer Wachstumszentren im globalen Süden und Osten. Zitat, dies stößt auf Widerstand bei denjenigen, die es gewohnt sind, in kolonialen Kategorien zu denken, die Welt in einen blühenden Garten und einen wilden Dschungel einzuteilen und auf Kosten anderer zu leben. Ich ahne, wir sind gemeint, nicht bereit, die sich wandelnde Realität zu akzeptieren. Und weiter, Russland misst der Erhaltung und Stärkung der Rolle der Vereinten Nationen in der Weltpolitik höchste Bedeutung bei, hält es aber gleichzeitig für notwendig, die Qualität ihrer Arbeit zu verbessern und Reformen durchzuführen. Westliche Staaten seien im Sicherheitsrat überrepräsentiert. Von den 5 Vetomächten wären 3 Mitglied der NATO. Zum Abschluss des Gipfels verabschiedeten die Teilnehmer eine gemeinsame Erklärung. Der indische Premier Modi betont, diese enthalten klare Handlungsanweisungen. Man unterstreicht die Bedeutung des globalen Südens als Motor positiver Veränderungen, weist auf die Notwendigkeit hin, Energiesicherheit zu stärken, lehnt einseitige Sanktionen ab, die dem Völkerrecht widersprechen, bekräftigt das Engagement im Kampf gegen alle Formen des Terrorismus, weist auf Notwendigkeit hin, die friedliche Nutzung von Weltraumtechnologien sicherzustellen, verurteilt Verletzung der libanesischen Souveränität, fordert Israel auf, seine Truppen aus dem

0: besetzten libanesischen Gebieten abzuziehen, bekräftigt das Bekenntnis zur Souveränität und territorialen Integrität Syriens und fordert den Schutz des kulturellen Erbes in Konfliktgebieten. Mich besticht diese Ansammlung von Vernunft. Darüber nicht angemessen zu berichten, muss meinerseits der vollendeten Barbarei zugeordnet werden. So in die unsere Welt, US-Eliten machen keinen Hehl daraus, dass sie eine Auflösung der OPEC anstreben. Diese wurde 1960 gegründet. Die russische Zeitung Izvestia schreibt, die OPEC beobachtet den Preis. Wenn dieser zu stark fällt, drosseln die größten Produzenten die Förderung, nehmen überschüssige Barrel vom Markt. Die USA haben sich innerhalb von 15 Jahren vom größten Ölimporteur zu einem der größten Produzenten und Exporteure entwickelt, wollen von der OPEC, indirekt Russland und Saudi-Arabien, nicht abhängig sein. Vereinfacht, darum geht es. Wenigstens am Rande berichtet die Tagesschau, China fordert auf dem BRICS-Gipfel mehr Einsatz für den Frieden. Auch die Bundesnetzagentur stellt klar, Gasspeicher sind ausreichend gefüllt. Beteuert die Abkehr von direkten Gaslieferungen aus Russland dem deutschen Steuerzahler, kommt, beziffert jetzt eine Anfrage des grünen Abgeordneten Robin Wagner. Springers Bild berichtet 50 Milliarden Euro. Ob der Probleme in Saudi-Arabien berichtet die Tagesschau, den möglichen nächsten Ölpreisschock. Es geht um die Meerenge Bab al-Mandab. Die USA schränken den Schutz für Tanker in der Straße von Hormuz ein.
1: Also Trumpy-Boy sagt, tamam, wenn ihr zumacht Straße, ich mache eure Zuhe-Straße mehr zu.
0: Saudi-Arabien schaltet eine wichtige Ölpipeline ab. Es kam zu Drohnenangriffen. Die iranische Nachrichtenagentur IRNA zitiert die Zeitung Atlantic. Meint US-Präsident Donald Trump wäre frustriert, da es ihm nicht gelungen ist, den Iran zur Kapitulation zu zwingen. Die IRNA-Fachleute schätzen ein, die Kontrolle Ansarallahs, das sind die jemenitischen Streitkräfte, über Bab al-Mandab verschiebt das maritime Kräfteverhältnis in der Region. Der Oberbefehlshaber der iranischen Revolutionsgarden gibt zu Protokoll, die militärische Stärke des Iran wird auf dem Schlachtfeld demonstriert. Generalmajor Hatami, wir werden bei unseren nationalen Interessen keine Kompromisse eingehen. Ich resümiere, das derzeit noch spottbillige Tanken wird bald nicht mehr so einfach möglich sein und kommentiere. Oh, gerade Blaulicht die Straße entlang gefahren. Machen wir lieber das Fenster zu. Ob des Drohnenanschlags zu Leipzig, formuliert die Tagesschau eine Spur, die offenbar zum russischen Geheimdienst führt, berichtet Springers Welt am Sonntag und im Chor bestätigen WDR, NDR und die Deutsche Zeitung die unangenehme Verschmelzung kommerzieller und öffentlich-rechtlicher Medien, die vor 20 Jahren dazu führte, dass letztere keine Glaubhaftigkeit mehr haben. Zumindest bei mir ist das so.
2: Aber nicht jede Drohne, die im Moment in Deutschland aufsteigt oder über einem Flughafen kreist, ist der Russe.
0: Der Putin-Knecht Armin Laschet. Es ist immer der Russe, Herr Laschet.
3: Also die Situation ist auf jeden Fall ernst. Es ist aber leider in der Tat so, dass wir nicht allzu viel wissen.
0: Vertrauen Sie der Sicherheitsexpertin Ulrike Franke. Frau Franke, nennen Sie mich nicht ernst. Laut Bundeskriminalamt gab es 2025 mehr als 1000 verdächtige Drohnensichtungen. Im Bericht entbehre ich Angaben zu UFO-Sichtungen.
4: E.T. zu Haus telefonieren.
0: In Brasilien möchte der Sohn von Jair Bolsonaro nächster Präsident werden. Die Verurteilung seines Vaters halten viele für ungerecht. Das schafft Rückhalt, berichtet die Tagesschau. Der ORF berichtet zwei weitere Haftjahre für den Erdogan-Rivalen Imamoglu in der Türkei. Die britische Reform UK erhält eine Rekordspende von einem Kryptounternehmer. Donald Trump besucht Irland. Er hat dort ein Golfresort, möchte ein Golfturnier besuchen. Es gibt Proteste und 4000 Polizei- und Sicherheitskräfte sind landesweit im Einsatz, berichtet die Tagesschau. Es gab ein Treffen mit der Präsidentin des Landes, Connolly. Diese wird als links bezeichnet und Kritikerin von Donald Trump. Sie erklärt danach in einem Statement, Genozid und Krieg dürfen keine Normalisierung erfahren. Ein irischer Journalist fragt Trump, welche Chancen dieser einem vereinigten Irland einräume. Er antwortet, er wolle ja keine Probleme verursachen. Das wäre aber großartig und es wird passieren.
5: Emmanuel, hier ist deine Brigitte.
0: In Paris fand ein Weltraumgipfel statt. Im Gegensatz zur BRICS berichtet die Tagesschau hier episch. Europa hinkt in Sachen Weltraum hinterher. Emmanuel Macron will das ändern. In Schweden wird heute ein neues Parlament gewählt. Ausgang offen. In Umfragen führen laut Tagesschau die Sozialdemokraten.
6: Das ist richtig.
0: Doch die Schwedendemokraten könnten so viel Einfluss erhalten wie nie zuvor. Fleißig ordnet diese die Tagesschau als rechtspopulistisch ein.
7: Das Problem sind Männer.
0: Auf das niemand im linken Lager jemals wieder einen Orgasmus vortäuschen muss. Suizidfälle nehmen in ukrainischen Streitkräften zu. Es berichtet RIA Novosti.
6: Give us a credit.
0: Zum Gesagten von Wladimir Putin noch ergänzt seine Warnung, dass eine Entsendung europäischer Truppen in die Ukraine einer direkten Konfrontation mit Russland gleichkäme. Thorsten Frey, der Vorsitzende der Unionsfraktion im Bundestag, hält Zwangsmaßnahmen der Bundesregierung gegen ein von der AfD regiertes Bundesland für möglich. Erwähnt wird auch ein Bundeszwang. Frey verbreitet sich in einem Interview mit dem Redaktionsnetzwerk Deutschland, also der SPD.
7: Das ist richtig.
0: Also ich meine mal, nach Sachsen-Anhalt werden sie ihren besten Mann schicken müssen.
8: Alles für die Freiheit aufzugeben, das ist Freiheit.
9: Was wäre die Vision 2026 ohne eine gemeinsame Simson-Ausfahrt?
0: Simson-Ausfahrt, all sowas muss verboten werden. Und Nordkorea berichtet den schlimmsten, Björn Höcke. Hunderte Anhänger zählte sein Auftritt in Neubrandenburg. Die Polizei sprach von 600, 130 Gegendemonstranten. Ich lese, Höcke nannte Konkurrenten Kartellparteien, sprach von fremdbestimmten Politikern, transatlantischen Netzwerken. Diese würden gecastet, dann den Völkern Europas vor die Nase gesetzt. Mit Blick auf Deutschland, Höcke, wir sind auf dem Weg in eine Diktatur neuen Typs.
10: Apropos Wähler, was sagt das überhaupt über den Zustand einer Demokratie, wenn Millionen von Wählern ausgegrenzt werden?
0: Beste Svetlana, das sagt, wir haben einen neuen Typ. Unsere Demokratie.
11: Ja, man sagt, die Innenpolitik beantwortet die Frage, wie wir leben, und die Außenpolitik, ob wir leben.
0: Und gesichert zurückgeblieben scheint der zu sein, der die einem Atomkrieg innenwohnende Fürsorglichkeit nicht versteht. Im Süden noch sonnig, sonst viele Wolken und Regen. Durchwachsen geht es weiter bei absinkendem Temperaturniveau.
12: Moin, moin und ein schönes Wochenende gewünscht.

Da sind wir wieder. Das war die kleine Audiodatei von gestern. Die aktuelle hören Sie erstmals gegen 9.30 Uhr in der verrückten Stunde mit Knut Schnalle. Alle können auch nachgehört werden auf Odyssee und YouTube, dort zu finden unter unserem Schwester-, Mutter-, Vater-Programm, wie Sie wollen, Radio Marabu. 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In die zweite Stunde Ihres Frühprogrammes geht es gleich mit unserem Kollegen Jürgen Eger, seiner Musik, seinen Kollegen.

Kurz nach 6 Uhr. Die kühle Dusche am Morgen im Frühprogramm auf DDR 1. Unser Kollege Jürgen Eger, der Dichtersänger mit seiner Musik und seinen Kolumnen.

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0: Der Marabu kommt heute wieder mit einer kleinen Audiodatei, mit einer Pop-Version daher. Ich kann damit immer weniger anfangen. Eine 80er-Veranstaltung ist der Aufmacher dieses Pop-Jubels.
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0: Der Marabu bringt ein Interview mit dem Live aus MacPom, dem AfD-Mann. Der agitiert, was ich seit Jahrzehnten agitiere, was meist nicht verstanden oder einfach ignoriert wird. Er erklärt Patriotismus und Nationalismus, also den Unterschied. Und zwar recht zutreffend. Lanz bringt einige Punkte aus dem AfD-Programm, wie ich es ja auch von AfD-Politikern immer wieder mal gehört habe. Zum Beispiel Kindergärten kostenlos, Arztstudenten bekommen Stipendium, dass sie dann aufs Land gehen. Moment mal, was wäre anders daran als in der DDR? Der Führerschein soll billiger werden. Billiger als bei der GST? Kaum. Der bisherige Höhepunkt aber ist allemal die Forderung nach Grenzschließung. Und die AfDler scheinen wirklich aber zu glauben, es genügte, paar Polizisten an die Autobahn zu stellen, um Migration zu verhindern. Wenn das funktioniert hätte, hätten Ulbricht und Honecker das genau so gemacht, hat aber nicht.
2: Werde weitere 40 Jahre und noch darüber hinaus bestehen.
0: Wieder und immer noch vergnügliches Lesen bei Esche, mittlerweile in der Mitte des Buches angekommen. Also mit dem Titel, wer sich grün macht, den fressen die Ziegen.
3: Ein Vogel wollte Hochzeit machen in dem grünen Walde.
0: Der Marabu meldet das Kampakt, nicht das elsässerische Kompakt, sondern Kampakt. Staatsparteien unterstützt beim sogenannten Wahlkampf. Das ist mir zu halbwahrheitlich. Ich denke, indem die Staatsparteien Kampakt aus Steuergeldern finanzieren, unterstützen sich die Staatsparteien selbst beim sogenannten Wahlkampf. Den Marabu wieder einmal beim Lügen erwischt. Der liest einen Text von der Bonat über das Schweinesystem und behauptet, er würde das Wort nicht über die Lippen bekommen haben. Dabei hat er es eben gesagt, indem er den Text der Bonat las, die über das Schweinesystem schrieb.

Jürgen Eger war das. Seine Kolumnen immer am Sonntag, 14 Uhr auf DDR1. Da gibt es auch seine Sendung Staubgewischt auf alten Platten. Sonntagnachmittag. Heute Nachmittag nach 16 Uhr mit einer aktuellen Kolumne in Treffpunkt Alexanderplatz. Gleich die Geburtstagskinder für heute auf Ihrem DDR1. Haben Sie Geburtstag? Dann fühlen Sie sich gratuliert. 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

0: DDR 1 macht eine kleine Pause, aber wir sind gleich zurück.
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2: Die Kommunisten und die Demokratie, so hieß das letzte Buch von Luis Corvalan. Er lebte vom 14. September 1916 und starb am 21. Juli 2010. Er war der Generalsekretär der Kommunistischen Partei Chiles.

Ein bisschen verrückt die Musik, aber man soll ja auch wach werden. Die Musik vom Klimperkasten. Sie dient uns zur musikalischen Begleitung des Frühprogramms auf ihrem DDR1. Ja, verrückt wird's auch ab 9 Uhr. Da kommt Knut Schnalle mit seiner verrückten Stunde danach DDR1. Musik bis 1990 und Mitschnitte aus dem Rundfunkarchiv. 12 Uhr Rockmusik mit Hainun. Danach 13 Uhr wieder DDR1 mit Aufnahmen aus dem Rundfunkarchiv. 15 Uhr Chris Mainfield, die Geschichte des Rundfunks der DDR. 16 Uhr unser Nachmittagsmusikmagazin, Treffpunkt Alexanderplatz. 17 Uhr Original Berlin mit Original-Mitschnitten. Und ab 18 Uhr DDR1. Ab 20 Uhr dann wird es progressiv ad libitum, unser Abendprogramm. Aber jetzt startet 7 bis 10 unsere Musik für den Morgen. Kommen Sie gut durch diesen Morgen. 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

Vor jeder Zeit war eine Zeit. Und es kommt eine Zeit, die Erklärungen sucht für ihr Entstehen. Um zu wissen und nicht nur dem Glauben ausgeliefert zu sein, die Gutes als gut erkennt und Böses auch böse nennt, die durch das Geschenk der Vernunft das Scheinheilige entlarvt. Unstillbare Neugier sprengt die Horizonte, und aus dem Staub der Erde wird ein Bild des Himmels gebaut, Ahnung vom Ganzen der Welt, die zu besserem Verstehen führt, zu gemeinsamen Handeln.

Guten Morgen, willkommen zu einem guten Start in den Tag. Wir bringen Ihnen den Klang des Rundfunks und des Fernsehens der DDR zurück. DDR 1, jetzt 7 bis 10. Ab 9 Uhr die verrückte Stunde mit Knut Schnalle.

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1: Guten Morgen.

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0: Auferstehung der Ruinen.

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0: mit meinen verrückten drei.
1: Einen kleinen Tag lang.

0: Jürgen Eger auf DDR 1. Wir sind gleich zurück.
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3: Guten

0: Rahmen der Möglichkeiten innerhalb dieses Formates verbreitet, hatte ich mich ja bereit zu dem Buch Endlich Frieden, 100 Persönlichkeiten zeigen Zivilcourage. Die Idee zu diesem Buch hatte Friedrich Krüger, organisatorisch geholfen Kefan Suvisia Wasch, Mitorganisator Olaf Kretschmann, dankt ausdrücklich im Vorwort auch denjenigen prominenten Menschen, die grundsätzlich offen für dieses Buchprojekt waren und sich mit ihm dazu austauschten, aber sich aktuell noch nicht vorstellen konnten, bei diesem Buch teilnehmen zu können. Texte aus diesem Buch in zwei Teilen und nebenbei, heute ist ja Montag.
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0: Michael Main am Montag. Auch er ist dabei und ich habe ihn gebeten, für uns exklusiv seinen Text einzusprechen. Er hat es sofort gemacht.

0: Hallo, hier ist Michael Main. Ihr hört die kleine Audiodatei.
1: Bevor wir Michael hören wollen, bemühe ich mich erstmal selbst. Ich möchte lesen Matthias Bröckers und Norbert Hering.
2: Und nun das Dossier.
1: Norbert Hering. Der Krieg in unseren Köpfen. Die erfolgreiche Einstimmung der Bevölkerung auf Krieg hat eine gemeinsame Basis mit der Akzeptanz der Corona- und Klimamaßnahmen und der Verlotterung der parlamentarischen Sitten. Unsere Bereitschaft, Politik als Kampf gegen einen Feind, gegen das Böse zu verstehen, egal ob der Feind Covid, CO2, AfD, Putin oder von der Leyen heißt. Die Corona-Maßnahmen sollten ein Gesundheitsproblem bekämpfen. Der Umgang mit dem Problem war militant, eindimensional. Der Feind war ein Virus, seine Bösartigkeit wurde so überhöht, dass kein Mittel zu radikal, kein Opfer zu groß war, wenn es helfen konnte, den Feind zu eliminieren. Wer auf weitere Ursachen des Problems hinwies, wie Mängel des Gesundheitssystems und geschwächte Abwehrkräfte, der wurde ebenso entschlossen bekämpft wie das Virus. Auch der Kampf gegen den Klimawandel ist militant, eindimensional, gegen den Bösewicht CO2 gerichtet und lässt keinen Widerspruch zu. Wer am Dogma zweifelt, dass allein CO2 an der Klimaerwärmung schuld ist, wird mitbekämpft. Auch hier wird die Gefährlichkeit des Feindes so stark dramatisiert, dass radikalste Maßnahmen und größte Opfer gerechtfertigt werden können. Der Kampf gegen rechts speist sich ebenfalls aus dem Bedürfnis nach einem als extrem gedachten Feind, den man mit Mitteln des Kampfes beseitigen kann. So böse ist der Feind, dass fast jedes Mittel recht ist, ihn zu besiegen. Da werden Wahlen annulliert und aussichtsreiche Kandidaten von der Wahl ausgeschlossen. Althergebrachte parlamentarische Gepflogenheiten werden missachtet oder zielgerichtet geändert, damit der Feind Feind bleibt und sich nicht den Mantel des normalen Menschen oder Politikers umhängen kann. Wladimir Putin und Russland eignen sich nur vordergründig besser als externer Feind, den man besiegen kann, selbst wenn Putin gewaltsam beseitigt würde, so wie der libysche Präsident Muammar al-Gaddafi oder der irakische Präsident Saddam Hussein. Russland und die Russen kann man nicht von der Erdoberfläche schubsen. Die Welt ist durch die Siege der vermeintlich Guten über die vermeintlichen Teufel Gaddafi und Hussein nicht wie verheißen zu einem besseren Ort geworden, sondern für viele Millionen Menschen zu einem viel schlechteren. Viele von diesen sind als Flüchtlinge zu uns gekommen. Donald Trump beweist seit seiner Machtübernahme, dass unterkomplexes Denken in Freund und Feind, Gut und Böse zur Rechtfertigung radikaler Maßnahmen keinesfalls nur eine Schwäche der Linken ist. Man muss Ähnliches auch in Deutschland befürchten, wenn die AfD an die Macht kommen sollte. Eine Problemdiagnose, die unsere Neigung zur Einteilung der Welt in Gut und Böse bedient und die Illusion nährt, durch einen Sieg gegen Ursula von der Leyen, Friedrich Merz oder einen anderen Bösen die Welt besser machen zu können, führt zu einem Therapievorschlag, der das Problem vergrößert. Jeder einzelne von diesen ist ein entbehrlicher Diener eines in langer Reifezeit gewachsenen und etablierten Systems, das die Ergebnisse hervorbringt, gegen die wir aufbegehren wollen. Es ist ein System, das von der Mehrheit unserer Mitbürger zwar vielleicht für mangelhaft, aber doch für das beste realistisch Erreichbare gehalten wird. Solange das so ist, werden wir mit einem Kampf gegen die Exponenten dieses Systems nicht ausrichten. Wenn wir den Repräsentanten des Systems moralische Verderbtheit und böse Absichten unterstellen und damit indirekt so tun, als würde es etwas helfen, wenn wir sie besiegen würden, dann spielen wir ein Spiel mit, dessen Regeln darauf abzielen, das System, dem sie dienen, unsichtbar zu machen und aus der Schusslinie zu nehmen. Wir dürfen uns nicht ablenken lassen, sondern müssen uns konzentriert Gedanken darüber machen, wie man Missstände bei den systemischen Ursachen statt bei den Symptomen und dem Personal angehen könnte. Beiträge aus dem Buch Endlich Frieden, heute in der kleinen Audiodatei. Das Buch, kein Privatdruck, offiziell erschienen im Machtsteuert Wissen Verlag EEV Sonne GmbH Wandlitz, verzeichnet in der Deutschen Nationalbibliothek. Wichtig für die Nachwelt, auf der Rückklappe lese ich: Stell dir vor, es ist Krieg und keiner geht hin. Diese Worte sind aktueller denn je. In einer Zeit, die durch mächtige Kräfte voll und ganz auf Krieg programmiert wurden, entstand die einzigartige Idee, das wahrscheinlich größte Friedensbuch unserer Zeit entstehen zu lassen. Erstmalig beziehen 100 bekannte Persönlichkeiten mutig und engagiert Stellung im Namen des Friedens. Mit dabei sind Dr. Eugen Drewermann, Professor Dr. Sucharit Bhakti, Dr. Daniele Ganser, Dr. Markus Krall, Professor Dr. Max Otte, Philipp Hopf, Kefan Sufizier Wasch, Marc Friedrich, Dr. Michael Nehls, Dr. Ulrike Gero, Thomas Berthold, Gerald Hüter, Rüdiger Dahlke, Lisa Fitz, Marco Rima, Tom Lausen, Andreas Popp, Matthias Langwasser, Elena Preradovic, Merit Sommerfeld, Gabi Weber, Dr. Hans-Joachim Marz, Dirk Pohlmann, Jonas Tögel, Walter van Rossum, Gabi Decker, Professor Michael Mein, Nikolai Binner, Dr. Alexander Christ, Jürgen Fliege, Armin Risi, Flavio von Witzleben, Uwe Steimler, Tom Oliver Regenauer sowie viele weitere mutige Autoren. Der Inhalt des Buches Endlich Frieden begeistert nicht nur den Leser vom ersten Augenblick an durch die Vielfalt der unterschiedlichen Blickwinkel, sondern diese Beiträge geben auch wunderbare und konkrete Impulse, selbst die Friedenskraft in sich zu mobilisieren. Schließlich ist es höchste Zeit für eine Revolution im Denken. Nur so kann wirklich innerer Frieden entstehen, der dann auch den äußeren Frieden ermöglicht. Und in fetten roten Buchstaben, dieses besondere Friedensbuch gehört damit nicht nur in jedes Bücherregal, sondern der Zeitgeschichte schreiben. Werde jetzt auch Teil der Leserschaft und ein mutiger Friedensstifter, denn ohne Frieden ist alles nichts. Den kennen wir von Brandt.
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1: Mein Michael Bröckers, nach Markus Heinz gelesen von Annette Schilling. Und Michael Mein, dann zum Schluss.
5: Markus Heinz. Anwaltsrobe statt Uniform. Vor etwa 25 Jahren wollte ich mich als Zeitsoldat für 12 Jahre bei der Bundeswehr verpflichten. Ich hatte an Werbeveranstaltungen und Kennenlernwochenenden teilgenommen und wollte nach dem Abitur bei der Bundeswehr studieren und Soldat werden. Vom heutigen Standpunkt aus ist es für mich nur noch schwer nachvollziehbar, wie ich auf diese Idee kommen konnte, wenngleich ich noch sehr genau weiß, welches Ereignis mich letztlich davon abgebracht hat. 2001, in meiner 12. Klasse, war der erste Schultag nach den Sommerferien Montag, der 10. September 2001. Am Tag darauf, dem 11. September 2001, wurden nach der offiziellen Geschichtsschreibung, die einer Märchenerzählung gleicht, 3 Türme des World Trade Centers in New York von 2 Flugzeugen zerstört. Mir war von Beginn an klar, dass die 9.11. Geschichte vorn und hinten nicht stimmt und was die Folgen dieses historischen Ereignisses sein würden. Ebenso war mir klar, dass die USA jetzt Krieg führen würden, an denen Deutschland sich beteiligen würde. Zwar war ich in meinem jugendlichen Leichtsinn in diesem Alter durchaus bereit, Deutschland zu verteidigen, aber nicht die USA. Am 11. September 2001 beschloss ich somit, mich einem anderen Beruf zu widmen, was ich bis heute nicht bereut habe. Am 12. September nahmen 2 Klassenkameraden und ich als einzige der etwa 700 Schüler nicht an der Gedenkveranstaltung im Schulhof teil, die wir angesichts der unzähligen Kriege auf der Welt, vor allem auch der USA, als heuchlerisch empfanden. Ich hatte schon damals längst gelernt, Nein zu sagen, wenn meine Grundwerte und Überzeugungen dies gebieten. Also habe ich Nein zur Bundeswehr gesagt und Nein zum amerikanischen Krieg gegen den Terror. Nach meinem Abitur habe ich dafür gesorgt, dass die Bundeswehr mich nicht mehr haben wollte. Ich wurde ausgemustert, weshalb ich weder Wehrdienst noch Zivildienst leisten musste. Wenn ich mir die heutige Debatte über die Wiedereinführung der Wehrpflicht anschaue, kann ich der jungen Generation nur dazu raten, ihre Stimme gegen solche Pläne zu erheben. Kein Staat der Welt darf seine Bürger dazu verpflichten, in den Krieg zu ziehen oder Zwangsarbeit, Zivildienst zu verrichten. Einem Staat, der dies versucht, sollte man seine Wehrkraft entziehen. Das mögen manche Patrioten oder Staatshörige anders sehen, aber ich für meinen Teil würde für kein Land der Welt in den Krieg ziehen, weil ich mich schon vor 30 Jahren damit beschäftigt habe, was Krieg ist und wessen Interessen er dient. Ich habe große Teile der Welt bereist und letztlich haben die Menschen überall dieselben Grundbedürfnisse und wollen in Frieden leben. Krieg geht immer von einer kleinen Clique von Herrschern aus verschiedenen Motiven, aber das Wohlergehen der Bevölkerung war nie eines dieser Motive und wird es nie sein. Es gibt keine gerechten Kriege, es gab nie welche und es wird nie welche geben. Alles andere ist Kriegspropaganda, egal von welchem Land sie verbreitet wird. Der Krieg ist eine bloße Fortsetzung der Politik mit anderen Mitteln. Diesen wahren Satz hat einst der preußische Generalmajor und Militärwissenschaftler Karl von Clausewitz geprägt. Im Jahr 2025 sollte die Menschheit aus tausenden Jahren von Kriegen eigentlich gelernt haben, dass Krieg kein Mittel der Politik mehr sein darf. Trotzdem trommeln die Propagandisten auf allen Seiten und nicht nur in Deutschland wird von Kriegstüchtigkeit, Aufrüstung und dergleichen gesprochen. Die Generation derer, die den Zweiten Weltkrieg noch erlebt haben, ist inzwischen größtenteils verstorben, weshalb niemand mehr der jungen Generation erzählen kann, was Krieg eigentlich bedeutet. Sagt Nein zum Krieg und erhebt eure Stimme für den Frieden.
1: 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Matthias Bröckers. Permanenter Krieg, Geschäftsmodell des Imperiums. Zum 80. Jahrestag der Atombomben auf Hiroshima und Nagasaki am 6. und 8. August 1945, die mehr als 200.000 Zivilisten das Leben kostete, schrieb der Soziologe und Filmemacher Edward Curtin: Die US-amerikanische Geschichte kann nur als Geschichte dämonischer Besessenheit beschrieben werden, wie auch immer man diesen Ausdruck verstehen mag. Vielleicht reicht das Wort radikales Böses aus. Aber vom Anfang an waren die US-amerikanischen Kolonisatoren an massiven Morden beteiligt, weil sie sich als von Gott gesegnet und geführt betrachteten, als auserwähltes Volk, dessen Mission später als offensichtliche Bestimmung bezeichnet wurde. Nichts stand dieser göttlichen Berufung im Wege, die die Versklavung und Tötung von Millionen unschuldiger Menschen erforderte und bis heute andauert. Andere waren immer entbehrlich, dass sie dem von amerikanischen Gott bestimmten imperialen Vormarsch im Wege standen. Dazu gehören alle Kriege, die auf Lügen und False Flag-Operationen basieren, das ist kein Geheimnis, obwohl viele Amerikaner, wenn sie sich dessen überhaupt bewusst sind, es lieber als eine Reihe von Verirrungen betrachten, die von schwarzen Schafen begangen wurden oder als etwas aus der Vergangenheit. Die meisten wissen nichts davon, weil sie nie ein Geschichtsbuch aufgeschlagen haben. Dabei müssen sie nur die GROK-KI fragen und wüssten auf einen Klick, dass seit dem Zweiten Weltkrieg in mehr als 200 US-Militärinterventionen zwischen 3 und 6 Millionen Zivilisten getötet wurden, sowie zwischen 600.000 und 1,2 Millionen feindlicher Truppen, von denen freilich keine einzige die Vereinigten Staaten jemals angegriffen hat, sondern die alle nur ihr Land gegen diese mörderischen Interventionen verteidigen. Permanenter Krieg ist das Geschäftsmodell des Imperiums, dessen militärisch-industriellen Komplex alle US-Präsidenten seit Eisenhower in den Griff bekommen wollten, vergeblich. Allein in den letzten 20 Jahren hat sich sein Umsatz verdoppelt. Die Leute sagen, das Pentagon hätte keine Strategie, meinte der Militärstratege und Air Force-Pilot John Boyd dazu, aber sie liegen falsch. Das Pentagon hat eine Strategie und die lautet: Unterbreche niemals den Geldfluss, vermehre ihn. Weshalb auch niemals ein Generalminister oder gar Präsident für verlorene Kriege zur Verantwortung gezogen wird. Es geht nicht darum, Kriege zu gewinnen und Frieden zu schaffen. Es geht darum, Krieg zu führen und Kasse zu machen und Angst davor zu machen, um Sicherheit zu verkaufen. 1935 notierte der damals höchst dekorierte Soldat der Vereinigten Staaten General Smedley D. Butler in seiner Streitschrift: Zur Hölle mit dem Krieg, War is a racket. Es gibt keine Gaunerei, die die militärische Bande nicht auf Lager hat. Sie hat ihre Spitze, die mit dem Finger auf die Feinde zeigen. Sie hat ihre Muskelmänner zur Vernichtung der Feinde. Sie hat ein Gehirn, das die Kriegsvorbereitungen trifft, und einen Big Boss, den supernationalistischen Kapitalismus. Die Chronologie der Kriege, die von den Nachfolgern Butlers in der Rolle des Muskelmanns bis auf den heutigen Tag geführt werden, setzt sich nahtlos fort. Wie diese Kette unterbrochen werden kann, oder ob es uns Menschen als Irrläufer der Evolution, Arthur Koestler, quasi genetisch gegeben ist, sich aus lauter Gier, Neid und Dummheit gegenseitig abzuschlachten, können wir an dieser Stelle nicht beantworten. Die wissen aber, dass Kriege nie für Demokratie, Freiheit und Menschenrechte geführt werden, sondern für Geschäfts- und Machtinteressen, dass es dabei um ein Geschäft geht, das wie jedes Geschäft von seinen Profiteuren angeheizt wird, macht das Spiel leicht durchschaubar und immunisiert gegen die Versprechungen der Reklame. Raider heißt jetzt Twix, Saddam heißt Osama oder Assad oder Putin, verkauft wird immer dasselbe.
0: 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Picasso, Wilhelm Busch und Brecht. Die Friedenstaube hat meine Kindheit begleitet und wahrscheinlich auch beschützt. Ich bin auf der Insel Rügen aufgewachsen und sehe immer noch, wie der Bürgermeister am 1. Mai 1975 die US-Niederlage in Vietnam verkündete.
6: Vielleicht war es auch der Parteisekretär, egal. Der Sprecher stand jedenfalls vor all den Fahnen, vor Sportlern, Pionieren und Erwachsenen, die mit ihren Kollegen durch das Dorf gegangen waren und jetzt auf den ersten Schnaps warteten. Ein Maiwässerchen am Kampf- und Feiertag der Werktätigen. Ich Knirps war trunken vor Glück. Wenn ich einst groß bin, daran konnte es keinen Zweifel mehr geben, dann würde der Imperialismus besiegt sein und mit ihm der Krieg. Picassos Friedenstaube war überall, bei solchen Demos, in der Presse und in der Schule sowieso. Der Sozialismus, darauf schworen die Lehrer genauso Stein und Bein wie alle Funktionäre, der Sozialismus führt keinen Krieg. Dann kam der Dezember 79, Afghanistan. Ich war 12 und konnte mir das schon deshalb nicht schönreden, weil es Olympia traf. Und damit 2 Fernsehwochen. Was sind Goldmedaillen wert, wenn die Besten fehlen? Wenig später ging es um U-Boote. Ein Nachbarsjunge hatte an das Parteiblatt geschrieben und gefragt, was die sowjetische Marine in schwedischen Gewässern mache und warum er sowas nur im Westradio höre. Als die Antwort kam, stand er damit auf der Straße. Seht her, liebe Leute, sie nehmen mich ernst. Was ist jetzt mit diesem Sozialismus und seinem Frieden? Ich weiß noch, dass ich den Brief lesen musste. In der Schule wusste jeder, dass ich Journalist werden wollte, aber nicht mehr, was dort stand. Wahrscheinlich hat sich die Redaktion mit einem Missverständnis herausgeredet, mit Fake News oder mit Wilhelm Busch. Der Friede muss bewaffnet sein. Die Geschichte mit Igel und Fuchs gefiel mir. Da waren diese Szene und damit die Drohung von Raubtier und Kapitalismus. Und da war ein eher zartes Lebewesen, das auf den Verstand setzte. Und alsobald macht er sich rund, zeigt seinen dichten Stachelbund und trotzt getrost der ganzen Welt, bewaffnet, doch als Friedensheld. Im Alltag war das nicht ganz so einfach, selbst für Kinder. Ich mochte die Soldatenspiele nicht, die alle paar Wochen angesetzt wurden, und schon gar nicht die Lager, die am Ende der Schulzeit warteten. Ich hasste das Militär. Und das nicht nur, weil ich nie sicher war, die Sturmwand beim ersten Anlauf zu nehmen und die Gasmaske schnell genug aus der Tasche zu haben. Ich überspringe die 3 Jahre, die ich Uniform getragen habe. In meinem Gedächtnis ist dort eine Leerstelle. Ich bin mir aber sicher, dass es schrecklich gewesen sein muss und höre noch all die Stimmen, die vorher auf mich eingeredet hatten. Wenn du an die Uni willst, Michael, dann musst du dafür bezahlen. Gib uns einen Fitzel deiner Lebenszeit. Ich habe diese Stimmen verflucht und dachte, dass ich ihnen nicht entkommen kann. Heute weiß ich, dass das nicht stimmt. Ich wusste es schon im ersten Semester, weil neben mir Jungs saßen, die nur 18 Monate bei der Fahne waren und trotzdem einen Platz bekommen hatten. Dass die DDR kurz danach ohne einen Schuss zusammenbrach, habe ich nicht verstanden, aber trotzdem aufgeatmet. Du musst nicht mehr Reserveoffizier werden, wenigstens das nicht. Mein Sohn ist 1995 zur Welt gekommen. Ich hatte gewettet, dass es keine Wehrpflicht mehr geben würde, wenn er 18 ist. Dass es dann dieser CSU-Mensch war? Was soll's, dachte ich. Hauptsache, der Junge kann selbst entscheiden. Damals war ich mir sicher, Bertolt Brecht hat gewonnen. Endlich weiß Deutschland, dass es nicht Karthago sein will. Jetzt würde ich diesen Brecht lieber heute als morgen auferstehen lassen. So schwer kann das doch nicht zu verstehen sein mit den 3 Kriegen.
7: Danke, Michael Mein. Ein weiterer Autor wird exklusiv für uns morgen seinen Text lesen. Dann gibt es einen berühmten Friedenstitel aus der DDR, an den mich diese hier aus dem vergangenen Jahr erinnert hat und der es auf Platz 1 der Radio Marabu Playlist geschafft hat. Kleiner Frieden, Letkowski.
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0: zu spät. Jeder noch so kleine Frieden steht und fällt mit dir.
1: Gestern waren die Kommunalwahlen in Niedersachsen und das Ergebnis ist spektakulär. Die CDU hat deutlich verloren und die AfD hat sich vervierfacht. Die AfD hat reihenweise Städte erobert und die CDU hat ihre ganzen Hochburgen verloren. Das ist wirklich der politische Todesstoß für Friedrich Merz.
2: Ein neuer Tag, ein neuer Grund für Kritik an Friedrich Merz.
3: Danke, beste Svetlana, und vor allem vielen Dank für die viele Aufregung, Alexander Raue vom Vermietertagebuch. Ja, die strukturschwache Gegend Nord-Nordwest hat gewählt. Kommunalwahlen Niedersachsen, CDU 27,7%, SPD 24,5%, beide verloren. AfD 16,5% plus 12%, Grüne 13,6%, Linke 5,9%.
4: Sarah kommt.
3: Nein, tat sie nicht.
2: Es scheint, als würde die Brandmauer gegen die AfD Risse bekommen.
3: Was Svetlana im Nebengewerbe Wahrsagerin im Dezember 2025 verbreitete, bricht nun auch die Hetzer der Tagesschau. Ist die Brandmauer jetzt Geschichte, wird gefragt. Clara von Nathusius, Vorstand der Jungen Union, im Bericht aus Berlin, Zitat: Mit diesem Kanzler sind keine Wahlen mehr zu gewinnen.
5: Deutschland schreckt ab.
3: Spannend, kommendes Wochenende, Mecklenburg-Vorpommern.
6: Kriegstreiber! Kriegstreiber! Pinocchio!
7: Harter Wind von vorn in Kühlungsborn.
3: So berichteten die mutigen Journalisten von Welt-TV aus Kühlungsborn an der Ostsee. Publiziert am 14. September hier in der kleinen Audiodatei 2026. Ist es nun soweit? Geht es nun mit der AfD gegen den Mongolensturm?
8: ARD und ZDF singen heute aus IFF.
3: ARD fragt, wie realistisch die Rundfunkpläne der AfD sind. Niemand hat das so lang und breit erklärt wie Ulrich Siegmund.
9: Keinen MDR mehr in Sachsen-Anhalt und damit auch kein MDR Sachsen-Anhalt heute. Das könnte passieren.
3: Nein, so schnell nicht, aber ein Anfang wäre gemacht. Und politisch Engagierte sehen all das längst sowieso mit anderen Augen.
2: Und nun die weiteren Nachrichten.
3: Danke, beste Svetlana. Die Linke legt einen 5-Punkte-Plan für Berlin vor.
10: Das Problem sind Männer.
3: In Schweden sind die Sozialdemokraten vor. Ob das Mitte-Links-Lager eine Regierung bilden kann, ist aber noch offen, berichtet die Tagesschau. In der Ukraine ist ein Passagierzug von Kiew nach Warschau von einer russischen Drohne attackiert worden. Verletzt wurde niemand. Auch eine Tankstelle in der Grenzregion zu Polen wurde getroffen. Russland zieht neue trilaterale Gespräche mit der Ukraine und den USA zum Ukraine-Krieg im Oktober vorsichtig in Erwägung, erklärte Kreml-Sprecher Peskow. Nach Angaben russischer Nachrichtenagenturen, es berichtet der ORF, Dario Amodei, Mitbegründer des KI-Unternehmens Anthropic, fordert eine Verlangsamung der Entwicklung von KI. Auch wäre Koordination mit China nötig.
11: It's both a pleasure. And the privilege.
3: Xi Jinping will die BRICS wirtschaftlich stärken. Sein Motto: Greater BRICS. China entwickelt Mechanismen zur Umgehung von US-Sanktionen. Reuters berichtet ein zwischen Iran und China seit Jahren geschlossenes Zahlungssystem. Der iranische Präsident Pezeshkian im Gespräch mit India Today: Hätten wir Atomwaffen angestrebt, wären wir dem Atomwaffensperrvertrag nicht beigetreten. Auch erklärte er, die Ära der US-Dominanz endet durch den multipolaren Ansatz der BRICS. Irans Außenminister Araghchi über das Abkommen mit den Oman: Das bedeutet keineswegs eine Wiedereröffnung der Straße von Hormuz. Muss. Es berichtet Irina, die iranische Nachrichtenagentur. Der russische Bär erlegen wollen wir ihn. Und nun werden es immer mehr. Bäreninvasion, selbst in größeren Städten, Bericht TASS. Nach anfänglichen Schauern heute überwiegend trocken, ab und an Sonne, sonst dichte Wolken. Temperaturen zwischen 16 Grad im Norden und 27 Grad im Süden. Dort morgen nochmal an die 30. Dann ab Mittwoch deutliche Abkühlung mit Gewittern. Weiter unbeständig und windig.
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Gute Unterhaltung in den kommenden Stunden mit unserer bunten Musikmischung, die bis in das Jahr 1990 reicht. Dazu ausgewählte Mitschnitte aus dem Rundfunkarchiv, Originalmitschnitte des Rundfunks und des Fernsehens der DDR.

0: 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November Staßfurt, das Salzland-Theater. 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
1: Wir sind die Nachbarattraktion von Kleinpang.
0: Dagmar Friedrich.
2: Halten Sie vom Tango.
0: Auferstehung der Ruinen.

0: Deutsch-sowjetische Freundschaft gab es einst auch in Erfurt.
1: Mit eindrucksvollen Kundgebungen wurde gestern die große Aussprache über die Ergebnisse des Staatsbesuches unseres Staatsratsvorsitzenden in der Sowjetunion fortgesetzt. In der Erfurter Thüringenhalle trafen sich gestern Nachmittag über 3000 Einwohner der Stadt. Dr. Erich Apel, Kandidat des Politbüros des ZK der SED und stellvertretender Vorsitzender des Ministerrats, berichtete über die Reise der Freundschaft. Dr. Apel erinnerte an den 22. Juni 1941, als die Faschisten heimtückisch die Sowjetunion überfielen. Den Weg unserer Politik heute zeigt der von Walter Ulbricht und Nikita Chruschtschow unterzeichnete Freundschaftsvertrag.
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0: als Bursi, lebte vom 18. Januar 1956 bis zum 14. Februar 2022. Mit Jürgen Schulz sprach er im Fernsehen der DDR 1989.
1: Naja, es zeichnet sich eigentlich etwas ab, das noch auf ganz andere Sachen hinläuft. Früher gab es nur Amiga und den Rundfunk.
2: Und das Fernsehen.
1: Als, ja, Fernsehen hat, glaube ich, auch produziert.
2: Ja, genau. Ja.
1: Und jetzt musste also jeder Unterhaltungskünstler da in dieser Institution irgendeinen Gönner finden. Mhm. Und dass man diesen Bereich auch privatisiert hat, ist ein absoluter Vorteil. Mhm. Man steht also nicht unbedingt unter der Knute einem Produzenten oder irgendeinem Typen da aus dem Staatlichen möglichst gut zu gefallen oder sich in irgendeiner Form zu offenbaren.
2: Ja, ich könnte aber auch dann ja unter deiner Knute stehen müssen.
1: Pass auf, wenn es jetzt mehrere Leute gibt, dann kann der auch sagen, unter Bursis Knute will ich nicht stehen. Ich gehe lieber zu Martin Schreier, weil dessen Knute mir sehr viel angenehmer ist.
2: Also gesetzliche Regelungen stehen aber noch aus?
1: Nein, gesetzliche Regelungen gibt es. Die großen Privatstudios sind eingestuft. Man braucht ja bislang für alles in unserem Land eine Einstufung. Das gut, soll so sein. Und die Privatstudios sind eingeordnet. Also das heißt, es gibt jetzt ein, zwei Hände voll Studios. Mhm. Und die dürfen produzieren, die dürfen ihre Steuern abführen und sind somit berechtigt, so etwas zu machen. Und das hat für den freischaffenden Künstler den Vorteil, dass er also nicht nur zum Staatlichen Rundfunk oder zur Plattenfirma Amiga gehen muss.
2: Ja, aber auf jeden Fall hast du diese Studie erstmal ganz privat eingerichtet. Ja. Es ist eine ganz eigene Investition. Ja. Und jetzt erst musst du versuchen, also daraus, sage ich jetzt, gewinnen oder so etwas zu machen.
1: Gewinn zu erzielen wird sehr problematisch sein, weil wer schon mal in so einem Studio war oder sich da so etwas auskennt, man kennt es ja auch von anderen Hightech-Sachen, die sind so phänomenal teuer, dass es also eine sehr lange Zeit braucht, um das zu bezahlen.

0: Freundschaft, proklamiert Klaus Feldmann in der aktuellen Kamera.
1: Guten Abend, meine Damen und Herren. Das Zentralkomitee der Sozialistischen Einheitspartei Deutschlands hat dem Zentralkomitee der KPdSU zum heutigen 60. Jahrestag des zweiten Parteitages der Sozialdemokratischen Arbeiterpartei Russlands brüderliche Kampfesgrüße übermittelt. In dem vom ersten Sekretär des Zentralkomitees Walter Ulbricht unterzeichneten Grußschreiben heißt es: Die deutsche Arbeiterklasse verdankt der Partei Lenins unendlich viel. Sie hat in entscheidendem Maße der internationalen kommunistischen Bewegung, so auch der deutschen Arbeiterbewegung, mit ihren reichen Erfahrungen den Weg gewiesen, um die Mehrheit der Arbeiterklasse zu gewinnen, eine marxistisch-leninistische Bündnispolitik zu entwickeln und die Massen an den Kampf um die politische Macht heranzuführen. Unter der Führung so aufrechter Freunde des Sowjetvolkes wie der Genossen Ernst Thälmann, Wilhelm Pieck und Walter Ulbricht kämpften die Kommunistische Partei Deutschlands und die Sozialistische Einheitspartei Deutschlands für die systematische Durchsetzung des Leninismus in der deutschen Arbeiterbewegung, für die Anerkennung der führenden Rolle der KPdSU und für die feste Freundschaft zur Sowjetunion. Vom zweiten Parteitag der Sozialdemokratischen Arbeiterpartei Russlands bis zum 22. Parteitag der Kommunistischen Partei der Sowjetunion, vom ersten Parteiprogramm bis zum neuen Programm der KPdSU, dem wegweisenden Leitstern unserer Epoche, spannt sich ein weiter Bogen. 60 Jahre unermüdlichen Kampfes für das Glück und den Frieden der Menschheit hat die KPdSU zur anerkannten Vorhut der gesamten internationalen kommunistischen Bewegung gemacht. Heute steht die KPdSU gestählter und geschlossener denn je als leuchtendes Vorbild für das große Heer der mehr als 42 Millionen Mitglieder umfassenden internationalen kommunistischen Bewegung.
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0: 1. April 1990, kein Aprilscherz. 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
1: Das Wetter, die Temperatur in der Nacht 7 bis 2 Grad und klar. Am Tagesverlauf dann sonnig und trocken. 16 bis 21 Grad, schwacher Wind aus südlichen Richtungen. Das waren die Nachrichten bei Jugendradio in der Redaktion von Petra Joswiakowski. Es sprach Steffen Hampel. Abschließend die Zeit, 0 Uhr 3 Minuten.
2: Schlaf.
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Glockengeläut und Fanfarenstöße. Etwas feierlich sollte es schon zugehen. Es ist soweit. Alle, die uns jetzt hören, erleben eine gewissermaßen historische Stunde mit. Jugendradio DD64 beginnt in diesen Augenblicken sein 24-Stunden-Programm. Von nun an sind wir täglich rund um die Uhr im Äther und so, wie sich's für ein Jugendprogramm geziemt, immer ein wenig gegen den Strich bürstend. Und das sowohl in Wort als auch in Musik. Mein Name ist Holger Lukas. Wir haben gemeinsam das Vergnügen der ersten Nacht. Ja, die goldenen Zitronen haben uns erklärt, was sie wollen, nur die Regierung stürzen. Und ich erzähle euch jetzt am besten mal, was ich heute Nacht will, nämlich ein wenig informieren über das, was neu ist bei Jugendradio DD64 ab 1. April. Es gibt neben dem Nachtprogramm namens Schlafstörung, das eben gerade begonnen hat, noch die ein oder andere Neuerung in der Programmstruktur unseres Radios. Ich möchte zumindest die erste Stunde dieser Nacht nutzen, um das neue Schema vorzustellen. In groben Zügen, versteht sich, denn allzu viel reden möchte ich nicht, denn die Schlafstörung ist vor allem ein Musikprogramm.

0: Karin Gregorek 1979 im Fernsehen der DDR. Ein Gespräch im Hause Stein über den abwesenden Herrn von Goethe.
1: Gut, Stein, ich bin bereit, Sie anzuhören. Sie machen mir Vorwürfe, und das sollen Sie nur gestehen, nicht Sie allein. Sie sagen, es sei Ihr eigenes Empfinden, was aus Ihnen spricht, aber Sie haben gar kein eigenes Empfinden, und hätten Sie eines, Josias, so würden Sie sich schwerlich herausnehmen, es dem meinigen entgegenzusetzen, wenn es nicht das übereinstimmende Empfinden des ganzen Weimar wäre. Es zeigt also von bei Ihnen ungewöhnlicher Rücksicht, dass Sie die Frage als eine eheliche hinstellen. Aber diese Art Schonung bringt uns nicht weiter. Meinen Sie, ich hätte auf dem Ball gestern die Stimmung nicht bemerkt? Ich stand ja fast abgesondert wie eine Verworfene. Blicken wir den Dingen ins Auge. Mein jetziges Verhältnis zu Goethe wird allgemein missbilligt, nicht nur von Ihnen. Ich vergesse meine Schuldigkeit, ich bin untreu, ich schädige das Ansehen des Herzogtums. Alle Welt denkt so. Nun, die Tatsachen sind kaum zu leugnen. Und ich? Sie kennen mich. Wäre die Erste, die Anklage gegen mich zu erheben, wenn ich die Sache ebenso äußerlich betrachten könnte wie alle Welt. Sie müssen reden. Reden Sie. Ich bin fähig, jede meiner Handlungen zu rechtfertigen, selbst wenn der Hof oder der Herzog oder was mich am tiefsten schmerzt, die Herzogin mit mir unzufrieden ist. Es ist die Wahrheit, Stein.
0: Ich habe Goethe abgewiesen. Karin Gregorek aus der Produktion des Fernsehens der DDR, ausgestrahlt am 25. Dezember 1979. Ein Gespräch im Hause Stein über den abwesenden Herrn von Goethe. Das Einpersonenschauspiel in 5 Akten des Dramatikers Peter Hacks liiert mit Karin Gregorek. Es zählt zu den weltweit erfolgreichsten deutschen Bühnenwerken des 20. Jahrhunderts. Eine Verteidigungsrede der Hofdame Charlotte von Stein an den eigenen Ehemann. Ein Juwel in meinem Archiv. Marcel Reich-Ranitzky nahm ein Gespräch im Hause Stein in seinen Kanon der lesenswerten deutschsprachigen Werke auf. Karin Gregorek, geboren am 26. September 1941, verstorben am 21. oder 22. April 2023 in Berlin.

0: begrüßen am Flughafen Schönefeld Sigmund Jähn.
1: Flughafen Schönefeld, Heimkehr der Kosmonauten. Sigmund Jähn, unser Genosse und Landsmann, der erste deutsche Raumfahrer, gestartet am 26. August im Kosmodrom Baikonur, dem Weltraumbahnhof, glücklich gelandet am 2. September in der kasachischen Steppe, ist seit wenigen Minuten wieder auf heimatlichem Boden. Vor wenigen Minuten, genau um 9.57 Uhr, genau nach Plan, ist die Sondermaschine aus dem Sternenstädtchen bei Moskau hier gelandet, ist nun ausgerollt auf dem Sonderteil Nord, und in diesem Augenblick haben Sigmund Jähn und sein Bordkommandant die Maschine verlassen, schreiten die Gangway herab.
2: Sie grüßen zu den tausenden Berlinern, die sich hier eingefunden haben. Sie gehen jetzt auf dem roten Teppich entlang, und viele Berliner haben bei ihrer Freude Ausdruck und sind stolz, dass sie heute hier in Schönefeld dabei sind. Sigmund Jähn und Valerie Bukowski gehen jetzt also auf dem roten Teppich. Hier wird Sigmund Jähn an Erich Honecker die Meldung erstatten über die Erfüllung seines Auftrages.
3: Der Sozialistischen Einheitspartei Deutschlands und Vorsitzender des Staatsrates der Deutschen Demokratischen Republik. Ich melde, der gemeinsame bemannte Weltraumflug UdSSR-DDR im Orbitalkomplex Soyuz 31, Salut 6, Soyuz 29 wurde erfolgreich abgeschlossen. An der Seite meines Kommandeurs, des Genossen Oberst Valery Bykowski, habe ich den Auftrag während des kosmischen Fluges, den ich dem 30. Jahrestag der Deutschen Demokratischen Republik gewidmet habe, erfüllt. Alle wissenschaftlich-technischen, medizinischen und biologischen Experimente wurden programmgemäß abgeschlossen. Ich danke meiner Partei. Ich danke meinem sozialistischen Vaterland. Ich danke der Union der Sozialistischen Sowjetrepubliken, dass ich diesen ehrenvollen Auftrag erfüllen konnte.
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0: Die Schauspielerin Ariane Burbach lebte von 1962 bis 2024. Zu DDR-Zeiten war sie in Hauptrollen im Kino zu erleben. Fariaho, Das Haus am Fluss, Vorspiel, Motivsuche, aber auch Liane. Dieser Film trägt biografische Züge. Hören wir den Einstieg.
1: Also ich bin jetzt 20. Mein Vater ist Maschinenschlosser. Meine Mutter arbeitet im Büro. Sind beide geschieden und ich arbeite in der Mikroelektronik.
2: Was hat Sie denn bewogen, sich auf unsere Annonce zu melden?
1: Ich bin eigentlich bloß mitgekommen. Marion hat sich Helene nicht getraut.
3: Na, wüsste.
2: Wie gefällt Ihnen Ihre Arbeit?
1: In der Schule klingt das ja halt immer so doll, ne? So Beruf mit Zukunft, weißer Kittel und so. Naja, ist ja auch nicht schlecht und die Kollegen sind ganz nett. Ist eben bloß alles ein bisschen klein. Und da ist man abends schon kaputt. Wird aber ganz gut bezahlt, oder? Ich weiß ja nicht, was sie verdienen. Ist doch wahr. Ich will jedenfalls nicht mit 40 mit einem weißen Stöckchen in den Bordstein klappern.
2: Wie stellen Sie sich denn Ihre Zukunft vor?
1: Zukunft? Na, ich bin so ein Mensch. Man darf nicht so viel planen. Am besten ist so, man nimmt sich was vor und dann macht man das und dann ist gut. So Abwechslung. Ich bin ja noch ein bisschen jung und ich möchte einfach noch was erleben.
2: Und Männer?
1: Was Männer?
2: Na, gibt's welche in Ihrem Leben?
1: Mal ja, mal nee. Sie bloß Bescheuerte? Und solche, die gehen.
2: Beschreiben Sie doch mal Ihren Typ.
1: Naja, groß, dunkel, ist aber nicht Bedingung, sportlich. Zum Lachen muss er mich bringen können. Na, eben so, gleiche Wellenlänge.
2: Treue?
1: Hoffentlich. Naja, die Männer sind ja automatisch untreu. Sonst verlieren sie ihr Image.
2: Wären Sie lieber ein Mann?
1: Das sind Fragen. Nee, wünschen wir uns ja ein Mädchen.
2: Gut, danke schön.
1: Das war alles?
0: Liane beim Vorstellungsgespräch Erinnerungen an Ariane Burbach. 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

Dass populäre Schauspieler Spielfilme ansagen, gab es in der BRD und auch in der DDR. Hier im zweiten Programm des DDR-Fernsehens zu Elke Sommer, Ezart Hausmann. Das war 1986.

0: Guten Abend, meine Damen und Herren. Ich freue mich, dass Sie sich wieder so zahlreich versammelt haben bei uns im Zweiten. Burschikos, unkompliziert, ein bisschen verrückt, aber mit viel Herz. So ist Elke Sommer bei ihren Filmkollegen als guter Kumpel und bei ihren vielen Fans sowieso beliebt. Und wenn Sie mich fragen, meine Herren, ich finde auch manches an ihr durchaus bemerkenswert. Zum Beispiel, wie sie sich in unserem heutigen Film mit der Geierbande rumschlägt. Achten Sie mal drauf. Es gibt da eine Szene, in der Miss Annie, alias Elke Sommer, aus einem brennenden Haus auf ein Pferd springen muss. Als Elke Sommer ihr Double sah, ein Stuntman in Frauenkleidern, sagte sie, nee, das sieht zu komisch aus und sprang selber. Beim ersten Mal sprang sie daneben, beim zweiten Mal scheute das Pferd und erst beim dritten Mal glückte die Nummer. Gefragt, ob sie denn keine Angst gehabt hätte, antwortete sie, aber sicher. Aber es sollte doch auch nicht so aussehen, als wenn ich beim Frühstück säße. Tja, diese Episode ist vielleicht neu für Sie. Dafür begegnen Ihnen in unserem heutigen Film alte Bekannte, nämlich Old Shorehand und Winnetou und Elke Sommer unter Geiern.
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0: Radio DDR 1 hieß ab 1990 Radio Aktuell. Radio Aktuell.
1: 4 Uhr 19 ist es geworden. 4 Uhr 19. Es ist 4 Uhr 27, 3 Minuten vor 5.
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0: Freundschaft, proklamiert Klaus Feldmann in der aktuellen Kamera.
1: Guten Abend, meine Damen und Herren. Das Zentralkomitee der Sozialistischen Einheitspartei Deutschlands hat dem Zentralkomitee der KPdSU zum heutigen 60. Jahrestag des zweiten Parteitages der Sozialdemokratischen Arbeiterpartei Russlands brüderliche Kampfesgrüße übermittelt. In dem vom ersten Sekretär des Zentralkomitees Walter Ulbricht unterzeichneten Grußschreiben heißt es: Die deutsche Arbeiterklasse verdankt der Partei Lenins unendlich viel. Sie hat in entscheidendem Maße der internationalen kommunistischen Bewegung, so auch der deutschen Arbeiterbewegung, mit ihren reichen Erfahrungen den Weg gewiesen, um die Mehrheit der Arbeiterklasse zu gewinnen, eine marxistisch-leninistische Bündnispolitik zu entwickeln und die Massen an den Kampf um die politische Macht heranzuführen. Unter der Führung so aufrechter Freunde des Sowjetvolkes wie der Genossen Ernst Thälmann, Wilhelm Pieck und Walter Ulbricht kämpften die Kommunistische Partei Deutschlands und die Sozialistische Einheitspartei Deutschlands für die systematische Durchsetzung des Leninismus in der deutschen Arbeiterbewegung, für die Anerkennung der führenden Rolle der KPdSU und für die feste Freundschaft zur Sowjetunion. Vom zweiten Parteitag der Sozialdemokratischen Arbeiterpartei Russlands bis zum 22. Parteitag der Kommunistischen Partei der Sowjetunion, vom ersten Parteiprogramm bis zum neuen Programm der KPdSU, dem wegweisenden Leitstern unserer Epoche, spannt sich ein weiter Bogen. 60 Jahre unermüdlichen Kampfes für das Glück und den Frieden der Menschheit hat die KPdSU zur anerkannten Vorhut der gesamten internationalen kommunistischen Bewegung gemacht. Heute steht die KPdSU gestählter und geschlossener denn je als leuchtendes Vorbild für das große Heer der mehr als 42 Millionen Mitglieder umfassenden internationalen kommunistischen Bewegung.
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0: Sau ist hier.
1: 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Jugendliches Programm gab es abends auf den Frequenzen von Stimme der DDR und dem Berliner Rundfunk, das Jugendprogramm.
2: Peter Modrow, der ein Mädchen sucht. Sie war vom 18. bis 29. Juli im Haus Lenz in Ilsenburg und wohnte im Zimmer 15. So alt war sie auch ungefähr. Und damit der Peter nicht ohne sie alt wird, möchte sie bitte an folgende Adresse schreiben. Peter Modrow, 563 Heiligenstadt, Karl-Marx-Straße 17. Und womit ihr diesmal nicht gespart habt, sind scharfe Beschimpfungen über fehlende Sprachkenntnisse und mein Drüberquasseln beim Omega-Konzert. Vor lauter Charme bin ich nun von 1,70 Meter auf 70 Zentimeter zusammengeschrumpft, passe aber nun auf diese Art und Weise unheimlich Dufte in die Kiste. Und damit ich dann nicht so allein bin, schickt mir doch bitte ein bisschen Post. Ja, meinetwegen auch mit euren Wünschen und den 10 Hits der Woche, aber an die Stimme der DDR, 116 Berlin, Kennwort, Franks Bietkiste.

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1: Das war so. Und jetzt wollt ihr wieder sehen, wie ich mich überschlage. Habe ich mir doch gedacht, los geht's. Max grüßt seinen Kumpel in Wahlbeck und die Trennpakete und Birgit in Steigra. Von Gerd geht ein lieber Gruß an Schmunzel. Hans-Joachim Pohle grüßt Anna aus Neupetershain, Annette aus Lübbenau und Hans-Jörg aus Altdöbern. Ich gebe natürlich an euch alle wieder einen fetten Gruß durch und auch unsere Adresse, Stimme der DDR, 116 Berlin, Kennwort Franks Beatkiste. Dahin eure größten 10 der Woche und eure Wünsche. Verabschiede mich gemeinsam mit der technischen Viola. Ganz lieb von euch, eure Claudia.
2: Hallo, hier ist Hardy Krischkowski, ehemaliger Duo-Report.

0: 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Wir erinnern an Karl Eduard von Schnitzler. Hier 1989 in einer Talkshow zum 40. Jahrestag der DDR.
1: Aber trotzdem am meisten bewegt, und zwar im Innersten bewegt, hat mich, als unsere Fahne vor dem Bundeskanzleramt aufgezogen wurde, als unsere Hymne erklang und als der Bundeskanzler Erich Honecker in Bonn begrüßte.
2: Warum?
1: Weil da eigentlich ein Schlussstrich hätte gezogen werden unter die unaufhörlichen Feindseligkeiten gegenüber der DDR und das erwünschte, für Europa so wichtige normale Verhältnis zwischen beiden deutschen Staaten besiegelt schien.

0: Freundschaft, proklamiert Klaus Feldmann in der aktuellen Kamera.
1: Guten Abend, meine Damen und Herren. Das Zentralkomitee der Sozialistischen Einheitspartei Deutschlands hat dem Zentralkomitee der KPdSU zum heutigen 60. Jahrestag des zweiten Parteitages der Sozialdemokratischen Arbeiterpartei Russlands brüderliche Kampfesgrüße übermittelt. In dem vom ersten Sekretär des Zentralkomitees, Walter Ulbricht, unterzeichneten Grußschreiben heißt es: Die deutsche Arbeiterklasse verdankt der Partei Lenins unendlich viel. Sie hat in entscheidendem Maße der internationalen kommunistischen Bewegung, so auch der deutschen Arbeiterbewegung, mit ihren reichen Erfahrungen den Weg gewiesen, um die Mehrheit der Arbeiterklasse zu gewinnen, eine marxistisch-leninistische Bündnispolitik zu entwickeln und die Massen an den Kampf um die politische Macht heranzuführen. Unter der Führung so aufrechter Freunde des Sowjetvolkes wie der Genossen Ernst Thälmann, Wilhelm Pieck und Walter Ulbricht kämpften die Kommunistische Partei Deutschlands und die Sozialistische Einheitspartei Deutschlands für die systematische Durchsetzung des Leninismus in der deutschen Arbeiterbewegung, für die Anerkennung der führenden Rolle der KPdSU und für die feste Freundschaft zur Sowjetunion. Vom zweiten Parteitag der Sozialdemokratischen Arbeiterpartei Russlands bis zum 22. Parteitag der Kommunistischen Partei der Sowjetunion, vom ersten Parteiprogramm bis zum neuen Programm der KPdSU, dem wegweisenden Leitstern unserer Epoche, spannt sich ein weiter Bogen. 60 Jahre unermüdlichen Kampfes für das Glück und den Frieden der Menschheit hat die KPdSU zur anerkannten Vorhut der gesamten internationalen kommunistischen Bewegung gemacht. Heute steht die KPdSU gestählter und geschlossener denn je als leuchtendes Vorbild für das große Heer der mehr als 42 Millionen Mitglieder umfassenden internationalen kommunistischen Bewegung.
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0: Auf DDR 1 spricht Erich Honecker.
1: Vorwärts immer, rückwärts nimmer.
0: Und das galt natürlich auch für die Wunderwelt des Beat.
2: Über eine lange Zeit hat DD64 in seinem Musikprogramm einseitig die Beatmusik propagiert. Hinzu kam, dass im Zentralrat der Freien Deutschen Jugend eine fehlerhafte Beurteilung der Beatmusik gab. Sie wurde als musikalischer Ausdruck des Zeitalters der technischen Revolution entdeckt. Dabei wurde übersehen, dass der Gegner diese Art Musik ausnutzt, um durch die Übersteigerung der Beat-Rhythmen Jugendliche zu Exzessen aufzuputschen. 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Niemand in unserem Staate hat etwas gegen eine gepflegte Beatmusik. Sie kann jedoch nicht als die alleinige und hauptsächliche Form der Tanzmusik betrachtet werden.
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3: Unseren heutigen zweiten Duettteil, der wie immer montags den frühen Jahren eingeräumt ist, wollen wir den Anfängen einer ganz großen der polnischen Unterhaltungskunst widmen, Marila Rodowicz. Vielmehr den Produktionen, mit denen sie bei uns die vorderen Plätze der Wertungsfindungen erstürmte. Das war vor allem mit einer 1973er Produktionsserie, für die ihre besten polnischen Erfolgstitel nachgedichtet und von ihr im DDR-Rundfunk neu aufgenommen wurden. Dazu gehörten Lieder wie die kleine Eisenbahnballade, Maria und Alles war mal da, die wir für heute wieder einmal herausgesucht haben. Viele werden sich noch daran erinnern, denn Marilas Lieder haben wunderschöne Melodien und erzählen Geschichten, die man sich merkt. Obwohl sie um drei Ecken herum fast Czesław Niemens Nichte ist, schlug sie keineswegs von Anfang an eine musikalische Laufbahn ein, sondern gehörte zunächst zu Polens, aufgemerkt, talentiertesten 80-Meter-Hürdenläuferinnen. Allerdings musste sie sich wegen schlechter Leistungen in mathematisch-physikalischen Fächern davon verabschieden. Die Akademie der schönen Künste, wohin sie ihre anderen Hobbys schließlich führten, hatte wegen reichlicher Bewerber in den bildnerischen Fächern leider auch keinen Studienplatz für sie. So wurde sie Heilgymnastin mit Spezialstrecke postoperative Rehabilitation und dem weiteren Hobby Gitarre in der Freizeit. Preise bei nationalen Talentewettbewerben 1962 kurz vor dem Abitur zum ersten Male und dann immer wieder schoben sie dann allmählich auf das Gleis, von dem der Zug für sie schließlich richtig abfuhr. 1969 war sie zum ersten Male Sängerin des Jahres in Polen. Von da an blieb ihr der Erfolg treu, schien sie bei Wettbewerben und Festivals die Plätze und Preise förmlich einzusammeln. Ihre ausgeprägte Individualität und Vielseitigkeit, für die sie heute bei Showkonzerten und Auftritten im In- und Ausland begeistert gefeiert wird, ist auch in den frühen Produktionen schon zu bemerken. Beispielsweise in den Liedern Mary Lou 1975 und Einmal eine Dame sein 1976. Bevor wir uns in einem späteren Duett ihren aktuellen LPs zuwenden, beschließen wir die heutigen Reminiszenzenfolge mit einem ihrer ausgesprochenen Ohrwürmer der 1979er deutschsprachigen Produktion Steig in den Zug. Gute Unterhaltung mit Marila Rodowicz aus Polen.

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1: Songs, und da können wir auch gleich mal einen konkreten Tipp loswerden. Die nächste Songsendung, die läuft also am Montag um 22 Uhr und da geht es speziell um einen amerikanischen Singer-Songwriter. Er heißt Lorden Wainwright III und eines seiner gelungenen Stücke ist Hard Day on the Planet.

Ein ironischer Bericht zur Lage des Planeten von Lorden Wainwright III. Mehr über ihn am Montagabend in Songs um 22 Uhr. Davor läuft, so wie bislang auch, allerdings um 21 Uhr erst, die Mensch-Reihe, die natürlich weiterhin bestehen bleibt, denn sie gehört zu den populärsten Reihen unseres Radios. Nach wie vor auch so gegliedert, Mensch-Du, psychologische Erkenntnisse über Sexualität, Mensch-Mensch, psychologische Krisenbewältigung und Menschenskinder, die Tipps für junge Eltern. Und wir bleiben noch für ein Stück bei Lorden Wainwright, denn der hat auch einen Beitrag geleistet zum Thema psychologische Krisenbewältigung. Und so heißt auch seine ganze aktuelle LP Therapie, Therapy. Hier ist noch einmal Lorden Wainwright. Die Geschichte der Rockmusik hat hier ebenso ihren Platz wie aktuelle Konzertübertragungen oder Diskussionsrunden. Und am kommenden Montag geht's um diese Dame.

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1: So, ich habe mich richtig in Transpiranz getanzt hier, weil ich stehe die Woche unheimlich auf Rock'n'Roll. Ich weiß auch nicht warum. Vielleicht sollte ich Bon abgehen und Stopprock übernehmen. Das war Pankow, er will anders sein. Und jetzt wollen wir nochmal einen weiteren Überraschungsanruf probieren. Was heißt probieren? Ich bin sicher, es klappt. Wen haben wir denn jetzt am Telefon?
2: Axemia Rüske.
1: Axemia, ein schöner Name.
2: Ja.
1: Selten auch. Selten auch der Name.
2: Ja.
1: Wo kommt denn der her? Aus Griechisch mehr?
2: Nee, aus dem Russischen.
1: Axemia?
2: Ja.
1: Oha. Oh, meine Namenskenntnisse waren noch nie so doll. Aber ich muss ja keine Fragen hier richtig beantworten, um was zu gewinnen. Solltest du ja machen. Du hattest am 27. angerufen bei der Sendung mit Herbert Küttner.
2: Ja.
1: Nun zählst du nicht zu den ganz großen Gewinnern.
2: Ja.
1: Aber wir haben deine Telefonnummer und wollen heute nochmal ganz kurz. Hat dir die Sendung Spaß gemacht?
2: Ja, ganz großen Spaß hat sie mir gemacht. Ich wollte eigentlich Sindbad gucken, aber ich hab doch mehr die Sendung gehört.
1: Sag bloß, wir haben es geschafft, dass du nicht fernsehst.
2: Ja.
1: Wahnsinn. Wahnsinn. Dafür wird mich der Adamek nur nicht gerade auszeichnen, aber ich freue mich darüber. Guck mal an. Was hat dir am meisten gefallen? Warum hat dir diese Sendung so gefallen?
2: Weil sich die Künstler wirklich richtig frank und frei hergegeben haben und erzählt haben aus ihrem Leben und
1: was so
2: alle da dran ist.
1: Ja. Ja, wir wollen das im nächsten Jahr wieder machen. Das darf ich also dir und allen anderen, die das sich gewünscht haben, zunächst mal sagen. Und jetzt kommt's, jetzt passiert es. Du hast also die Chance, Platte und T-Shirt zu gewinnen.
2: Ja.
1: Eine Frage ist nicht ganz so ernst zu nehmen. Und die andere hat natürlich mit dem zu tun, was in diesem Jahr in Berlin passieren wird. Große Feierlichkeiten. Damit fangen wir an. Berlin wurde aus zwei Städten gebildet.
2: Oh Gott.
1: Ja, war das. Ich gebe dir drei vor, ja? War das Berlin und Köln, Berlin und der heutige Teil der Museumsinsel oder Berlin und Lichtenberg, die dann zusammengekommen sind zu einer Stadt Berlin?
2: Also ich würde sagen Berlin und Köln.
1: Und Köln, natürlich, das war's. Klar, richtig. Zweite Frage, die ist nicht ganz so ernst. Was bedeutet WHO? Bedeutet es Warenhaushandelsorganisation, Weltgesundheitsorganisation oder Warnlicht-Halogen-Ortungsgerät?
2: Ja. Der
1: dritte. Du bist für das Warnlicht-Halogen-Ordnungsgerät.
2: Ja.
1: Das ist falsch, leider, muss ich dir sagen. Ja. Ich weiß nicht, ob so ein Warnlicht-Halogen-Gerät gibt. Aber so eine Wortschöpfung ist natürlich wie aus dem Leben gegriffen, das ist klar. Deswegen hast du dich verleiten lassen, es ist die Weltgesundheitsorganisation. Das ist ja auch nicht so schlimm, ne? Jetzt weißt du, damit wird dich nie wieder einer reinlegen. Und überhaupt nicht so ein Schlageransager, der hier Fragen stellt aus der Kalten. Pass auf, du hast für die andere Frage ein T-Shirt gewonnen.
2: Mhm.
1: Ja, ich bitte dich, wenn jetzt also die Feierlichkeiten in Berlin beginnen, es auch wirklich anzuziehen.
2: Mhm.
1: Das kann man schnell mal durchwaschen und nächsten Tag ist es wieder frisch. Ja?
2: Mhm.
1: Und dann sagst du allen, dass es die Sendung ist, die du am meisten liebst.
2: Ja, mache ich.
1: Gut. Also, ich bedanke mich für das Gespräch.
2: Ja.
1: Wünsche dir noch einen wunderschönen Sonntag. Das war es ganz auf die Schnelle.
2: Ja.
1: Wiederhören. Und jetzt kommt eine Dame, die macht es schon so, so lange. Und sie ist immer noch Wahnsinn. Aretha Franklin, Jumping Jack, Flash mit einem richtigen, schönen Rolling Stone zusammen eingespielt.

0: Depeche Mode in DT64 Electronics 1988.
1: Aber zurück in die Biografie.
2: Speak and Spell, die erste Depeche Mode LP, bestand aus 9 Kompositionen von Vince Clarke und Martin Gore steuerte Tora, Tora, Tora und Big Mouth bei. Produziert wurde das Material in den Blackwing Studios London.
3: Im Dezember 1981 verließ Vince Clarke Depeche Mode, um zunächst mit Alison Moyet-Azou ins Leben zu rufen. Später dann Assembly und in jüngster Zeit ist er mit Erasure erfolgreich. Mit dem Keyboarder und Background-Sänger Alan Wilder wurde das Quartett wieder komplettiert. Erst Ende 1982 erfolgte seine endgültige Aufnahme in die Gruppe.
1: Verlassen wir an dieser Stelle die Biografie und blicken einmal hinter die Kulissen, um das Erfolgskonzept von Depeche Mode kennenzulernen. Dazu Martin Gore und Andrew Fletcher.
4: Good songs, hard work, good advice. What else?
5: Luck. Ich bin Nick der Chef.
6: Gute Songs, harte Arbeit, gute Beratung, Glück. Ich bin nicht der Chef. Wir haben keinen Chef in der Band und treffen alle Entscheidungen gemeinsam. Ich schreibe die Songs, aber alles Weitere geht streng demokratisch vor sich. Wir benutzen alle Arten von Keyboards, Samplern und ein Synth-Klavier für die Schlagzeugklänge. Weiterhin nehmen wir Emulatoren, um eine hohe Soundqualität zu erzielen. Darüber hinaus verfügen wir auch über ein analoges Equipment, wie zum Beispiel ARP 20-6100 oder das Roland 100M-System.

0: DT64 1988, ein Special über Nordkorea.
1: Wenn man mal Veröffentlichungen aus der KDVR in die Hand bekommt, ist immer wieder zu lesen vom großen und geliebten Führer von Kim Il-sung. Es mutet an wie eine stark auf eine Person fixierte Gesellschaft. Welche Rolle spielt Kim Il-sung bei der Entwicklung des Landes?
2: Ja, also da muss man natürlich wieder mal kurz in die Geschichte gehen. Kim Il-sung war der Partisanenführer, der also dann 1945, als die Sowjetarmee in das Land reinkam, gemeinsam mit dieser Armee seine Partisanen dazu brachte, dass also die Japaner kapitulierten, dass sie das Land verließen. Mit seinem Namen ist dann eigentlich der gesamte Aufbau des unabhängigen Korea verbunden. Man bis 45 das Land kolonial unterdrückt, das Volk absolut mundtot gemacht. Sie durften ja während der Zeit der Japaner nicht mal die eigene Muttersprache in den wenigen Schulen sprechen. Damals war ja Japanisch Sprache. Mhm. Also alles eigenständige Koreanische war in dieser Zeit tot gemacht, war total unterdrückt. Und Kim Il-sung war die Person, die dann an die Spitze des zunächst unabhängigen Korea, als also der Staat noch nicht gegründet war, trat und dazu aufrief, jetzt doch bewusst das unabhängige Land aufzubauen. All das, was zerstört worden war, was die Japaner, als sie abgezogen waren, kaputt gemacht hatten, nun wieder aufzubauen, um endlich die Wirtschaft wieder in Gang zu bringen, um zum Beispiel auch das Bildungswesen aufzubauen, dass die Kinder wieder eine Schule besuchen konnten. All das war mit diesem Namen verbunden. Er wurde dann 1948 erster Ministerpräsident. Und als 1950 der Krieg ausbrach, war Kim Il-sung Oberbefehlshaber.
1: Mit 36 Jahren, ne?
2: 1912 geworden, ja.
1: 36 Jahre Ministerpräsident.
2: Ja. Und ja, 1950 war er dann also Oberbefehlshaber der Armee. Und mit seinem Namen ist dadurch natürlich auch der Sieg über die Amerikaner verbunden. Und als dann 1953 das Land vollkommen da niederlag und man mühselig an den Aufbau ging, natürlich auch unterstützt von vielen anderen Ländern, vor allen Dingen den sozialistischen Ländern, da stand auch Kim Il-sung wieder an der Spitze dieses Landes. Und man kann wirklich sagen, dass Stück für Stück das Leben der Menschen in Korea sich verbessert hat.
1: Und ich verspreche euch jetzt zu Hause an den Hörern am Radio, dass wir nach der nächsten Musik noch ein bisschen knapper auf eure gestellten Fragen eingehen werden. Wir haben gemerkt, dass wir ziemlich lang geworden sind jetzt bei dieser Gesprächsrunde.

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1: Radio DDR mit dem zweiten Programm bringt Nachrichten. Die Sowjetunion wird nach den Worten ihres UNO-Delegierten Trojanowski auch künftig den Kampf des Volkes von Simbabwe unter Führung der Patriotischen Front konsequent unterstützen. Soweit die Meldungen, wir kommen zum Wetter. Luftdruck 1014 Millibar gleich 760 Torr fallend. Die Aussichten: in der kommenden Nacht vor allem im Norden und in den westlichen Bezirken noch etwas Niederschlag. Kaum noch Glätte, nur geringer Temperaturrückgang. Meist mäßiger Wind aus Nordost bis Ost. Im Norden und im Bergland zum Teil stark, nachts anhaltend und auf Richtungen um Ost drehend. Morgen starke, besonders im Südosten zum Teil aufgelockerte Bewölkung, nur vereinzelt Niederschlag. Höchsttemperaturen 1 bis 6 Grad. Im Südosten noch örtlich darüber, mäßiger, an der Küste zum Teil starker Südostwind. Und hier noch ein Verkehrshinweis. In Verbindung mit Sprühregen kommt es gebietsweise zu Glatteis. Radio DDR mit seinem zweiten Programm brachte Nachrichten. Abschließend die Zeit. Es ist 15 Uhr und 5 Minuten.
0: 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Zur Mittagspause darf bei uns gerockt werden. Ein sehr schönes, lesenswertes Buch, Endlich Frieden. Daraus wird heute gelesen, Michael Main unter anderem. Auch die Kommunalwahl in Niedersachsen, Junge Union kontra Friedrich Merz, fällt die Brandmauer, all das in der kleinen Audiodatei. Bis dahin rocken wir die Zöllner, Johnny Hates Jazz, Led Zeppelin, Deep Purple, lange Riemen, Schaltentime.

Es waren nur wenige große Hits, aber die sind doch in schöner Erinnerung geblieben. Shattered Dreams oder auch Turn Back the Clock, Johnny Hates Jazz. Jetzt gibt es eine Neuveröffentlichung in 2026, Soul Believer.

0: Einmühlen auf ihren DDR1 zur Mittagszeit darf gerockt werden. Aber die Informationen kommen auch nicht zu kurz bei uns. Hier das Neueste vom Tag. Im Rahmen der Möglichkeiten innerhalb dieses Formates verbreitet hatte ich mich ja bereit zu dem Buch Endlich Frieden, 100 Persönlichkeiten zeigen Zivilcourage. Die Idee zu diesem Buch hatte Friedrich Krüger, organisatorisch geholfen Kefan Süfisiyavaş, Mitorganisator Olaf Kretschmann dankt ausdrücklich im Vorwort auch denjenigen prominenten Menschen, die grundsätzlich offen für dieses Buchprojekt waren und sich mit ihm dazu austauschten, aber sich aktuell noch nicht vorstellen konnten, bei diesem Buch teilnehmen zu können. Texte aus diesem Buch in zwei Teilen und nebenbei, heute ist ja Montag.
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0: Michael Main am Montag. Auch er ist dabei und ich habe ihn gebeten, für uns exklusiv seinen Text einzusprechen. Er hat es sofort gemacht.

0: hier ist Michael Main, ihr hört die kleine Audiodatei.
1: Bevor wir Michael hören wollen, bemühe ich mich erstmal selbst. Ich möchte lesen Matthias Bröckers und Norbert Hering.
2: Und nun das Dossier!
1: Norbert Hering. Der Krieg in unseren Köpfen. Die erfolgreiche Einstimmung der Bevölkerung auf Krieg hat eine gemeinsame Basis mit der Akzeptanz der Corona- und Klimamaßnahmen und der Verlotterung der parlamentarischen Sitten. Unsere Bereitschaft, Politik als Kampf gegen einen Feind, gegen das Böse zu verstehen, egal ob der Feind Covid, CO2, AfD, Putin oder von der Leyen heißt. Die Corona-Maßnahmen sollten ein Gesundheitsproblem bekämpfen. Der Umgang mit dem Problem war militant, eindimensional. Der Feind war ein Virus, seine Bösartigkeit wurde so überhöht, dass kein Mittel zu radikal, kein Opfer zu groß war, wenn es helfen konnte, den Feind zu eliminieren. Wer auf weitere Ursachen des Problems hinwies, wie Mängel des Gesundheitssystems und geschwächte Abwehrkräfte, der wurde ebenso entschlossen bekämpft wie das Virus. Auch der Kampf gegen den Klimawandel ist militant, eindimensional, gegen den Bösewicht CO2 gerichtet und lässt keinen Widerspruch zu. Wer am Dogma zweifelt, dass allein CO2 an der Klimaerwärmung schuld ist, wird mitbekämpft. Auch hier wird die Gefährlichkeit des Feindes so stark dramatisiert, dass radikalste Maßnahmen und größte Opfer gerechtfertigt werden können. Der Kampf gegen rechts speist sich ebenfalls aus dem Bedürfnis nach einem als extrem gedachten

0: ein Feind, den man mit Mitteln des Kampfes beseitigen kann. So böse ist der Feind, dass fast jedes Mittel recht ist, ihn zu besiegen. Da werden Wahlen annulliert und aussichtsreiche Kandidaten von der Wahl ausgeschlossen. Althergebrachte parlamentarische Gepflogenheiten werden missachtet oder zielgerichtet geändert, damit der Feind Feind bleibt und sich nicht den Mantel des normalen Menschen oder Politikers umhängen kann. Wladimir Putin und Russland eignen sich nur vordergründig besser als externer Feind, den man besiegen kann, selbst wenn Putin gewaltsam beseitigt würde, so wie der libysche Präsident Muammar al-Gaddafi oder der irakische Präsident Saddam Hussein. Russland und die Russen kann man nicht von der Erdoberfläche schubsen. Die Welt ist durch die Siege der vermeintlich Guten über die vermeintlichen Teufel Gaddafi und Hussein nicht wie verheißen zu einem besseren Ort geworden, sondern für viele Millionen Menschen zu einem viel schlechteren. Viele von diesen sind als Flüchtlinge zu uns gekommen. Donald Trump beweist seit seiner Machtübernahme, dass unterkomplexes Denken in Freund und Feind, Gut und Böse zur Rechtfertigung radikaler Maßnahmen keinesfalls nur eine Schwäche der Linken ist. Man muss Ähnliches auch in Deutschland befürchten, wenn die AfD an die Macht kommen sollte. Eine Problemdiagnose, die unsere Neigung zur Einteilung der Welt in Gut und Böse bedient und die Illusion nährt, durch einen Sieg gegen Ursula von der Leyen, Friedrich Merz oder einen anderen Bösen die Welt besser machen zu können, führt zu einem Therapievorschlag, der das Problem vergrößert. Jeder einzelne von diesen ist ein entbehrlicher Diener eines in langer Reifezeit gewachsenen und etablierten Systems, das die Ergebnisse hervorbringt, gegen die wir aufbegehren wollen. Es ist ein System, das von der Mehrheit unserer Mitbürger zwar vielleicht für mangelhaft, aber doch für das beste realistisch Erreichbare gehalten wird. Solange das so ist, werden wir mit einem Kampf gegen die Exponenten dieses Systems nicht ausrichten. Wenn wir den Repräsentanten des Systems moralische Verderbtheit und böse Absichten unterstellen und damit indirekt so tun, als würde es etwas helfen, wenn wir sie besiegen würden, dann spielen wir ein Spiel mit, dessen Regeln darauf abzielen, das System, dem sie dienen, unsichtbar zu machen und aus der Schusslinie zu nehmen. Wir dürfen uns nicht ablenken lassen, sondern müssen uns konzentriert Gedanken darüber machen, wie man Missstände bei den systemischen Ursachen statt bei den Symptomen und dem Personal angehen könnte. Beiträge aus dem Buch Endlich Frieden, heute in der kleinen Audiodatei. Das Buch, kein Privatdruck, offiziell erschienen im Machtsteuert Wissen Verlag EEV Sonne GmbH Wandlitz, verzeichnet in der Deutschen Nationalbibliothek. Wichtig für die Nachwelt, auf der Rückklappe lese ich: Stell dir vor, es ist Krieg und keiner geht hin. Diese Worte sind aktueller denn je. In einer Zeit, die durch mächtige Kräfte voll und ganz auf Krieg programmiert wurden, entstand die einzigartige Idee, das wahrscheinlich größte Friedensbuch unserer Zeit entstehen zu lassen. Erstmalig beziehen 100 bekannte Persönlichkeiten mutig und engagiert Stellung im Namen des Friedens. Mit dabei sind Dr. Eugen Drewermann, Professor Dr. Sucharit Bhakti, Dr. Daniele Ganser, Dr. Markus Krall, Professor Dr. Max Otte, Philipp Hopf, Kefan Sufizirwash, Marc Friedrich, Dr. Michael Nehls, Dr. Ulrike Gero, Thomas Berthold, Gerald Hüter, Rüdiger Dahlke, Lisa Fitz, Marco Rima, Tom Lausen, Andreas Popp, Matthias Langwasser, Elena Preradovic, Nerit Sommerfeld, Gabi Weber, Dr. Hans-Joachim Marz, Dirk Pohlmann, Jonas Tögel, Walter van Rossum, Gabi Decker, Professor Michael Mein, Nikolai Binner, Dr. Alexander Christ, Jürgen Fliege, Armin Risi, Flavio von Witzleben, Uwe Steimler, Tom Oliver Regenauer sowie viele weitere mutige Autoren. Der Inhalt des Buches Endlich Frieden begeistert nicht nur den Leser vom ersten Augenblick an durch die Vielfalt der unterschiedlichen Blickwinkel, sondern diese Beiträge geben auch wunderbare und konkrete Impulse, selbst die Friedenskraft in sich zu mobilisieren. Schließlich ist es höchste Zeit für eine Revolution im Denken. Nur so kann wirklich innerer Frieden entstehen, der dann auch den äußeren Frieden ermöglicht. Und in fetten roten Buchstaben, dieses besondere Friedensbuch gehört damit nicht nur in jedes Bücherregal, sondern der Zeitgeschichte schreiben. Werde jetzt auch Teil der Leserschaft und ein mutiger Friedensstifter, denn ohne Frieden ist alles nichts. Den kennen wir von Brandt.
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0: Ein Michael Bröckhorst nach Markus Heinz gelesen von Annette Schilling. Und Michael Main dann zum Schluss.
3: Markus Heinz. Anwaltsrobe statt Uniform. Vor etwa 25 Jahren wollte ich mich als Zeitsoldat für 12 Jahre bei der Bundeswehr verpflichten. Ich hatte an Werbeveranstaltungen und Kennenlernwochenenden teilgenommen und wollte nach dem Abitur bei der Bundeswehr studieren und Soldat werden. Vom heutigen Standpunkt aus ist es für mich nur noch schwer nachvollziehbar, wie ich auf diese Idee kommen konnte, wenngleich ich noch sehr genau weiß, welches Ereignis mich letztlich davon abgebracht hat. 2001, in meiner 12. Klasse, war der erste Schultag nach den Sommerferien Montag, der 10. September 2001. Am Tag darauf, dem 11. September 2001, wurden nach der offiziellen Geschichtsschreibung, die einer Märchenerzählung gleicht, 3 Türme des World Trade Centers in New York von 2 Flugzeugen zerstört. Mir war von Beginn an klar, dass die 9.11. Geschichte vorn und hinten nicht stimmt und was die Folgen dieses historischen Ereignisses sein würden. Ebenso war mir klar, dass die USA jetzt Krieg führen würden, an denen Deutschland sich beteiligen würde. Zwar war ich in meinem jugendlichen Leichtsinn in diesem Alter durchaus bereit, Deutschland zu verteidigen, aber nicht die USA. Am 11. September 2001 beschloss ich somit, mich einem anderen Beruf zu widmen, was ich bis heute nicht bereut habe. Am 12. September nahmen 2 Klassenkameraden und ich als einzige der etwa 700 Schüler nicht an der Gedenkveranstaltung im Schulhof teil, die wir angesichts der unzähligen Kriege auf der Welt, vor allem auch der USA, als heuchlerisch empfanden. Ich hatte schon damals längst gelernt, Nein zu sagen, wenn meine Grundwerte und Überzeugungen dies gebieten. Also habe ich Nein zur Bundeswehr gesagt und Nein zum amerikanischen Krieg gegen den Terror. Nach meinem Abitur habe ich dafür gesorgt, dass die Bundeswehr mich nicht mehr haben wollte. Ich wurde ausgemustert, weshalb ich weder Wehrdienst noch Zivildienst leisten musste. Wenn ich mir die heutige Debatte über die Wiedereinführung der Wehrpflicht anschaue, kann ich der jungen Generation nur dazu raten, ihre Stimme gegen solche Pläne zu erheben. Kein Staat der Welt darf seine Bürger dazu verpflichten, in den Krieg zu ziehen oder Zwangsarbeit, Zivildienst zu verrichten. Einem Staat, der dies versucht, sollte man seine Wehrkraft entziehen. Das mögen manche Patrioten oder Staatshörige anders sehen, aber ich für meinen Teil würde für kein Land der Welt in den Krieg ziehen, weil ich mich schon vor 30 Jahren damit beschäftigt habe, was Krieg ist und wessen Interessen er dient. Ich habe große Teile der Welt bereist und letztlich haben die Menschen überall dieselben Grundbedürfnisse und wollen in Frieden leben. Krieg geht immer von einer kleinen Clique von Herrschern aus verschiedenen Motiven, aber das Wohlergehen der Bevölkerung war nie eines dieser Motive und wird es nie sein. Es gibt keine gerechten Kriege, es gab nie welche und es wird nie welche geben. Alles andere ist Kriegspropaganda, egal von welchem Land sie verbreitet wird. Der Krieg ist eine bloße Fortsetzung der Politik mit anderen Mitteln. Diesen wahren Satz hat einst der preußische Generalmajor und Militärwissenschaftler Karl von Clausewitz geprägt. Im Jahr 2025 sollte die Menschheit aus tausenden Jahren von Kriegen eigentlich gelernt haben, dass Krieg kein Mittel der Politik mehr sein darf. Trotzdem trommeln die Propagandisten auf allen Seiten und nicht nur in Deutschland wird von Kriegstüchtigkeit, Aufrüstung und dergleichen gesprochen. Die Generation derer, die den Zweiten Weltkrieg noch erlebt haben, ist inzwischen größtenteils verstorben, weshalb niemand mehr der jungen Generation erzählen kann, was Krieg eigentlich bedeutet. Sagt Nein zum Krieg und erhebt eure Stimme für den Frieden.
0: 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Matthias Bröckers. Permanenter Krieg, Geschäftsmodell des Imperiums. Zum 80. Jahrestag der Atombomben auf Hiroshima und Nagasaki am 6. und 8. August 1945, die mehr als 200.000 Zivilisten das Leben kostete, schrieb der Soziologe und Filmemacher Edward Curtin: Die US-amerikanische Geschichte kann nur als Geschichte dämonischer Besessenheit beschrieben werden, wie auch immer man diesen Ausdruck verstehen mag. Vielleicht reicht das Wort radikales Böses aus. Aber vom Anfang an waren die US-amerikanischen Kolonisatoren an massiven Morden beteiligt, weil sie sich als von Gott gesegnet und geführt betrachteten, als auserwähltes Volk, dessen Mission später als offensichtliche Bestimmung bezeichnet wurde. Nichts stand dieser göttlichen Berufung im Wege, die die Versklavung und Tötung von Millionen unschuldiger Menschen erforderte und bis heute andauert. Andere waren immer entbehrlich, dass sie dem von amerikanischen Gott bestimmten imperialen Vormarsch im Wege standen. Dazu gehören alle Kriege, die auf Lügen und False Flag-Operationen basieren, das ist kein Geheimnis, obwohl viele Amerikaner, wenn sie sich dessen überhaupt bewusst sind, es lieber als eine Reihe von Verirrungen betrachten, die von schwarzen Schafen begangen wurden oder als etwas aus der Vergangenheit. Die meisten wissen nichts davon, weil sie nie ein Geschichtsbuch aufgeschlagen haben. Dabei müssen sie nur die GROK-KI fragen und wüssten auf einen Klick, dass seit dem Zweiten Weltkrieg in mehr als 200 US-Militärinterventionen zwischen 3 und 6 Millionen Zivilisten getötet wurden, sowie zwischen 600.000 und 1,2 Millionen feindlicher Truppen, von denen freilich keine einzige die Vereinigten Staaten jemals angegriffen hat, sondern die alle nur ihr Land gegen diese mörderischen Interventionen verteidigen. Permanenter Krieg ist das Geschäftsmodell des Imperiums, dessen militärisch-industriellen Komplex alle US-Präsidenten seit Eisenhower in den Griff bekommen wollten, vergeblich. Allein in den letzten 20 Jahren hat sich sein Umsatz verdoppelt. Die Leute sagen, das Pentagon hätte keine Strategie, meinte der Militärstratege und Air Force-Pilot John Boyd dazu, aber sie liegen falsch. Das Pentagon hat eine Strategie und die lautet: Unterbreche niemals den Geldfluss, vermehre ihn. Weshalb auch niemals ein Generalminister oder gar Präsident für verlorene Kriege zur Verantwortung gezogen wird. Es geht nicht darum, Kriege zu gewinnen und Frieden zu schaffen. Es geht darum, Krieg zu führen und Kasse zu machen und Angst davor zu machen, um Sicherheit zu verkaufen. 1935 notierte der damals höchst dekorierte Soldat der Vereinigten Staaten, General Smedley D. Butler, in seiner Streitschrift: Zur Hölle mit dem Krieg, War is a racket. Es gibt keine Gaunerei, die die militärische Bande nicht auf Lager hat. Sie hat ihre Spitze, die mit dem Finger auf die Feinde zeigen. Sie hat ihre Muskelmänner zur Vernichtung der Feinde. Sie hat ein Gehirn, das die Kriegsvorbereitungen trifft, und einen Big Boss, den supernationalistischen Kapitalismus. Die Chronologie der Kriege, die von den Nachfolgern Butlers in der Rolle des Muskelmanns bis auf den heutigen Tag geführt werden, setzt sich nahtlos fort. Wie diese Kette unterbrochen werden kann, oder ob es uns Menschen als Irrläufer der Evolution, Arthur Koestler, quasi genetisch gegeben ist, sich aus lauter Gier, Neid und Dummheit gegenseitig abzuschlachten, können wir an dieser Stelle nicht beantworten. Die wissen aber, dass Kriege nie für Demokratie, Freiheit und Menschenrechte geführt werden, sondern für Geschäfts- und Machtinteressen, dass es dabei um ein Geschäft geht, das wie jedes Geschäft von seinen Profiteuren angeheizt wird, macht das Spiel leicht durchschaubar und immunisiert gegen die Versprechungen der Reklame. Ryder heißt jetzt Twix, Saddam heißt Osama oder Assad oder Putin, verkauft wird immer dasselbe.
4: 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Picasso, Wilhelm Busch und Brecht. Die Friedenstaube hat meine Kindheit begleitet und wahrscheinlich auch beschützt. Ich bin auf der Insel Rügen aufgewachsen und sehe immer noch, wie der Bürgermeister am 1. Mai 1975 die US-Niederlage in Vietnam verkündete. Vielleicht war es auch der Parteisekretär, egal. Der Sprecher stand jedenfalls vor all den Fahnen, vor Sportlern, Pionieren und Erwachsenen, die mit ihren Kollegen durch das Dorf gegangen waren und jetzt auf den ersten Schnaps warteten. Ein Maiwässerchen am Kampf- und Feiertag der Werktätigen. Ich knirps war trunken vor Glück. Wenn ich einst groß bin, daran konnte es keinen Zweifel mehr geben, dann würde der Imperialismus besiegt sein und mit ihm der Krieg. Picassos Friedenstaube war überall, bei solchen Demos, in der Presse und in der Schule sowieso. Der Sozialismus, darauf schworen die Lehrer genauso Stein und Bein wie alle Funktionäre, der Sozialismus führt keinen Krieg. Dann kam der Dezember 79, Afghanistan. Ich war 12 und konnte mir das schon deshalb nicht schönreden, weil es Olympia traf. Und damit 2 Fernsehwochen. Was sind Goldmedaillen wert, wenn die Besten fehlen? Wenig später ging es um U-Boote. Ein Nachbarsjunge hatte an das Parteiblatt geschrieben und gefragt, was die sowjetische Marine in schwedischen Gewässern mache und warum er sowas nur im Westradio höre. Als die Antwort kam, stand er damit auf der Straße. Seht her, liebe Leute, sie nehmen mich ernst. Was ist jetzt mit diesem Sozialismus und seinem Frieden? Ich weiß noch, dass ich den Brief lesen musste. In der Schule wusste jeder, dass ich Journalist werden wollte, aber nicht mehr, was dort stand. Wahrscheinlich hat sich die Redaktion mit einem Missverständnis herausgeredet, mit Fake News oder mit Wilhelm Busch. Der Friede muss bewaffnet sein. Die Geschichte mit Igel und Fuchs gefiel mir. Da waren diese Szene und damit die Drohung von Raubtier und Kapitalismus. Und da war ein eher zartes Lebewesen, das auf den Verstand setzte. Und alsobald macht er sich rund, zeigt seinen dichten Stachelbund und trotzt getrost der ganzen Welt, bewaffnet, doch als Friedensheld. Im Alltag war das nicht ganz so einfach, selbst für Kinder. Ich mochte die Soldatenspiele nicht, die alle paar Wochen angesetzt wurden, und schon gar nicht die Lager, die am Ende der Schulzeit warteten. Ich hasste das Militär. Und das nicht nur, weil ich nie sicher war, die Sturmwand beim ersten Anlauf zu nehmen und die Gasmaske schnell genug aus der Tasche zu haben. Ich überspringe die 3 Jahre, die ich Uniform getragen habe. In meinem Gedächtnis ist dort eine Leerstelle. Ich bin mir aber sicher, dass es schrecklich gewesen sein muss und höre noch all die Stimmen, die vorher auf mich eingeredet hatten. Wenn du an die Uni willst, Michael, dann musst du dafür bezahlen. Gib uns einen Fitzel deiner Lebenszeit. Ich habe diese Stimmen verflucht und dachte, dass ich ihnen nicht entkommen kann. Heute weiß ich, dass das nicht stimmt. Ich wusste es schon im ersten Semester, weil neben mir Jungs saßen, die nur 18 Monate bei der Fahne waren und trotzdem einen Platz bekommen hatten. Dass die DDR kurz danach ohne einen Schuss zusammenbrach, habe ich nicht verstanden, aber trotzdem aufgeatmet. Du musst nicht mehr Reserveoffizier werden, wenigstens das nicht. Mein Sohn ist 1995 zur Welt gekommen. Ich hatte gewettet, dass es keine Wehrpflicht mehr geben würde, wenn er 18 ist. Dass es dann dieser CSU-Mensch war? Was soll's, dachte ich. Hauptsache, der Junge kann selbst entscheiden. Damals war ich mir sicher, Bertolt Brecht hat gewonnen. Endlich weiß Deutschland, dass es nicht Karthago sein will. Jetzt würde ich diesen Brecht lieber heute als morgen auferstehen lassen. So schwer kann das doch nicht zu verstehen sein mit den 3 Kriegen.
0: Danke, Michael Main. Ein weiterer Autor wird exklusiv für uns morgen seinen Text lesen. Dann gibt es einen berühmten Friedenstitel aus der DDR, an den mich diese hier aus dem vergangenen Jahr erinnert hat und der es auf Platz 1 der Radio Marabu Playlist geschafft hat. Kleiner Frieden, Letkowski. Hast du geahnt?

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1: Gestern waren die Kommunalwahlen in Niedersachsen und das Ergebnis ist spektakulär. Die CDU hat deutlich verloren und die AfD hat sich vervierfacht. Die AfD hat reihenweise Städte erobert und die CDU hat ihre ganzen Hochburgen verloren. Das ist wirklich der politische Todesstoß für Friedrich Merz.
2: Ein neuer Tag, ein neuer Grund für Kritik an Friedrich Merz.
3: Danke, beste Svetlana, und vor allem vielen Dank für die viele Aufregung, Alexander Raue vom Vermietertagebuch. Ja, die strukturschwache Gegend Nord-Nordwest hat gewählt. Kommunalwahlen in Niedersachsen. CDU 27,7%, SPD 24,5%. Beide verloren. AfD 16,5 plus 12%, Grüne 13,6, Linke 5,9.
4: Sarah kommt.
3: Nein, tat sie nicht.
2: Es scheint, als würde die Brandmauer gegen die AfD Risse bekommen.
3: Was Svetlana im Nebengewerbe Wahrsagerin im Dezember 2025 verbreitete, bricht nun auch die Hetzer der Tagesschau. Ist die Brandmauer jetzt Geschichte, wird gefragt. Clara von Nathusius, Vorstand der Jungen Union, im Bericht aus Berlin, Zitat: Mit diesem Kanzler sind keine Wahlen mehr zu gewinnen.
5: Deutschland schreckt ab.
3: Spannend kommendes Wochenende. Mecklenburg-Vorpommern.
6: Kriegstreiber! Kriegstreiber! Pinocchio!
7: Harter Wind von vorn in Kühlungsborn.
3: So berichteten die mutigen Journalisten von Welt-TV aus Kühlungsborn an der Ostsee. Publiziert am 14. September hier in der kleinen Audiodatei 2026. Ist es nun soweit? Geht es nun mit der AfD gegen den Mongolensturm?
8: ARD und ZDF siegen heute aus IFF.
3: ARD fragt, wie realistisch die Rundfunkpläne der AfD sind. Niemand hat das so lang und breit erklärt wie Ulrich Siegmund.
9: Keinen MDR mehr in Sachsen-Anhalt und damit auch kein MDR Sachsen-Anhalt heute. Das könnte passieren.
3: Nein, so schnell nicht, aber ein Anfang wäre gemacht. Und politisch Engagierte sehen all das längst sowieso mit anderen Augen.
2: Und nun die weiteren Nachrichten.
3: Danke, beste Svetlana. Die Linke legt einen 5-Punkte-Plan für Berlin vor.
10: Das Problem sind Männer.
3: In Schweden sind die Sozialdemokraten vor. Ob das Mitte-Links-Lager eine Regierung bilden kann, ist aber noch offen, berichtet die Tagesschau. In der Ukraine ist ein Passagierzug von Kiew nach Warschau von einer russischen Drohne attackiert worden. Verletzt wurde niemand. Auch eine Tankstelle in der Grenzregion zu Polen wurde getroffen. Russland zieht neue trilaterale Gespräche mit der Ukraine und den USA zum Ukraine-Krieg im Oktober vorsichtig in Erwägung, erklärte Kreml-Sprecher Peskow. Nach Angaben russischer Nachrichtenagenturen, es berichtet der ORF. Dario Amodei, Mitbegründer des KI-Unternehmens Anthropic, fordert eine Verlangsamung der Entwicklung von KI. Auch wäre Koordination mit China nötig.
11: It's both a pleasure. And a privilege.
3: Xi Jinping will die BRICS wirtschaftlich stärken. Sein Motto: Greater BRICS. China entwickelt Mechanismen zur Umgehung von US-Sanktionen. Reuters berichtet ein zwischen Iran und China seit Jahren geschlossenes Zahlungssystem. Der iranische Präsident Pezeshkian im Gespräch mit India Today: Hätten wir Atomwaffen angestrebt, wären wir dem Atomwaffensperrvertrag nicht beigetreten. Auch erklärte er, die Ära der US-Dominanz endet durch den multipolaren Ansatz der BRICS. Irans Außenminister Araghchi über das Abkommen mit den Oman: Das bedeutet keineswegs eine Wiedereröffnung der Straße von Hormuz. Es berichtet Irina, die iranische Nachrichtenagentur. Der russische Bär erlegen wollen wir ihn. Und nun werden es immer mehr. Bäreninvasion, selbst in größeren Städten, Bericht TASS. Nach anfänglichen Schauern heute überwiegend trocken. Ab und an Sonne, sonst dichte Wolken. Temperaturen zwischen 16 Grad im Norden und 27 Grad im Süden. Dort morgen nochmal an die 30. Dann ab Mittwoch deutliche Abkühlung mit Gewittern. Weiter unbeständig und windig.
12: Marcello, es war ja wieder eine hammerharte Sache.
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3: Zurück in der Mittagspause. Hi nun auf DDR1. 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Am I Losing Forever? Eine weniger bekannte Single der holländischen Mädchen Mai Tai in der Rubrik und Dichter Rock nach Kiss.

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Unterhaltung in den kommenden Stunden mit unserer bunten Musikmischung, die bis in das Jahr 1990 reicht. Dazu ausgewählte Mitschnitte aus dem Rundfunkarchiv, Originalmitschnitte des Rundfunks und des Fernsehens der DDR.

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1: Aus Bukarest berichtete Ulrich Bergt. Sie empfangen das Frühprogramm des Deutschlandsenders. Es ist 6.36 Uhr.
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1: Und nun unsere Sendung Schüler musizieren aus der Spezialschule für Musik Weimar. Hören Sie zunächst die Sonate D-Dur von Jean-Marie Leclerc mit den Sätzen Un poco andante und Allegro. Es musizieren Ulrike Petersen Violine, die zum Zeitpunkt der Aufnahme 17 Jahre alt war, und Dieter Neumann Klavier.
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1: 4.19 Uhr ist es geworden. 4.19 Uhr. Es ist 4.27 Uhr, 3 Minuten vor 5.
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0: Der Kurs des 11. Parteitages der SED widerspiegelt sich auch in der sozialistischen Rechtspflege und Gesetzlichkeit, nämlich die in der Verfassung der DDR garantierten Rechte und die Würde der Bürger im Geiste der Gerechtigkeit, Gleichheit, Brüderlichkeit und Menschlichkeit zu schützen. Und die Normen des Völkerrechts sind in diesem, unserem Lande, unmittelbar geltendes Recht. Eine Chance zu geben, auch jenen Bürgern, die sich gegen Gesetze vergangen haben, dieser Grundsatz des sozialistischen Humanismus wird nicht nur hierzulande gewürdigt. Es ist der Kern der beschlossenen allgemeinen Amnestie. Mit der Abschaffung der Todesstrafe bekundet unser Land vor aller Welt einmal mehr seine Position zur Wahrung der Menschenrechte in ihrer Gesamtheit. Zugleich entsprechen wir damit Empfehlungen der Vereinten Nationen. Historisch hatte die Todesstrafe dazu beigetragen, Nazi- und Kriegsverbrechen, Verbrechen gegen Frieden und Menschlichkeit, schwerste Verbrechen gegen die Souveränität der DDR und gegen das Leben der Bürger konsequent zu verfolgen. Die DDR wird ihren völkerrechtlichen Verpflichtungen auch künftig nachkommen. Das Strafrecht enthält alle notwendigen rechtlichen Voraussetzungen, um auch ohne Todesstrafe den allseitigen Schutz der sozialistischen Gesellschaft und seiner Bürger vor kriminellen Angriffen zu gewährleisten. Mit der Bildung eines großen Senats beim obersten Gericht schließlich erweitern sich die Rechtsmittel für jeden Bürger und die innerstaatliche Gesetzlichkeit wird vervollkommnet. Beschlüsse, liebe Zuschauer, liegen also auf dem Tisch, die für unsere gesellschaftliche Entwicklung im 38. Jahr der Deutschen Demokratischen Republik eine klare Sprache sprechen.
1: Ohne Todesstrafe. 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
2: Willkommen.

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1: Berliner Rundfunk. 15.30 Uhr, Berliner Rundfunk. Wir senden Nachrichten. Im Auftrage Erich Honeckers hat heute Verteidigungsminister Armeegeneral Heinz Hoffmann, Mitglied des Politbüros des ZK der SED, der Offiziershochschule Rosa Luxemburg der Grenztruppen der DDR, den Scharnhorst-Orden überreicht. Die hohe Auszeichnung war der Einrichtung vom Generalsekretär des ZK der SED und Vorsitzenden des Staatsrates und des Nationalen Verteidigungsrates in Anerkennung langjähriger Verdienste.
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0: der kommunistische belgische Politiker Willy Freire im Fernsehen der DDR.
1: Willy Freire, wir erhalten jetzt viele Meldungen aus Belgien über den wachsenden Widerstand gegen die Errichtung westdeutscher Stützpunkte, zum Beispiel Arendong, Barneville, Saint-Nicolas. Können Sie uns darüber etwas Näheres sagen?
2: Die Bevölkerung ist erregt, weil man in der Nähe des westdeutschen Stützpunktes Arendong ein Denkmal entfernt hat, das zum Andenken an die von deutschen Truppen erschossenen Widerstandskämpfer dort errichtet worden ist. Das hat im ganzen Land den Protest der Bevölkerung hervorgerufen. Bei uns sind die Arbeiter und viele Parlamentarier für Verhandlungen über einen deutschen Friedensvertrag. Diese Verhandlungen sind unabdingbar, denn sie sollen dazu führen, West-Berlin den Status einer freien und neutralen Stadt zu geben. Diese Verhandlungen sollen zur Entmilitarisierung und Neutralität beider deutscher Staaten durch den Abschluss eines Friedensvertrages beitragen.
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0: als Bosi, lebte vom 18. Januar 1956 bis zum 14. Februar 2022. Mit Jürgen Schulz sprach er im Fernsehen der DDR 1989.
1: In 4 Wochen etwa feierst du deinen 34. Geburtstag. Wen lädst du da ein?
2: Du, da habe ich noch gar nicht so genau drüber nachgedacht.
1: Sind es Kollegen?
2: Ja, man muss dazu sagen, dass ich einen bestimmten Kreis von Kollegen habe, mit dem ich mich oft treffe.
1: Ja.
2: Also in Abständen.
1: Ja.
2: Und mein doch weitaus größerer Freundeskreis ist aus dem normalen Volk. Also das sind Leute, die bei mir in der Umgebung wohnen, die ganz normale arbeiten gehen, 8,5 Stunden am Tag. Und die werden sicherlich die Ersten sein.
1: Wie kommt es eigentlich, dass Unterhaltungskünstler kaum aus ihrem eigenen Kollegenkreis sich Freunde suchen? Aus Angst, dass man auch in der Freizeit nur über die Arbeit spricht? Oder über die Arbeit des anderen?
2: Naja, das ist natürlich immer das grundlegende Problem und nervt natürlich, wenn jetzt also Leute, Künstler zusammen sind, dann quatscht man also immer nur über den neuen Hall und über den neuen Mixer und über dieses Kram und meine Platte kommt dann und dann. Und das nervt mit der Zeit. Ja. Man sieht sich natürlich oft, wir Kollegen sehen uns natürlich oft bei Fernsehsendungen und da hat man so viel Zeit, weil Fernsehsendungen im Grunde genommen etwas sehr Langweiliges sind. Ja. Man hat also 3 oder 4 Minuten seinen Auftritt und sitzt dann stundenlang rum. Und da sind so viele Unterhaltungskünstler, mit denen kann man so viel quatschen.
1: Da siehst du, wie schön diese Sendung ist.
2: Das geht es hintereinander weg. Das ist eine super Sendung, das kracht hier derartig.
1: In deinem ersten Leben hast du Fahrstühle gebaut, ja?
2: Ja.
1: Ist das richtig?
2: Das habe ich gelernt, Maschinen- und Anlagenmonteur mit Spezialisierung zum Aufzugsmonteur.
1: Ja.
2: Und war also in Marzahn, also mit in den ersten Neubauten damals tätig und wir haben dort Fahrstühle gebaut. Man möchte es mir verzeihen, wenn sie heute nicht mehr gehen.

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1: Berliner Rundfunk. 15.30 Uhr, Berliner Rundfunk. Wir senden Nachrichten. Im Auftrage Erich Honeckers hat heute Verteidigungsminister Armeegeneral Heinz Hoffmann, Mitglied des Politbüros des ZK der SED, der Offiziershochschule Rosa Luxemburg der Grenztruppen der DDR, den Scharnhorst-Orden überreicht. Die hohe Auszeichnung war der Einrichtung vom Generalsekretär des ZK der SED und Vorsitzenden des Staatsrates und des Nationalen Verteidigungsrates in Anerkennung langjähriger Verdienste.
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0: Medien- und Musikgeschichte auf DDR 1 aus den 80er Jahren. Peter Tschernig.
1: Bewahre die Träume der Kindheit, mein Sohn, sonst fliegen sie dir eines Tages.
2: Schnörkellos, direkt und meist ein wenig sentimental, Peter Tschernig. Als Diskjockey hatte er jahrelang die Platten anderer gepriesen, dann machte er vor 10 Jahren selbst eine und hat es nicht bereut.
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wollte eigentlich, wollte ich nie, aber ich musste eben damals als Neunjähriger Akkordeon lernen von meinen Eltern aus. Und das war überhaupt nicht für mich. Und irgendwann kam natürlich mal der Punkt, als die Musik und alles das, was damit zu tun hat, für mich schon wichtig wurde und mir Spaß gemacht hat. Darum geht es ja, es muss ja Spaß machen. Und letztendlich habe ich dann so ab 62 vielleicht, ja doch, mich ganz intensiv mit dem Ding beschäftigt. Und richtig Musik gemacht, Popmusik, also damals wieder so war, eine Amateurband. Ich bin nicht der Musikant oder sowas, der komponieren kann in dem Sinne, wie man das vielleicht versteht. Weil ich nie diese theoretische Ausbildung hatte, um das zu machen, also alles zu Papier zu bringen und so weiter. Und ich bin eigentlich schon immer der Ansicht gewesen, dass Komponieren oder zu dem Begriff Komponieren auch der Begriff Erfinden gehört. Weil wenn man die Idee nicht hat zu einer Melodie, ganz einfach, ob es C-Stimme ist, du wirst das ja selber, spielst du auch Klavier und so weiter. Das ist ohne diesen Einfall geht gar nicht. Und erst dann kann man sich hinsetzen und könnte das schreiben.

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1: Liebe Hörer, bis 13 Uhr senden wir nonstop Tanzmusik, die Freude macht.
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0: Wichtiger Mann bei Amiga, dem staatlichen Schallplattenlabel der DDR, Dr. René Büttner. Neuveröffentlichung stellte er vor im Jugendclub des Fernsehens der DDR 1981.
1: Ist alles in Tüten, das ist eine LP, die heißt 100.000 Urgewalten. Und neben diesen Gewalten und dem Bermuda-Dreieck und anderen auch Glaube an dich.
2: Glaube!
1: Die Musik unserer Gruppen glauben neuerdings nicht nur sie selbst, sondern auch die Fans. Ich möchte euch noch drei weitere Tipps geben. Zum einen auf die vierte LP von Karat hinweisen, die vor etwa einem Monat erschienen ist und sich einen ungeheuer großen Publikumskreis inzwischen erkämpft hat. Kann ich euch sehr empfehlen. Weiter auch ist interessant, neu und lohnt zum Zuhören. Reinhard Lacourmi auf einer ganz anderen Strecke, auf dem Gebiet der elektronischen Musik. Die Platte heißt Das geheime Leben. Haben so vorsichtshalber, damit man auch weiß, was gemeint ist, noch dahinter gesetzt Electronics. Und als drittes, wir haben vorhin auch über das Pioniertreffen gesprochen. Es gibt einen Liedermacher unseres Landes, der sehr viel für Kinder und Pioniere natürlich macht, Gerhard Schöne. Ein Titel, Jule Wächter.

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24 Uhr. Hier ist Radio DDR, angeschlossen der Berliner Rundfunk, mit dem gemeinsamen Nachtprogramm. Wir senden Nachrichten. Soweit die Meldungen, hier die Wetterinformation. Mit einer nördlichen Strömung wird vorerst noch relativ kühle Luft.

Luft herangeführt. Schwacher bis mäßiger Wind aus Nord bis Nordwest. Im gemeinsamen Nachtprogramm von Radio DDR und des Berliner Rundfunks hörten Sie Nachrichten. Es ist genau 0:05 Uhr. Liebe Hörer, blicken wir kurz auf die Sendefolge des heutigen Nachtprogramms. Da geht es zunächst bis 2 Uhr vom 100. ins 1000. Nach dieser rätselhaften Plauderei beginnt das Kurzhörspiel von Paul Biegel, Der Name. Die Radio DDR-Tipparade senden wir ab 2:05 Uhr und ab 3:05 Uhr begleiten wir Sie musikalisch bis in den frühen Morgen. Soweit die Vorschau. Wir wünschen recht gute Unterhaltung.

0: der kommunistische belgische Politiker Willy Freere im Fernsehen der DDR.
1: Monsieur Freere, wir erhalten jetzt viele Meldungen aus Belgien über den wachsenden Widerstand gegen die Errichtung westdeutscher Stützpunkte, zum Beispiel Arendon, Barneville, Saint-Nicolas. Können Sie uns darüber etwas Näheres sagen?
2: Il existe en Belgique.
3: Die Bevölkerung ist erregt, weil man in der Nähe des westdeutschen Stützpunktes Arendon ein Denkmal entfernt hat, das zum Andenken an die von deutschen Truppen erschossenen Widerstandskämpfer dort errichtet worden ist. Das hat im ganzen Land den Protest der Bevölkerung hervorgerufen. Bei uns sind die Arbeiter und viele Parlamentarier für Verhandlungen über einen deutschen Friedensvertrag. Diese Verhandlungen sind unabdingbar, denn sie sollen dazu führen, West-Berlin den Status einer freien und neutralen Stadt zu geben. Diese Verhandlungen sollen zur Entmilitarisierung und Neutralität beider deutscher Staaten durch den Abschluss eines Friedensvertrages beitragen.
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0: So, das war Falco. Vienna Calling, Wien is calling. Bei uns ist nicht Wien calling, sondern ja. Wer ist denn am Apparat?
1: Ja, hier ist die Sibylle.
0: Sibylle. Tagchen, Sibylle Zöllner.
1: Ja.
0: Hat aber nichts mit deinem Beruf zu tun.
1: Nein.
0: Wie alt bist du, was machst du?
1: Ich bin 22 Jahre und bin Kinderkrankenschwester.
0: Kinderkrankenschwester?
1: Ja.
0: Das ist ein relativ verbreiteter Beruf. Oder Kinderkrankenschwestern schreiben gerne, weil wir hier schon sehr viel hatten.
1: Ja.
0: Ja.
1: Ein sehr schöner Beruf und ich schreibe gerne.
0: Du schreibst gerne. An wen schreibst du denn sonst noch so? Gehörst du zu jenen, die an jede Sendung schreiben, die dazu auffordert? Und es fordern ja alle auf.
1: Nein, eigentlich nur zu Pong und zu Jürgens Radio Show.
0: Aha, das ist lieb. Ich fühle mich geehrt. Freut mich. Sehr schön. Wollen wir unser Spiel wagen?
1: Ja.
0: Ja?
1: Mhm.
0: Tja, pass auf. Erste Frage. Arnsdorf, da wohnst du, das liegt ja bei Dresden, deswegen müsste das eigentlich keine Schwierigkeit für dich sein. In der vergangenen Woche hatte eine große Tanzpädagogin und Choreografin Geburtstag.
1: Mhm.
0: 85 Jahre wurde sie alt.
1: Ja.
0: Sie hat den Ausdruckstanz kreiert, geformt.
1: Ja.
0: Wie hieß sie denn?
1: Die Grete Paluga.
0: Genau, die war das.
1: Ja.
0: Das ist die erste Frage, die du richtig beantwortet hast. Wir gratulieren dir.
1: Danke.
0: Es folgt die zweite. Und das ist wieder, wir wollen ja alle Gebiete so ein bisschen streifen. Das ist mal ganz was anderes. Und zwar nenne ich dir mal jetzt vier Bauwerke oder sagen wir mal große Dinge auf dieser Welt, bestaunenswerte.
1: Mhm.
0: Und eins gehört nicht da hinein in diese Reihe.
1: Ja.
0: Das müsstest du uns sagen.
1: Mhm.
0: Pass auf. Die Pyramiden, die Niagara-Fälle, der Eiffelturm und der Assuan-Staudamm. Drei Dinge haben etwas gemeinsam und eins davon ist völlig anders geartet.
1: Die Niagara-Fälle?
0: Genau. Und warum? Weil sie natürlich sind.
1: Ja, weil das was mit Wasser zu tun hat.
0: Nee, was die Kinder gebaut hat.
1: Ja.
0: Allerdings, so ist es auch richtig. Hat was mit Wasser zu tun. Die anderen nicht.
1: Ja.
0: Aber der Eiffelturm wird auch nass, wenn es regnet. Also, so gesehen. Ne?
1: Ja.
0: Gut. Hey. Naja, lassen wir gelten. Oder? Was sagst du?
1: Ja.
0: Ich glaube schon, du wärst da interessiert, wenn wir das gelten lassen. Ne?
1: Ja.
0: Wir würden dir jetzt sofort, morgen geht's los, ein T-Shirt schicken und eine Platte.
1: Oh, wunderbar.
0: Ha?
1: Das ist schön. Und von wem ist die Platte?
0: Ja, weiß ich nicht. Weiß ich noch nicht. Hast du einen Wunsch?
1: Nö, eigentlich nicht. Olaf Berger gibt's ja noch nicht.
0: Die ist noch nicht raus, ne?
1: Nee. Das ist egal.
0: Nach Olaf Berger seid ihr alle verrückt, wa?
1: Ja.
0: Ah, was hat der Mann, was ich nicht habe? Na, hilft nichts.
1: Naja, aber es ist schon gut. Ja, ist schon in Ordnung.
0: Finde ich auch, ja. Ist auch ein netter Mann.
1: Ja.
0: Alles Gute mit auf den Weg.
1: Ja, danke.
0: Ich bedanke mich fürs Gespräch. Bis zum nächsten Mal.
1: Hm? Dankeschön.
0: Gut, tschüssi.
1: Tschüss.
0: So, Sibylle, und diese Musik ist für dich. Das ist die Neoton-Familie. Bitteschön, kommt aus Ungarnland. Herren mit Augen. Schöne kleine Melodie.

0: 1. April 1990, kein Aprilscherz. 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
1: Das Wetter, die Temperatur in der Nacht 7 bis 2 Grad und klar. Am Tagesverlauf dann sonnig und trocken. 16 bis 21 Grad, schwacher Wind aus südlichen Richtungen. Das waren die Nachrichten bei Jugendradio in der Redaktion von Petra Joswiakowski. Es sprach Steffen Hampel. Abschließend die Zeit, 0 Uhr 3 Minuten.
2: Schlaf.
3: Störung.

Glockengeläut und Fanfarenstöße. Etwas feierlich sollte es schon zugehen. Es ist soweit. Alle, die uns jetzt hören, erleben eine gewissermaßen historische Stunde mit. Jugendradio DD64 beginnt in diesen Augenblicken sein 24-Stunden-Programm. Von nun an sind wir täglich rund um die Uhr im Äther und so, wie sich's für ein Jugendprogramm geziemt, immer ein wenig gegen den Strich bürstend. Und das sowohl in Wort als auch in Musik. Mein Name ist Holger Lukas. Wir haben gemeinsam das Vergnügen der ersten Nacht. Ja, die goldenen Zitronen haben uns erklärt, was sie wollen, nur die Regierung stürzen. Und ich erzähle euch jetzt am besten mal, was ich heute Nacht will, nämlich ein wenig informieren über das, was neu ist bei Jugendradio DD64 ab 1. April. Es gibt neben dem Nachtprogramm namens Schlafstörung, das eben gerade begonnen hat, noch die ein oder andere Neuerung in der Programmstruktur unseres Radios. Ich möchte zumindest die erste Stunde dieser Nacht nutzen, um das neue Schema vorzustellen. In groben Zügen, versteht sich, denn allzu viel reden möchte ich nicht, denn die Schlafstörung ist vor allem ein Musikprogramm.

0: Rahmen der Möglichkeiten innerhalb dieses Formates verbreitet, hatte ich mich ja bereit zu dem Buch Endlich Frieden, 100 Persönlichkeiten zeigen Zivilcourage. Die Idee zu diesem Buch hatte Friedrich Krüger, organisatorisch geholfen Kefan Suvisiyavash, Mitorganisator Olaf Kretschmann, dankt ausdrücklich im Vorwort auch denjenigen prominenten Menschen, die grundsätzlich offen für dieses Buchprojekt waren und sich mit ihm dazu austauschten, aber sich aktuell noch nicht vorstellen konnten, bei diesem Buch teilnehmen zu können. Texte aus diesem Buch in zwei Teilen und nebenbei, heute ist ja Montag.
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0: Michael Main am Montag. Auch er ist dabei und ich habe ihn gebeten, für uns exklusiv seinen Text einzusprechen. Er hat es sofort gemacht.

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1: Bevor wir Michael hören wollen, bemühe ich mich erstmal selbst. Ich möchte lesen Matthias Bröckers und Norbert Hering.
2: Und nun das Dossier.
1: Norbert Hering. Der Krieg in unseren Köpfen. Die erfolgreiche Einstimmung der Bevölkerung auf Krieg hat eine gemeinsame Basis mit der Akzeptanz der Corona- und Klimamaßnahmen und der Verlotterung der parlamentarischen Sitten. Unsere Bereitschaft, Politik als Kampf gegen einen Feind, gegen das Böse zu verstehen, egal ob der Feind Covid, CO2, AfD, Putin oder von der Leyen heißt. Die Corona-Maßnahmen sollten ein Gesundheitsproblem bekämpfen. Der Umgang mit dem Problem war militant, eindimensional. Der Feind war ein Virus, seine Bösartigkeit wurde so überhöht, dass kein Mittel zu radikal, kein Opfer zu groß war, wenn es helfen konnte, den Feind zu eliminieren. Wer auf weitere Ursachen des Problems hinwies, wie Mängel des Gesundheitssystems und geschwächte Abwehrkräfte, der wurde ebenso entschlossen bekämpft wie das Virus. Auch der Kampf gegen den Klimawandel ist militant, eindimensional, gegen den Bösewicht CO2 gerichtet und lässt keinen Widerspruch zu. Wer am Dogma zweifelt, dass allein CO2 an der Klimaerwärmung schuld ist, wird mitbekämpft. Auch hier wird die Gefährlichkeit des Feindes so stark dramatisiert, dass radikalste Maßnahmen und größte Opfer gerechtfertigt werden können. Der Kampf gegen rechts speist sich ebenfalls aus dem Bedürfnis nach einem als extrem gedachten Feind, den man mit Mitteln des Kampfes beseitigen kann. So böse ist der Feind, dass fast jedes Mittel recht ist, ihn zu besiegen. Da werden Wahlen annulliert und aussichtsreiche Kandidaten von der Wahl ausgeschlossen. Althergebrachte parlamentarische Gepflogenheiten werden missachtet oder zielgerichtet geändert, damit der Feind Feind bleibt und sich nicht den Mantel des normalen Menschen oder Politikers umhängen kann. Wladimir Putin und Russland eignen sich nur vordergründig besser als externer Feind, den man besiegen kann, selbst wenn Putin gewaltsam beseitigt würde, so wie der libysche Präsident Muammar al-Gaddafi oder der irakische Präsident Saddam Hussein. Russland und die Russen kann man nicht von der Erdoberfläche schubsen. Die Welt ist durch die Siege der vermeintlich Guten über die vermeintlichen Teufel Gaddafi und Hussein nicht wie verheißen zu einem besseren Ort geworden, sondern für viele Millionen Menschen zu einem viel schlechteren. Viele von diesen sind als Flüchtlinge zu uns gekommen. Donald Trump beweist seit seiner Machtübernahme, dass unterkomplexes Denken in Freund und Feind, Gut und Böse zur Rechtfertigung radikaler Maßnahmen keinesfalls nur eine Schwäche der Linken ist. Man muss Ähnliches auch in Deutschland befürchten, wenn die AfD an die Macht kommen sollte. Eine Problemdiagnose, die unsere Neigung zur Einteilung der Welt in Gut und Böse bedient und die Illusion nährt, durch einen Sieg gegen Ursula von der Leyen, Friedrich Merz oder einen anderen Bösen die Welt besser machen zu können, führt zu einem Therapievorschlag, der das Problem vergrößert. Jeder einzelne von diesen ist ein entbehrlicher Diener eines in langer Reifezeit gewachsenen und etablierten Systems, das die Ergebnisse hervorbringt, gegen die wir aufbegehren wollen. Es ist ein System, das von der Mehrheit unserer Mitbürger zwar vielleicht für mangelhaft, aber doch für das beste realistisch Erreichbare gehalten wird. Solange das so ist, werden wir mit einem Kampf gegen die Exponenten dieses Systems nicht ausrichten. Wenn wir den Repräsentanten des Systems moralische Verderbtheit und böse Absichten unterstellen und damit indirekt so tun, als würde es etwas helfen, wenn wir sie besiegen würden, dann spielen wir ein Spiel mit, dessen Regeln darauf abzielen, das System, dem sie dienen, unsichtbar zu machen und aus der Schusslinie zu nehmen. Wir dürfen uns nicht ablenken lassen, sondern müssen uns konzentriert Gedanken darüber machen, wie man Missstände bei den systemischen Ursachen statt bei den Symptomen und dem Personal angehen könnte. Beiträge aus dem Buch Endlich Frieden, heute in der kleinen Audiodatei. Das Buch, kein Privatdruck, offiziell erschienen im Machtsteuert Wissen Verlag EEV Sonne GmbH Wandlitz, verzeichnet in der Deutschen Nationalbibliothek. Wichtig für die Nachwelt, auf der Rückklappe lese ich: Stell dir vor, es ist Krieg und keiner geht hin. Diese Worte sind aktueller denn je. In einer Zeit, die durch mächtige Kräfte voll und ganz auf Krieg programmiert wurden, entstand die einzigartige Idee, das wahrscheinlich größte Friedensbuch unserer Zeit entstehen zu lassen. Erstmalig beziehen 100 bekannte Persönlichkeiten mutig und engagiert Stellung im Namen des Friedens. Mit dabei sind Dr. Eugen Drewermann, Professor Dr. Sucharit Bhakti, Dr. Daniele Ganser, Dr. Markus Krall, Professor Dr. Max Otte, Philipp Hopf, Kefan Sufizierwasch, Marc Friedrich, Dr. Michael Nehls, Dr. Ulrike Gero, Thomas Berthold, Gerald Hüter, Rüdiger Dahlke, Lisa Fitz, Marco Rima, Tom Lausen, Andreas Popp, Matthias Langwasser, Elena Preradovic, Nerit Sommerfeld, Gabi Weber, Dr. Hans-Joachim Marz, Dirk Pohlmann, Jonas Tögel, Walter van Rossum, Gabi Decker, Professor Michael Mein, Nikolai Binner, Dr. Alexander Christ, Jürgen Fliege, Armin Risi, Flavio von Witzleben, Uwe Steimler, Tom Oliver Regenauer sowie viele weitere mutige Autoren. Der Inhalt des Buches Endlich Frieden begeistert nicht nur den Leser vom ersten Augenblick an durch die Vielfalt der unterschiedlichen Blickwinkel, sondern diese Beiträge geben auch wunderbare und konkrete Impulse, selbst die Friedenskraft in sich zu mobilisieren. Schließlich ist es höchste Zeit für eine Revolution im Denken. Nur so kann wirklich innerer Frieden entstehen, der dann auch den äußeren Frieden ermöglicht. Und in fetten roten Buchstaben, dieses besondere Friedensbuch gehört damit nicht nur in jedes Bücherregal, sondern wird Zeitgeschichte schreiben. Werde jetzt auch Teil der Leserschaft und ein mutiger Friedensstifter, denn ohne Frieden ist alles nichts. Den kennen wir von Brandt.
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1: Mein Michael Bröckers nach Markus Heinz gelesen von Annette Schilling. Und Michael Mein dann zum Schluss.
5: Markus Heinz. Anwaltsrobe statt Uniform. Vor etwa 25 Jahren wollte ich mich als Zeitsoldat für 12 Jahre bei der Bundeswehr verpflichten. Ich hatte an Werbeveranstaltungen und Kennenlernwochenenden teilgenommen und wollte nach dem Abitur bei der Bundeswehr studieren und Soldat werden. Vom heutigen Standpunkt aus ist es für mich nur noch schwer nachvollziehbar, wie ich auf diese Idee kommen konnte, wenngleich ich noch sehr genau weiß, welches Ereignis mich letztlich davon abgebracht hat. 2001, in meiner 12. Klasse, war der erste Schultag nach den Sommerferien Montag, der 10. September 2001. Am Tag darauf, dem 11. September 2001, wurden nach der offiziellen Geschichtsschreibung, die einer Märchenerzählung gleicht, 3 Türme des World Trade Centers in New York von 2 Flugzeugen zerstört. Mir war von Beginn an klar, dass die 9.11. Geschichte vorn und hinten nicht stimmt und was die Folgen dieses historischen Ereignisses sein würden. Ebenso war mir klar, dass die USA jetzt Krieg führen würden, an denen Deutschland sich beteiligen würde. Zwar war ich in meinem jugendlichen Leichtsinn in diesem Alter durchaus bereit, Deutschland zu verteidigen, aber nicht die USA. Am 11. September 2001 beschloss ich somit, mich einem anderen Beruf zu widmen, was ich bis heute nicht bereut habe. Am 12. September nahmen 2 Klassenkameraden und ich als einzige der etwa 700 Schüler nicht an der Gedenkveranstaltung im Schulhof teil, die wir angesichts der unzähligen Kriege auf der Welt, vor allem auch der USA, als heuchlerisch empfanden. Ich hatte schon damals längst gelernt, Nein zu sagen, wenn meine Grundwerte und Überzeugungen dies gebieten. Also habe ich Nein zur Bundeswehr gesagt und Nein zum amerikanischen Krieg gegen den Terror. Nach meinem Abitur habe ich dafür gesorgt, dass die Bundeswehr mich nicht mehr haben wollte. Ich wurde ausgemustert, weshalb ich weder Wehrdienst noch Zivildienst leisten musste. Wenn ich mir die heutige Debatte über die Wiedereinführung der Wehrpflicht anschaue, kann ich der jungen Generation nur dazu raten, ihre Stimme gegen solche Pläne zu erheben. Kein Staat der Welt darf seine Bürger dazu verpflichten, in den Krieg zu ziehen oder Zwangsarbeit, Zivildienst zu verrichten. Einem Staat, der dies versucht, sollte man seine Wehrkraft entziehen. Das mögen manche Patrioten oder Staatshörige anders sehen, aber ich für meinen Teil würde für kein Land der Welt in den Krieg ziehen, weil ich mich schon vor 30 Jahren damit beschäftigt habe, was Krieg ist und wessen Interessen er dient. Ich habe große Teile der Welt bereist und letztlich haben die Menschen überall dieselben Grundbedürfnisse und wollen in Frieden leben. Krieg geht immer von einer kleinen Clique von Herrschern aus verschiedenen Motiven. Aber das Wohlergehen der Bevölkerung war nie eines dieser Motive und wird es nie sein. Es gibt keine gerechten Kriege. Es gab nie welche und es wird nie welche geben. Alles andere ist Kriegspropaganda, egal von welchem Land sie verbreitet wird. Der Krieg ist eine bloße Fortsetzung der Politik mit anderen Mitteln. Diesen wahren Satz hat einst der preußische Generalmajor und Militärwissenschaftler Karl von Clausewitz geprägt. Im Jahr 2025 sollte die Menschheit aus tausenden Jahren von Kriegen eigentlich gelernt haben, dass Krieg kein Mittel der Politik mehr sein darf. Trotzdem trommeln die Propagandisten auf allen Seiten und nicht nur in Deutschland wird von Kriegstüchtigkeit, Aufrüstung und dergleichen gesprochen. Die Generation derer, die den Zweiten Weltkrieg noch erlebt haben, ist inzwischen größtenteils verstorben, weshalb niemand mehr der jungen Generation erzählen kann, was Krieg eigentlich bedeutet. Sagt Nein zum Krieg und erhebt eure Stimme für den Frieden.
1: 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Matthias Bröckers. Permanenter Krieg, Geschäftsmodell des Imperiums. Zum 80. Jahrestag der Atombomben auf Hiroshima und Nagasaki am 6. und 8. August 1945, die mehr als 200.000 Zivilisten das Leben kostete, schrieb der Soziologe und Filmemacher Edward Curtin: Die US-amerikanische Geschichte kann nur als Geschichte dämonischer Besessenheit beschrieben werden, wie auch immer man diesen Ausdruck verstehen mag. Vielleicht reicht das Wort radikales Böses aus. Aber vom Anfang an waren die US-amerikanischen Kolonisatoren an massiven Morden beteiligt, weil sie sich als von Gott gesegnet und geführt betrachteten, als auserwähltes Volk, dessen Mission später als offensichtliche Bestimmung bezeichnet wurde. Nichts stand dieser göttlichen Berufung im Wege, die die Versklavung und Tötung von Millionen unschuldiger Menschen erforderte und bis heute andauert. Andere waren immer entbehrlich, dass sie dem von amerikanischen Gott bestimmten imperialen Vormarsch im Wege standen. Dazu gehören alle Kriege, die auf Lügen und False Flag-Operationen basieren, das ist kein Geheimnis, obwohl viele Amerikaner, wenn sie sich dessen überhaupt bewusst sind, es lieber als eine Reihe von Verirrungen betrachten, die von schwarzen Schafen begangen wurden oder als etwas aus der Vergangenheit. Die meisten wissen nichts davon, weil sie nie ein Geschichtsbuch aufgeschlagen haben. Dabei müssen sie nur die GROK-KI fragen und wüssten auf einen Klick, dass seit dem Zweiten Weltkrieg in mehr als 200 US-Militärinterventionen zwischen 3 und 6 Millionen Zivilisten getötet wurden, sowie zwischen 600.000 und 1,2 Millionen feindlicher Truppen, von denen freilich keine einzige die Vereinigten Staaten jemals angegriffen hat, sondern die alle nur ihr Land gegen diese mörderischen Interventionen verteidigen. Permanenter Krieg ist das Geschäftsmodell des Imperiums, dessen militärisch-industriellen Komplex alle US-Präsidenten seit Eisenhower in den Griff bekommen wollten, vergeblich. Allein in den letzten 20 Jahren hat sich sein Umsatz verdoppelt. Die Leute sagen, das Pentagon hätte keine Strategie, meinte der Militärstratege und Air Force-Pilot John Boyd dazu, aber sie liegen falsch. Das Pentagon hat eine Strategie und die lautet: Unterbreche niemals den Geldfluss, vermehre ihn. Weshalb auch niemals ein Generalminister oder gar Präsident für verlorene Kriege zur Verantwortung gezogen wird. Es geht nicht darum, Kriege zu gewinnen und Frieden zu schaffen. Es geht darum, Krieg zu führen und Kasse zu machen und Angst davor zu machen, um Sicherheit zu verkaufen. 1935 notierte der damals höchst dekorierte Soldat der Vereinigten Staaten, General Smedley D. Butler, in seiner Streitschrift »Zur Hölle mit dem Krieg, War is a Racket«: Es gibt keine Gaunerei, die die militärische Bande nicht auf Lager hat. Sie hat ihre Spitze, die mit dem Finger auf die Feinde zeigen. Sie hat ihre Muskelmänner zur Vernichtung der Feinde. Sie hat ein Gehirn, das die Kriegsvorbereitungen trifft, und einen Big Boss, den supernationalistischen Kapitalismus. Die Chronologie der Kriege, die von den Nachfolgern Butlers in der Rolle des Muskelmanns bis auf den heutigen Tag geführt werden, setzt sich nahtlos fort. Wie diese Kette unterbrochen werden kann, oder ob es uns Menschen als Irrläufer der Evolution, Arthur Koestler, quasi genetisch gegeben ist, sich aus lauter Gier, Neid und Dummheit gegenseitig abzuschlachten, können wir an dieser Stelle nicht beantworten. Die wissen aber, dass Kriege nie für Demokratie, Freiheit und Menschenrechte geführt werden, sondern für Geschäfts- und Machtinteressen, dass es dabei um ein Geschäft geht, das wie jedes Geschäft von seinen Profiteuren angeheizt wird, macht das Spiel leicht durchschaubar und immunisiert gegen die Versprechungen der Reklame. Reiter heißt jetzt Twix,
6: Saddam, heißt Osama oder Assad oder Putin, verkauft, wird immer dasselbe.
7: 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Picasso, Wilhelm Busch und Brecht. Die Friedenstaube hat meine Kindheit begleitet und wahrscheinlich auch beschützt. Ich bin auf der Insel Rügen aufgewachsen und sehe immer noch, wie der Bürgermeister am 1. Mai 1975 die US-Niederlage in Vietnam verkündete. Vielleicht war es auch der Parteisekretär, egal. Der Sprecher stand jedenfalls vor all den Fahnen, vor Sportlern, Pionieren und Erwachsenen, die mit ihren Kollegen durch das Dorf gegangen waren und jetzt auf den ersten Schnaps warteten. Ein Maiwässerchen am Kampf- und Feiertag der Werktätigen. Ich Knirps war trunken vor Glück. Wenn ich einst groß bin, daran konnte es keinen Zweifel mehr geben, dann würde der Imperialismus besiegt sein und mit ihm der Krieg. Picassos Friedenstaube war überall, bei solchen Demos, in der Presse und in der Schule sowieso. Der Sozialismus, darauf schworen die Lehrer genauso Stein und Bein wie alle Funktionäre, der Sozialismus führt keinen Krieg. Dann kam der Dezember 79, Afghanistan. Ich war 12 und konnte mir das schon deshalb nicht schönreden, weil es Olympia traf und damit zwei Fernsehwochen. Was sind Goldmedaillen wert, wenn die Besten fehlen? Wenig später ging es um U-Boote. Ein Nachbarsjunge hatte an das Parteiblatt geschrieben und gefragt, was die sowjetische Marine in schwedischen Gewässern mache und warum er sowas nur im Westradio höre. Als die Antwort kam, stand er damit auf der Straße. Seht her, liebe Leute, sie nehmen mich ernst. Was ist jetzt mit diesem Sozialismus und seinem Frieden? Ich weiß noch, dass ich den Brief lesen musste. In der Schule wusste jeder, dass ich Journalist werden wollte, aber nicht mehr, was dort stand. Wahrscheinlich hat sich die Redaktion mit einem Missverständnis herausgeredet, mit Fake News oder mit Wilhelm Busch. Der Friede muss bewaffnet sein. Die Geschichte mit Igel und Fuchs gefiel mir. Da waren diese Zähne und damit die Drohung von Raubtier und Kapitalismus. Und da war ein eher zartes Lebewesen, das auf den Verstand setzte. Und alsobald macht er sich rund, zeigt seinen dichten Stachelbund und trotzt getrost der ganzen Welt, bewaffnet, doch als Friedensheld. Im Alltag war das nicht ganz so einfach, selbst für Kinder. Ich mochte die Soldatenspiele nicht, die alle paar Wochen angesetzt wurden, und schon gar nicht die Lager, die am Ende der Schulzeit warteten. Ich hasste das Militär. Und das nicht nur, weil ich nie sicher war, die Sturmwand beim ersten Anlauf zu nehmen und die Gasmaske schnell genug aus der Tasche zu haben. Ich überspringe die 3 Jahre, die ich Uniform getragen habe. In meinem Gedächtnis ist dort eine Leerstelle. Ich bin mir aber sicher, dass es schrecklich gewesen sein muss und höre noch all die Stimmen, die vorher auf mich eingeredet hatten. Wenn du an die Uni willst, Michael, dann musst du dafür bezahlen. Gib uns einen Fitzel deiner Lebenszeit. Ich habe diese Stimmen verflucht und dachte, dass ich ihnen nicht entkommen kann. Heute weiß ich, dass das nicht stimmt. Ich wusste es schon im ersten Semester, weil neben mir Jungs saßen, die nur 18 Monate bei der Fahne waren und trotzdem einen Platz bekommen hatten. Dass die DDR kurz danach ohne einen Schuss zusammenbrach, habe ich nicht verstanden, aber trotzdem aufgeatmet. Du musst nicht mehr Reserveoffizier werden, wenigstens das nicht. Mein Sohn ist 1995 zur Welt gekommen. Ich hatte gewettet, dass es keine Wehrpflicht mehr geben würde, wenn er 18 ist. Dass es dann dieser CSU-Mensch war? Was soll's, dachte ich. Hauptsache, der Junge kann selbst entscheiden. Damals war ich mir sicher, Bertolt Brecht hat gewonnen. Endlich weiß Deutschland, dass es nicht Karthago sein will. Jetzt würde ich diesen Brecht lieber heute als morgen auferstehen lassen. So schwer kann das doch nicht zu verstehen sein mit den 3 Kriegen.
6: Danke, Michael Mein. Ein weiterer Autor wird exklusiv für uns morgen seinen Text lesen. Dann gibt es einen berühmten Friedenstitel aus der DDR, an den mich diese hier aus dem vergangenen Jahr erinnert hat und der es auf Platz 1 der Radio Marabu Playlist geschafft hat. Kleiner Frieden, Letkowski.
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0: Kritik zu spät. Jeder noch so kleine Frieden steht und fällt mit dir.
1: Gestern waren die Kommunalwahlen in Niedersachsen und das Ergebnis ist spektakulär. Die CDU hat deutlich verloren und die AfD hat sich vervierfacht. Die AfD hat reihenweise Städte erobert und die CDU hat ihre ganzen Hochburgen verloren. Das ist wirklich der politische Todesstoß für Friedrich Merz.
2: Ein neuer Tag, ein neuer Grund für Kritik an Friedrich Merz.
3: Danke, beste Svetlana, und vor allem vielen Dank für die viele Aufregung, Alexander Raue vom Vermietertagebuch. Ja, die strukturschwache Gegend Nord-Nordwest hat gewählt. Kommunalwahlen in Niedersachsen. CDU 27,7%, SPD 24,5%, beide verloren. AfD 16,5% plus 12%, Grüne 13,6%, Linke 5,9%.
4: Sarah kommt.
3: Nein, tat sie nicht.
2: Es scheint, als würde die Brandmauer gegen die AfD Risse bekommen.
3: Was Svetlana im Nebengewerbe Wahrsagerin im Dezember 2025 verbreitete, bricht nun auch die Hetzer der Tagesschau. Ist die Brandmauer jetzt Geschichte, wird gefragt. Clara von Nathusius, Vorstand der Jungen Union, im Bericht aus Berlin, Zitat: Mit diesem Kanzler sind keine Wahlen mehr zu gewinnen.
5: Deutschland schreckt ab.
3: Spannend, kommendes Wochenende. Mecklenburg-Vorpommern.
6: Kriegstreiber! Kriegstreiber! Pinocchio!
7: Harter Wind von vorn in Kühlungsborn.
3: So berichteten die mutigen Journalisten von Welt-TV aus Kühlungsborn an der Ostsee. Publiziert am 14. September hier in der kleinen Audiodatei 2026. Ist es nun soweit? Geht es nun mit der AfD gegen den Mongolensturm?
8: ARD und ZDF siegen heute aus IFF.
3: ARD fragt, wie realistisch die Rundfunkpläne der AfD sind. Niemand hat das so lang und breit erklärt wie Ulrich Siegmund.
9: Keinen MDR mehr in Sachsen-Anhalt und damit auch kein MDR Sachsen-Anhalt heute. Das könnte passieren.
3: Nein, so schnell nicht, aber ein Anfang wäre gemacht. Und politisch Engagierte sehen all das längst sowieso mit anderen Augen.
2: Und nun die weiteren Nachrichten.
3: Danke, beste Svetlana. Die Linke legt einen 5-Punkte-Plan für Berlin vor.
10: Das Problem sind Männer.
3: In Schweden sind die Sozialdemokraten vorn. Ob das Mitte-Links-Lager eine Regierung bilden kann, ist aber noch offen, berichtet die Tagesschau. In der Ukraine ist ein Passagierzug von Kiew nach Warschau von einer russischen Drohne attackiert worden. Verletzt wurde niemand. Auch eine Tankstelle in der Grenzregion zu Polen wurde getroffen. Russland zieht neue trilaterale Gespräche mit der Ukraine und den USA zum Ukraine-Krieg im Oktober vorsichtig in Erwägung, erklärte Kreml-Sprecher Peskow. Nach Angaben russischer Nachrichtenagenturen, es berichtet der ORF. Dario Amodei, Mitbegründer des KI-Unternehmens Anthropic, fordert eine Verlangsamung der Entwicklung von KI. Auch wäre Koordination mit China nötig.
11: It's both a pleasure. And a privilege.
3: Xi Jinping will die BRICS wirtschaftlich stärken. Sein Motto: Greater BRICS. China entwickelt Mechanismen zur Umgehung von US-Sanktionen. Reuters berichtet ein zwischen Iran und China seit Jahren geschlossenes Zahlungssystem. Der iranische Präsident Pezeshkian im Gespräch mit India Today: Hätten wir Atomwaffen angestrebt, wären wir dem Atomwaffensperrvertrag nicht beigetreten. Auch erklärte er, die Ära der US-Dominanz endet durch den multipolaren Ansatz der BRICS. Irans Außenminister Araghchi über das Abkommen mit den Oman: Das bedeutet keineswegs eine Wiedereröffnung der Straße von Hormuz. Es berichtet Irina, die iranische Nachrichtenagentur. Der russische Bär erlegen wollen wir ihn. Und nun werden es immer mehr. Bäreninvasion, selbst in größeren Städten, Bericht TASS. Nach anfänglichen Schauern heute überwiegend trocken. Ab und an Sonne, sonst dichte Wolken. Temperaturen zwischen 16 Grad im Norden und 27 Grad im Süden. Dort morgen nochmal an die 30. Dann ab Mittwoch deutliche Abkühlung mit Gewittern. Weiter unbeständig und windig.
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Oktober 1986, 20 Uhr, Berliner Rundfunk, 30 Jahre Rundfunk-Kinderchor Berlin.

0: Regionalprogramm 1972, Sender Dresden. 5 Uhr, Dresden sagt Guten Morgen. 7 Uhr, Fragen, Tipps und gute Noten. 8 Uhr, Volksmusik. 8.30 Uhr, für jeden etwas. 9.30 Uhr, Lieder und Duette von Adam Krieger. Nach einem weiteren Pudis-Klassiker mehr aus der Geschichte des Rundfunks der DDR.
1: Ingo Friedrich, Autor der zweiten Auflage Die Pudis kommen auf DDR 1.
2: Ich habe auch mitgekriegt, dass die Pudis auch für andere, zum Beispiel dann auch für die Wildecker Herzbuben haben sie auch gemacht. Und Thomas Lück und sowas natürlich, das hat dann am meisten mitgekriegt, weil das eben auch das Musik war. Wie gesagt, gleich Kurschatten und Eva von der Defa und da gab es so viele Titel, die sie extra gemacht haben. Das Comeback habe ich, ich weiß gar nicht mehr, wie ich diesen Termin gekriegt habe, wie ich darauf gekommen bin. Auf jeden Fall war ich hier in Schönefeld in Berlin bei der ILA, die Flugausstellung. Da wusste ich, dass die Pudis da auftreten und ihr Comeback sozusagen haben. Aber ich weiß nicht mehr, wie ich da überhaupt drauf gekommen bin. Oder? Vielleicht halt die Plakate von der ILA gesehen und da stand dann Pudis, weil es gab ja damals noch kein Internet, wo man sich informieren konnte. Aber auf jeden Fall bin ich hingegangen und

1959. Radio Berlin International wurde am 20. Mai 1959 offiziell gegründet. Bereits seit April 1955 sendete Radio DDR fremdsprachige Sendungen. RBI strahlte unter anderem Programme auf Deutsch, Englisch, Französisch, Spanisch, Portugiesisch, Dänisch, Arabisch und Swahili aus. Ziel des Senders war es, den Hörern in aller Welt den sozialistischen deutschen Staat näher zu bringen und im Ausland lebende Deutsche über das Geschehen in der DDR zu informieren. Zur Verstärkung der Bindung der Hörer an den Sender wurden Hörerclubs auf fast allen Kontinenten gegründet. Im Laufe der Zeit wurden die Programme stetig ausgebaut und die Sendezeiten erweitert. Pausenzeichen des Senders waren die ersten 8 Töne der DDR-Nationalhymne.

1972. Der DSS stellte sein Programm ein. Am Sonnabend gab es das 18 Uhr Magazin Informationen für den Bund, 18.10 Uhr und 19.20 Uhr den Abendkommentar und 2 Minuten Berichte gemixt mit Musik, Grüßen, Federkrieg und flotten Sprüchen. In der Zeit von 18.50 Uhr bis 19.10 Uhr liefen eine Hitparade oder das Starporträt. Nach Sendeschluss ertönte ein markanter Paukenschlag als Pausenzeichen.

1989. Am 8. November sprach die Belegschaft des Senders ihrer Leitung das Misstrauen aus und es wurden Teile der öffentlichen Lesung des Buches Schwierigkeiten mit der Wahrheit von Walter Janker wiedergegeben. 2 Tage später sendete der Morgenrock vom Westberliner Kurfürstendamm und es begannen erste Kontakte mit dem SFB, mit dem am 20. November die erste deutsch-deutsche Radiogemeinschaftssendung ausgestrahlt wurde.

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1: Direkt aus der Nordsee sendete die MIBO 2 das Programm Radio Nordsee International. Auch in der DDR zu empfangen und sehr erfolgreich. Den Klang der Nordsee-Piraten bringen wir Ihnen zurück auf DDR 1 mit Victor Albers direkt aus Den Haag, wo auch die Schiffe vor Anker lagen.
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1981. Ab dem 1. September 1981 startete der Sender zusammen mit dem Jugendfunk der Stimme der DDR ein regelmäßiges Abendprogramm zwischen 19 und 24 Uhr. Ab 19 Uhr zunächst die Litfaßsäule, eine 7-minütige Programmvorschau und Veranstaltungstipps, danach die Übernahme des Jugendprogramms von Stimme der DDR, ab 20.30 Uhr spezielle Magazine wie Stadtkicker, Ad Libitum, Klassik für junge Leute, Songs international, Lieder mit Krebs, DT64 Songclub, ebenfalls 1981 Beginn der Reihe Wissenschaftsforum, eine Gemeinschaftsaktion mit der Urania der DDR. Es beantworten an jedem dritten Mittwoch im Monat 4 Experten live Fragen von Hörern. Vier Programme in der Woche vom 7. September bis 13. September 1981. Die Radio DDR Ferienwelle und die Radio DDR Messewelle Leipzig waren auf

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2: Chaka Khan zusammen mit Snoop Dogg in My Soul.
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2: Eine Stunde Musik und gute Unterhaltung, 16 bis 17 Uhr auf DDR1, Montag bis Freitag, Treffpunkt Alexanderplatz. Ich heiße Sie willkommen. Besuchen Sie www.ddr1.de. Schreiben Sie uns über Facebook. Täglich veröffentlichen wir dort ein Bild. Ab 17 Uhr hören Sie dann unser Nachmittagsmagazin Original Berlin. Täglich Geburtstagskinder, ein neues Deutschland, Interviews, Gäste und mehr. Ab 20 Uhr der progressive Abend auf DDR1. Ad libitum. In dieser Sendung noch ein Rezept mit Anne Chilling, natürlich ein DDR-Rezept. Nach den Nachrichten um 16.30 Uhr dann Jürgen Eger, eine Kolumne. Aber lassen Sie sich jetzt treiben mit der für Sie ausgewählten Musik unserer Redaktion. Treffpunkt Alexanderplatz. Deshalb Lou van Burg, Martin Mann, Manfred Mann, Manfred Mann's Earth Band zweimal neu und alt. Hier ist Bird on the Wire.

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1: Und nun Oldies. 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

0: DDR1 macht eine kleine Pause, aber wir sind gleich zurück.
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6: 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Ich grüße die Hörer von Marabu und freue mich, bei Ihnen zu sein und mit Ihnen sprechen zu dürfen.
2: Danke. Demnächst auf Radio Marabu auch über Ihr Buch. Die Nacht, als Soldaten Verkehrspolizisten wurden, gibt es noch eine deutsche Frage, erschienen im Westend Verlag.

Es war eine wunderschöne Mondnacht in Mexiko und ich spazierte allein zwischen verträumten Haciendas. 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

0: jetzt nach Friedrichstraße.
1: Aber ja, wir befinden uns auf dem Alexanderplatz, Treffpunkt Alexanderplatz, auf Ihrem DDR1. Für Sie das Neueste vom Tag. Im Rahmen der Möglichkeiten innerhalb dieses Formates verbreitet, hatte ich mich ja bereit zu dem Buch Endlich Frieden, 100 Persönlichkeiten zeigen Zivilcourage. Die Idee zu diesem Buch hatte Friedrich Krüger, organisatorisch geholfen Kefan Süvisiyavash, Mitorganisator Olaf Kretschmann, dankt ausdrücklich im Vorwort auch denjenigen prominenten Menschen, die grundsätzlich offen für dieses Buchprojekt waren und sich mit ihm dazu austauschten, aber sich aktuell noch nicht vorstellen konnten, bei diesem Buch teilnehmen zu können. Texte aus diesem Buch in zwei Teilen und nebenbei, heute ist ja Montag.
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1: Michael Main am Montag. Auch er ist dabei und ich habe ihn gebeten, für uns exklusiv seinen Text einzusprechen. Er hat es sofort gemacht.

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1: Bevor wir Michael hören wollen, bemühe ich mich erstmal selbst. Ich möchte lesen Matthias Bröckers und Norbert Hering.
2: Und nun das Dossier.
1: Norbert Hering. Der Krieg in unseren Köpfen. Die erfolgreiche Einstimmung der Bevölkerung auf Krieg hat eine gemeinsame Basis mit der Akzeptanz der Corona- und Klimamaßnahmen und der Verlotterung der parlamentarischen Sitten. Unsere Bereitschaft, Politik als Kampf gegen einen Feind, gegen das Böse zu verstehen, egal ob der Feind Covid, CO2, AfD, Putin oder von der Leyen heißt. Die Corona-Maßnahmen sollten ein Gesundheitsproblem bekämpfen. Der Umgang mit dem Problem war militant, eindimensional. Der Feind war ein Virus, seine Bösartigkeit wurde so überhöht, dass kein Mittel zu radikal, kein Opfer zu groß war, wenn es helfen konnte, den Feind zu eliminieren. Wer auf weitere Ursachen des Problems hinwies, wie Mängel des Gesundheitssystems und geschwächte Abwehrkräfte, der wurde ebenso entschlossen bekämpft wie das Virus. Auch der Kampf gegen den Klimawandel ist militant, eindimensional, gegen den Bösewicht CO2 gerichtet und lässt keinen Widerspruch zu. Wer am Dogma zweifelt, dass allein CO2 an der Klimaerwärmung schuld ist, wird mitbekämpft. Auch hier wird die Gefährlichkeit des Feindes so stark dramatisiert, dass radikalste Maßnahmen und größte Opfer gerechtfertigt werden können. Der Kampf gegen rechts speist sich ebenfalls aus dem Bedürfnis nach einem als extrem gedachten Feind, den man mit Mitteln des Kampfes beseitigen kann. So böse ist der Feind, dass fast jedes Mittel recht ist, ihn zu besiegen. Da werden Wahlen annulliert und aussichtsreiche Kandidaten von der Wahl ausgeschlossen. Althergebrachte parlamentarische Gepflogenheiten werden missachtet oder zielgerichtet geändert, damit der Feind Feind bleibt und sich nicht den Mantel des normalen Menschen oder Politikers umhängen kann. Wladimir Putin und Russland eignen sich nur vordergründig besser als externer Feind, den man besiegen kann, selbst wenn Putin gewaltsam beseitigt würde, so wie der libysche Präsident Muammar al-Gaddafi oder der irakische Präsident Saddam Hussein. Russland und die Russen kann man nicht von der Erdoberfläche schubsen. Die Welt ist durch die Siege der vermeintlich Guten über die vermeintlichen Teufel Gaddafi und Hussein nicht wie verheißen zu einem besseren Ort geworden, sondern für viele Millionen Menschen zu einem viel schlechteren. Viele von diesen sind als Flüchtlinge zu uns gekommen. Donald Trump beweist seit seiner Machtübernahme, dass unterkomplexes Denken in Freund und Feind, Gut und Böse zur Rechtfertigung radikaler Maßnahmen keinesfalls nur eine Schwäche der Linken ist. Man muss Ähnliches auch in Deutschland befürchten, wenn die AfD an die Macht kommen sollte. Eine Problemdiagnose, die unsere Neigung zur Einteilung der Welt in Gut und Böse bedient und die Illusion nährt, durch einen Sieg gegen Ursula von der Leyen, Friedrich Merz oder einen anderen Bösen die Welt besser machen zu können, führt zu einem Therapievorschlag, der das Problem vergrößert. Jeder einzelne von diesen ist ein entbehrlicher Diener eines in langer Reifezeit gewachsenen und etablierten Systems, das die Ergebnisse hervorbringt, gegen die wir aufbegehren wollen. Es ist ein System, das von der Mehrheit unserer Mitbürger zwar vielleicht für mangelhaft, aber doch für das beste realistisch Erreichbare gehalten wird. Solange das so ist, werden wir mit einem Kampf gegen die Exponenten dieses Systems nicht ausrichten. Wenn wir den Repräsentanten des Systems moralische Verderbtheit und böse Absichten unterstellen und damit indirekt so tun, als würde es etwas helfen, wenn wir sie besiegen würden, dann spielen wir ein Spiel mit, dessen Regeln darauf abzielen, das System, dem sie dienen, unsichtbar zu machen und aus der Schusslinie zu nehmen. Wir dürfen uns nicht ablenken lassen, sondern müssen uns konzentriert Gedanken darüber machen, wie man Missstände bei den systemischen Ursachen statt bei den Symptomen und dem Personal angehen könnte. Beiträge aus dem Buch Endlich Frieden, heute in der kleinen Audiodatei. Das Buch, kein Privatdruck, offiziell erschienen im Machtsteuert Wissen Verlag EEV Sonne GmbH Wandlitz, verzeichnet in der Deutschen Nationalbibliothek. Wichtig für die Nachwelt, auf der Rückklappe lese ich: Stell dir vor, es ist Krieg und keiner geht hin. Diese Worte sind aktueller denn je. In einer Zeit, die durch mächtige Kräfte voll und ganz auf Krieg programmiert wurden, entstand die einzigartige Idee, das wahrscheinlich größte Friedensbuch unserer Zeit entstehen zu lassen. Erstmalig beziehen 100 bekannte Persönlichkeiten mutig und engagiert Stellung im Namen des Friedens. Mit dabei sind Dr. Eugen Drewermann, Professor Dr. Sucharit Bhakti, Dr. Daniele Ganser, Dr. Markus Krall, Professor Dr. Max Otte, Philipp Hopf, Kefan Sufizier Wasch, Marc Friedrich, Dr. Michael Nehls, Dr. Ulrike Gero, Thomas Berthold, Gerald Hüter, Rüdiger Dahlke, Lisa Fitz, Marco Rima, Tom Lausen, Andreas Popp, Matthias Langwasser, Elena Preradovic, Nerit Sommerfeld, Gabi Weber, Dr. Hans-Joachim Marz, Dirk Pohlmann, Jonas Tögel, Walter van Rossum, Gabi Decker, Professor Michael Mein, Nikolai Binner, Dr. Alexander Christ, Jürgen Fliege, Armin Risi, Flavio von Witzleben, Uwe Steimler, Tom Oliver Regenauer sowie viele weitere mutige Autoren. Der Inhalt des Buches Endlich Frieden begeistert nicht nur den Leser vom ersten Augenblick an durch die Vielfalt der unterschiedlichen Blickwinkel, sondern diese Beiträge geben auch wunderbare und konkrete Impulse, selbst die Friedenskraft in sich zu mobilisieren. Schließlich ist es höchste Zeit für eine Revolution im Denken. Nur so kann wirklich innerer Frieden entstehen, der dann auch den äußeren Frieden ermöglicht. Und in fetten roten Buchstaben, dieses besondere Friedensbuch gehört damit nicht nur in jedes Bücherregal, sondern der Zeitgeschichte schreiben. Werde jetzt auch Teil der Leserschaft und ein mutiger Friedensstifter, denn ohne Frieden ist alles nichts. Den kennen wir von Brandt.
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1: Ein Michael Bröckers nach Markus Heinz gelesen von Annette Schilling. Und Michael Mein dann zum Schluss.
5: Markus Heinz. Anwaltsrobe statt Uniform. Vor etwa 25 Jahren wollte ich mich als Zeitsoldat für 12 Jahre bei der Bundeswehr verpflichten. Ich hatte an Werbeveranstaltungen und Kennenlernwochenenden teilgenommen und wollte nach dem Abitur bei der Bundeswehr studieren und Soldat werden. Vom heutigen Standpunkt aus ist es für mich nur noch schwer nachvollziehbar, wie ich auf diese Idee kommen konnte, wenngleich ich noch sehr genau weiß, welches Ereignis mich letztlich davon abgebracht hat. 2001, in meiner 12. Klasse, war der erste Schultag nach den Sommerferien Montag, der 10. September 2001. Am Tag darauf, dem 11. September 2001, wurden nach der offiziellen Geschichtsschreibung, die einer Märchenerzählung gleicht, 3 Türme des World Trade Centers in New York von 2 Flugzeugen zerstört. Mir war von Beginn an klar, dass die 9.11. Geschichte vorn und hinten nicht stimmt und was die Folgen dieses historischen Ereignisses sein würden. Ebenso war mir klar, dass die USA jetzt Krieg führen würden, an denen Deutschland sich beteiligen würde. Zwar war ich in meinem jugendlichen Leichtsinn in diesem Alter durchaus bereit, Deutschland zu verteidigen, aber nicht die USA. Am 11. September 2001 beschloss ich somit, mich einem anderen Beruf zu widmen, was ich bis heute nicht bereut habe. Am 12. September nahmen 2 Klassenkameraden und ich als einzige der etwa 700 Schüler nicht an der Gedenkveranstaltung im Schulhof teil, die wir angesichts der unzähligen Kriege auf der Welt, vor allem auch der USA, als heuchlerisch empfanden. Ich hatte schon damals längst gelernt, Nein zu sagen, wenn meine Grundwerte und Überzeugungen dies gebieten. Also habe ich Nein zur Bundeswehr gesagt und Nein zum amerikanischen Krieg gegen den Terror. Nach meinem Abitur habe ich dafür gesorgt, dass die Bundeswehr mich nicht mehr haben wollte. Ich wurde ausgemustert, weshalb ich weder Wehrdienst noch Zivildienst leisten musste. Wenn ich mir die heutige Debatte über die Wiedereinführung der Wehrpflicht anschaue, kann ich der jungen Generation nur dazu raten, ihre Stimme gegen solche Pläne zu erheben. Kein Staat der Welt darf seine Bürger dazu verpflichten, in den Krieg zu ziehen oder Zwangsarbeit, Zivildienst zu verrichten. Einem Staat, der dies versucht, sollte man seine Wehrkraft entziehen. Das mögen manche Patrioten oder Staatshörige anders sehen, aber ich für meinen Teil würde für kein Land der Welt in den Krieg ziehen, weil ich mich schon vor 30 Jahren damit beschäftigt habe, was Krieg ist und wessen Interessen er dient. Ich habe große Teile der Welt bereist und letztlich haben die Menschen überall dieselben Grundbedürfnisse und wollen in Frieden leben. Krieg geht immer von einer kleinen Clique von Herrschern aus verschiedenen Motiven, aber das Wohlergehen der Bevölkerung war nie eines dieser Motive und wird es nie sein. Es gibt keine gerechten Kriege, es gab nie welche und es wird nie welche geben. Alles andere ist Kriegspropaganda, egal von welchem Land sie verbreitet wird. Der Krieg ist eine bloße Fortsetzung der Politik mit anderen Mitteln. Diesen wahren Satz hat einst der preußische Generalmajor und Militärwissenschaftler Karl von Clausewitz geprägt. Im Jahr 2025 sollte die Menschheit aus tausenden Jahren von Kriegen eigentlich gelernt haben, dass Krieg kein Mittel der Politik mehr sein darf. Trotzdem trommeln die Propagandisten auf allen Seiten und nicht nur in Deutschland wird von Kriegstüchtigkeit, Aufrüstung und dergleichen gesprochen. Die Generation derer, die den Zweiten Weltkrieg noch erlebt haben, ist inzwischen größtenteils verstorben, weshalb niemand mehr der jungen Generation erzählen kann, was Krieg eigentlich bedeutet. Sagt Nein zum Krieg und erhebt eure Stimme für den Frieden.
1: 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Matthias Bröckers. Permanenter Krieg, Geschäftsmodell des Imperiums. Zum 80. Jahrestag der Atombomben auf Hiroshima und Nagasaki am 6. und 8. August 1945, die mehr als 200.000 Zivilisten das Leben kostete, schrieb der Soziologe und Filmemacher Edward Curtin: Die US-amerikanische Geschichte kann nur als Geschichte dämonischer Besessenheit beschrieben werden, wie auch immer man diesen Ausdruck verstehen mag. Vielleicht reicht das Wort radikales Böses aus. Aber vom Anfang an waren die US-amerikanischen Kolonisatoren an massiven Morden beteiligt, weil sie sich als von Gott gesegnet und geführt betrachteten, als auserwähltes Volk, dessen Mission später als offensichtliche Bestimmung bezeichnet wurde. Nichts stand dieser göttlichen Berufung im Wege, die die Versklavung und Tötung von Millionen unschuldiger Menschen erforderte und bis heute andauert. Andere waren immer entbehrlich, dass sie dem von amerikanischen Gott bestimmten imperialen Vormarsch im Wege standen. Dazu gehören alle Kriege, die auf Lügen und False Flag-Operationen basieren, das ist kein Geheimnis, obwohl viele Amerikaner, wenn sie sich dessen überhaupt bewusst sind, es lieber als eine Reihe von Verirrungen betrachten, die von schwarzen Schafen begangen wurden oder als etwas aus der Vergangenheit. Die meisten wissen nichts davon, weil sie nie ein Geschichtsbuch aufgeschlagen haben. Dabei müssen sie nur die GROK-KI fragen und wüssten auf einen Klick, dass seit dem Zweiten Weltkrieg in mehr als 200 US-Militärinterventionen zwischen 3 und 6 Millionen Zivilisten getötet wurden, sowie zwischen 600.000 und 1,2 Millionen feindlicher Truppen, von denen freilich keine einzige die Vereinigten Staaten jemals angegriffen hat, sondern die alle nur ihr Land gegen diese mörderischen Interventionen verteidigen. Permanenter Krieg ist das Geschäftsmodell des Imperiums, dessen militärisch-industriellen Komplex alle US-Präsidenten seit Eisenhower in den Griff bekommen wollten, vergeblich. Allein in den letzten 20 Jahren hat sich sein Umsatz verdoppelt. Die Leute sagen, das Pentagon hätte keine Strategie, meinte der Militärstratege und Air Force-Pilot John Boyd dazu, aber sie liegen falsch. Das Pentagon hat eine Strategie und die lautet: Unterbreche niemals den Geldfluss, vermehre ihn. Weshalb auch niemals ein Generalminister oder gar Präsident für verlorene Kriege zur Verantwortung gezogen wird. Es geht nicht darum, Kriege zu gewinnen und Frieden zu schaffen. Es geht darum, Krieg zu führen und Kasse zu machen und Angst davor zu machen, um Sicherheit zu verkaufen. 1935 notierte der damals höchst dekorierte Soldat der Vereinigten Staaten, General Smedley D. Butler, in seiner Streitschrift: Zur Hölle mit dem Krieg, War is a racket. Es gibt keine Gaunerei, die die militärische Bande nicht auf Lager hat. Sie hat ihre Spitze, die mit dem Finger auf die Feinde zeigen. Sie hat ihre Muskelmänner zur Vernichtung der Feinde. Sie hat ein Gehirn, das die Kriegsvorbereitungen trifft, und einen Big Boss, den supernationalistischen Kapitalismus. Die Chronologie der Kriege, die von den Nachfolgern Butlers in der Rolle des Muskelmanns bis auf den heutigen Tag geführt werden, setzt sich nahtlos fort. Wie diese Kette unterbrochen werden kann, oder ob es uns Menschen als Irrläufer der Evolution, Arthur Koestler, quasi genetisch gegeben ist, sich aus lauter Gier, Neid und Dummheit gegenseitig abzuschlachten, können wir an dieser Stelle nicht beantworten. Die wissen aber, dass Kriege nie für Demokratie, Freiheit und Menschenrechte geführt werden, sondern für Geschäfts- und Machtinteressen, dass es dabei um ein Geschäft geht, das wie jedes Geschäft von seinen Profiteuren angeheizt wird, macht das Spiel leicht durchschaubar und immunisiert gegen die Versprechungen der Reklame. Ryder heißt jetzt Twix,
6: Saddam, heißt Osama oder Assad oder Putin verkauft, wird immer dasselbe.
7: 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Picasso, Wilhelm Busch und Brecht. Die Friedenstaube hat meine Kindheit begleitet und wahrscheinlich auch beschützt. Ich bin auf der Insel Rügen aufgewachsen und sehe immer noch, wie der Bürgermeister am 1. Mai 1975 die US-Niederlage in Vietnam verkündete. Vielleicht war es auch der Parteisekretär egal. Der Sprecher stand jedenfalls vor all den Fahnen, vor Sportlern, Pionieren und Erwachsenen, die mit ihren Kollegen durch das Dorf gegangen waren und jetzt auf den ersten Schnaps warteten. Ein Maiwässerchen am Kampf- und Feiertag der Werktätigen. Ich Knirps war trunken vor Glück. Wenn ich einst groß bin, daran konnte es keinen Zweifel mehr geben, dann würde der Imperialismus besiegt sein und mit ihm der Krieg. Picassos Friedenstaube war überall, bei solchen Demos, in der Presse und in der Schule sowieso. Der Sozialismus, darauf schworen die Lehrer genauso Stein und Bein wie alle Funktionäre, der Sozialismus führt keinen Krieg. Dann kam der Dezember 79, Afghanistan. Ich war 12 und konnte mir das schon deshalb nicht schönreden, weil es Olympia traf. Und damit 2 Fernsehwochen. Was sind Goldmedaillen wert, wenn die Besten fehlen? Wenig später ging es um U-Boote. Ein Nachbarsjunge hatte an das Parteiblatt geschrieben und gefragt, was die sowjetische Marine in schwedischen Gewässern mache und warum er sowas nur im Westradio höre. Als die Antwort kam, stand er damit auf der Straße. Seht her, liebe Leute, sie nehmen mich ernst. Was ist jetzt mit diesem Sozialismus und seinem Frieden? Ich weiß noch, dass ich den Brief lesen musste. In der Schule wusste jeder, dass ich Journalist werden wollte. Aber nicht mehr, was dort stand. Wahrscheinlich hat sich die Redaktion mit einem Missverständnis herausgeredet, mit Fake News oder mit Wilhelm Busch. Der Friede muss bewaffnet sein. Die Geschichte mit Igel und Fuchs gefiel mir. Da waren diese Szene und damit die Drohung von Raubtier und Kapitalismus. Und da war ein eher zartes Lebewesen, das auf den Verstand setzte. Und alsobald macht er sich rund, zeigt seinen dichten Stachelbund und trotzt getrost der ganzen Welt, bewaffnet, doch als Friedensheld. Im Alltag war das nicht ganz so einfach, selbst für Kinder. Ich mochte die Soldatenspiele nicht, die alle paar Wochen angesetzt wurden, und schon gar nicht die Lager, die am Ende der Schulzeit warteten. Ich hasste das Militär. Und das nicht nur, weil ich nie sicher war, die Sturmwand beim ersten Anlauf zu nehmen und die Gasmaske schnell genug aus der Tasche zu haben. Ich überspringe die 3 Jahre, die ich Uniform getragen habe. In meinem Gedächtnis ist dort eine Leerstelle. Ich bin mir aber sicher, dass es schrecklich gewesen sein muss und höre noch all die Stimmen, die vorher auf mich eingeredet hatten. Wenn du an die Uni willst, Michael, dann musst du dafür bezahlen. Gib uns einen Fitzel deiner Lebenszeit. Ich habe diese Stimmen verflucht und dachte, dass ich ihnen nicht entkommen kann. Heute weiß ich, dass das nicht stimmt. Ich wusste es schon im ersten Semester, weil neben mir Jungs saßen, die nur 18 Monate bei der Fahne waren und trotzdem einen Platz bekommen hatten. Dass die DDR kurz danach ohne einen Schuss zusammenbrach, habe ich nicht verstanden, aber trotzdem aufgeatmet. Du musst nicht mehr Reserveoffizier werden, wenigstens das nicht. Mein Sohn ist 1995 zur Welt gekommen. Ich hatte gewettet, dass es keine Wehrpflicht mehr geben würde, wenn er 18 ist. Dass es dann dieser CSU-Mensch war? Was soll's, dachte ich. Hauptsache, der Junge kann selbst entscheiden. Damals war ich mir sicher, Bertolt Brecht hat gewonnen. Endlich weiß Deutschland, dass es nicht Karthago sein will. Jetzt würde ich diesen Brecht lieber heute als morgen auferstehen lassen. So schwer kann das doch nicht zu verstehen sein mit den 3 Kriegen.
6: Danke, Michael Main. Ein weiterer Autor wird exklusiv für uns morgen seinen Text lesen. Dann gibt es einen berühmten Friedenstitel aus der DDR, an den mich diese hier aus dem vergangenen Jahr erinnert hat und der es auf Platz 1 der Radio Marabu Playlist geschafft hat. Kleiner Frieden, Letkowski.
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0: im Sturm. Wie viel kann ein Mensch ertragen, wenn die Zeit zweifach vergeht? An lauten wie an leisen Tagen kommt die Selbstkritik zu spät. Jeder noch so kleine Frieden steht und fällt mit dir.
1: Gestern waren die Kommunalwahlen in Niedersachsen und das Ergebnis ist spektakulär. Die CDU hat deutlich verloren und die AfD hat sich vervierfacht. Die AfD hat reihenweise Städte erobert und die CDU hat ihre ganzen Hochburgen verloren. Das ist wirklich der politische Todesstoß für Friedrich Merz.
2: Ein neuer Tag, ein neuer Grund für Kritik an Friedrich Merz.
3: Danke, beste Svetlana, und vor allem vielen Dank für die viele Aufregung, Alexander Raue vom Vermietertagebuch. Ja, die strukturschwache Gegend Nord-Nordwest hat gewählt. Kommunalwahlen in Niedersachsen. CDU 27,7%, SPD 24,5%, beide verloren. AfD 16,5% plus 12%, Grüne 13,6%, Linke 5,9%.
4: Sarah kommt.
3: Nein, tat sie nicht.
2: Es scheint, als würde die Brandmauer gegen die AfD Risse bekommen.
3: Was Svetlana im Nebengewerbe Wahrsagerin im Dezember 2025 verbreitete, bricht nun auch die Hetzer der Tagesschau. Ist die Brandmauer jetzt Geschichte, wird gefragt. Clara von Natusius, Vorstand der Jungen Union, im Bericht aus Berlin, Zitat: Mit diesem Kanzler sind keine Wahlen mehr zu gewinnen.
5: Deutschland schreckt ab.
3: Spannend, kommendes Wochenende, Mecklenburg-Vorpommern.
6: Kriegstreiber, Pinocchio!
7: Harter Wind von vorn in Kühlungsborn.
3: So berichteten die mutigen Journalisten von Welt-TV aus Kühlungsborn an der Ostsee. Publiziert am 14. September hier in der kleinen Audiodatei 2026. Ist es nun soweit? Geht es nun mit der AfD gegen den Mongolensturm?
8: ARD und ZDF siegen heute aus IFF.
3: ARD fragt, wie realistisch die Rundfunkpläne der AfD sind. Niemand hat das so lang und breit erklärt wie Ulrich Siegmund.
9: Keinen MDR mehr in Sachsen-Anhalt und damit auch kein MDR Sachsen-Anhalt heute. Das könnte passieren.
3: Nein, so schnell nicht, aber ein Anfang wäre gemacht. Und politisch Engagierte sehen all das längst sowieso mit anderen Augen.
2: Und nun die weiteren Nachrichten.
3: Danke, beste Svetlana. Die Linke legt einen 5-Punkte-Plan für Berlin vor.
10: Das Problem sind Männer.
3: In Schweden sind die Sozialdemokraten vorn. Ob das Mitte-Links-Lager eine Regierung bilden kann, ist aber noch offen, berichtet die Tagesschau. In der Ukraine ist ein Passagierzug von Kiew nach Warschau von einer russischen Drohne attackiert worden. Verletzt wurde niemand. Auch eine Tankstelle in der Grenzregion zu Polen wurde getroffen. Russland zieht neue trilaterale Gespräche mit der Ukraine und den USA zum Ukraine-Krieg im Oktober vorsichtig in Erwägung, erklärte Kreml-Sprecher Peskow. Nach Angaben russischer Nachrichtenagenturen, es berichtet der ORF. Dario Amodei, Mitbegründer des KI-Unternehmens Anthropic, fordert eine Verlangsamung der Entwicklung von KI. Auch wäre Koordination mit China nötig.
11: It's both a pleasure. And a privilege.
3: Xi Jinping will die BRICS wirtschaftlich stärken. Sein Motto: Greater BRICS. China entwickelt Mechanismen zur Umgehung von US-Sanktionen. Reuters berichtet ein zwischen Iran und China seit Jahren geschlossenes Zahlungssystem. Der iranische Präsident Pezeshkian im Gespräch mit India Today: Hätten wir Atomwaffen angestrebt, wären wir dem Atomwaffensperrvertrag nicht beigetreten. Auch erklärte er, die Ära der US-Dominanz endet durch den multipolaren Ansatz der BRICS. Irans Außenminister Araghchi über das Abkommen mit den Oman: Das bedeutet keineswegs eine Wiedereröffnung der Straße von Hormuz. Es berichtet Irina, die iranische Nachrichtenagentur. Der russische Bär erlegen wollen wir ihn. Und nun werden es immer mehr. Bäreninvasion, selbst in größeren Städten, Bericht TASS. Nach anfänglichen Schauern heute überwiegend trocken. Ab und an Sonne, sonst dichte Wolken. Temperaturen zwischen 16 Grad im Norden und 27 Grad im Süden. Dort morgen nochmal an die 30. Dann ab Mittwoch deutliche Abkühlung mit Gewittern. Weiter unbeständig und windig.
12: Marcello, es war ja wieder eine hammerharte
13: Sache. 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
3: Das Neueste vom Tag aus unserer Nachrichtenredaktion. Eine weitere Kolumne von unserem Kollegen Jürgen Eger. Gleich. 17 Uhr Original Berlin. 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

0: Gabriele Gysi sagt wieder einmal etwas Vernünftiges. Theater solle tun, wofür es da ist und finanziert werde. Theater spielen. Ebenso wie vor dem Theater Volksbühne in Berlin nun ein Bad installiert ist, hätte auf den Stufen des Theaters Theater gespielt werden können. Ich stimme ihr zu.
1: Hier ist Gabriele Gysi und ich wünsche den Hörern von Marabu eine wunderschöne Weihnachtszeit.
0: Der Marabu kommentiert den Spruch "Fickt euch" der Volksbühne bzw. des Westintendanten als Antwort auf die Negativreaktionen auf den Negerplanschtag. Der Marabu meint, zumachen den Laden. Ich stimme ihm zu. Und wieder wird eine Westler-Idiotie als links verkauft und von Rechten als links angesehen, also verstanden und propagiert. Als bekennender DDR-Bürger. Linker geht es nicht nach dem Politkoordinatensystem, das bis 1990 galt, meine ich. Das hat mit links nichts zu tun. Das ist Asozialität von ungewaschenen, verblödeten, zunehmend tätowierten, privilegierten Idioten, die entweder aus dem Westen sind oder sich den Westdiktaten völlig unterworfen haben. 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Heute wird wieder das russische Haus denunziert. Das große in Berlin aus DDR-Zeiten. Zutreffend wird die Verbindung zum Goethe-Institut hergestellt. Also, sie würden ja gern das russische Haus dicht machen, aber dann würde das Goethe-Institut in Russland auch dicht gemacht. Während das russische Haus nur eine Agentenzentrale sei und mit Kultur nichts zu tun habe, ist es beim Goethe-Institut genau umgekehrt, erzählen mir die GEZler. Da geht es nur um Sprachunterricht. Den gibt es im russischen Haus auch, der wird aber nicht erwähnt. Wie die Deutschen in Afghanistan weder gemordet haben, noch besetzt, noch fremdgeherrscht, dort haben sie nur Brunnen gebaut und Mädchenschulen betrieben. Jedenfalls wird deutlich, wenn der Schließung des russischen Hauses nicht die sofortige und unbedingte Schließung der Goethe-Buden in Russland folgten und die Deutschen das nicht wollten, wäre das russische Haus längst geschlossen. Interessantes Detail, das russische Haus in Berlin gehört der Brit, ist also Teil der Raubbeute von 1990. Hier ist eine kleine Ergänzung angesagt. Ende 2008 fuhr ich mit meinem Kfz nach Moskau. Das ging damals noch auf fast gerader Strecke vor und nach Warschau. War die Autobahn noch nicht fertig, aber sonst ging's schnurstracks Richtung Osten. In Minsk machte ich 1-2 Tage Pause, ich hatte ein 3-Tages-Visum, spazierte durch die Stadt, kam an einem Goethe-Institut vorbei, dessen langjährige Präserine, bekanntlich die Honecker-Freislerine Sozenlimbach war, ging ich rein und schaute mich um und hörte mal zu und wusste nach 15-20 Minuten, hier werden Agenterinen angeworben. Die Publikumerei war weit überwiegend weiblich, jungsche bis mittlere belarussische Weiber. Deshalb hat es mich überhaupt nicht verwundert, als circa 12 Jahre später die blond gefärbte Flötistin, die den Aufstand der jungschen Woken gegen den Staat und seinen Präsidenten anführte, direkt aus einem deutschen Bett gekrochen gekommen war, um an die Ostfront zu eilen, und ihre Flötenlehrerine sprach auch Deutsch. Zufälle gibt's. Und als Boley, Birtler, Poppe, Klier und Co. zum Aufstand bliesen, 2 Jahrzehnte zuvor, hatten sie ihr Deutsch von Westdiplomaten und Journalisten und Politniks gelernt. Sicher auch in Betten.
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3: 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Johann Wolfgang Goethe. Gedichte sind gemalte Fensterscheiben. Sieht man vom Markt in die Kirche hinein, da ist alles dunkel und düster. Und so sieht's auch der Herr Philister. Der mag denn wohl verdrießlich sein und lebenslang verdrießlich bleiben. Kommt aber doch nur einmal herein, begrüßt die heilige Kapelle. Da ist auf einmal farbig helle, Geschicht und Zierat glänzt in Schnelle, bedeutend wirkt der edle Schein. Dies wird euch Kindern Gottes taugen. Erbaut euch und ergötzt die Augen.
0: Eine Brit-Journalistin habe als Touristin getarnt, in Russland ermittelt. Umgekehrt würden die Britler von Spionage reden. Selbstverständlich also, wenn russische Journalisten derart Daten sammelten. Journalismus ohne Akkreditierung, was ist das? Gemäß der offiziell weltweit geltenden Regeln. Sie sagen es nicht.

0: Beim Tango hat mich eine stehen lassen, mitten im Lied, seit etlichen Monaten, Zeichen mindestens der Sympathie. Ihrerseits, sie meinte nun aber, sie sei außer Kondition, weil sie zu wenig trainiert habe. Das geschieht mir ab und an, dass 40, 50 Jahre Jüngere relativ schnell außer Puste sind. Ich antworte aber sinngemäß, ein so junges Weib sollte doch auch ohne extra Training, Weib dürfe ich nicht sagen. Das ist ja nun keine allzu neue Verblödung. Ich antworte, das sei ein schönes deutsches Wort. Sie verneint, ich, die gesamte deutsche Klassik sei mit diesem Wort geschrieben, Goethe, Schiller und so weiter. Wir lebten aber nicht mehr zu Zeiten Goethes. Das ist sicher zutreffend. Und schon war ich exkommuniziert. Nach einigen Momenten überlegte sie es sich, wir könnten ja trotzdem tanzen. Ich dürfe aber nicht Goethe zitieren. Ich erwiderte, ich kann es auch mit Brecht sagen. Was bekam des Soldaten Weib aus dem großen Russland? Und schon war sie wieder weg. Das Prinzip der Erpressung, das die Westler ab Ende 1989 gegen uns DDR-Bürger eingeführt haben und das weibisch in etlichen Varianten praktiziert wird, bis in den Tod hinein, siehe Fall Demmler. Die jungschen Weiber verlangen von den jungen Männern, wenn sie keine Millionäre sind, versteht sich, dass sie unten herum entharrt sind, sonst werden sie nicht rangelassen. Wenn der Mann im Status hoch ist, gelten freilich andere Regeln und werden diese anderen praktiziert. Andere als gegenüber Habenichtsen oder Habenichtsscheinende. Bitch darf man sagen und sagen sie selbst, ich bin eine Bitch. Wer Ami schwurbelt, ist woke genug für fast jeden frauenverachtenden Spruch. Denn die sind ja aus Kino und TV bekannt, aber nach ihrer Willkür darf ich nichts sagen, egal was und wie. Fotzenfreitag und sollen die Männer glotzen, ich bin draußen mit den Fotzen, ist als angeblich linker Mädchenchor in Ordnung. Aber deutsche Klassik und deren Wörter sind etwas Böses, Indiziertes nach willkürlichem Belieben. Super Vibe mit Frau Ferresch, das war ein Kommerzfilm von vor 20, 25 Jahren und die Weiberwirtschaft, ein Kleinunternehmerinnenverein in Berlin-Mitte, sind wieder in Ordnung, denn das sagen sie ja selbst so. Und es ist Kommerz und Kommerz ist gleichgeschaltet mit der Staatsideologie. Das erinnert entfernt an frühere Jahrzehnte, da Judenwitze nicht erzählt werden durften, außer von Juden. Und das ist die Methode und dort kommt sie auch her, denn sie ist sehr effektiv.
1: Ja, hallo, hallo, hier ist Dagmar Friederik und ich grüße ganz herzlich die Hörerinnen und Hörer und natürlich den Moderator von Radio Mara.

halten Sie vom Tango, vom guten alten Tango. Ob argentinisch oder spanisch, er gefällt mir immer gut. Sage auch so manche, das ist ein alter Hut. Ich bin verrückt

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0: Kolumnen des Jürgen Eger, immer am Sonntag frisch, aber auch tagsüber heute eingebettet in den Lied von Team 4. 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Anne Chilling jetzt mit einem DDR-Rezept für Sie.
1: Weiße Bohnensuppe. Sie benötigen 500 Gramm weiße Bohnen, 2 Teelöffel Bohnenkraut, 200 Gramm Schinkenwürfel, 6 Kartoffeln gewürfelt, eine große Zwiebel gewürfelt, ein Bund Suppengrün gewürfelt, etwas Essigessenz und Zucker, Salz und Pfeffer. Und so wird's gemacht. Bohnen laut Packungsanleitung im kalten Wasser am besten eine Nacht einweichen. Schinken mit Zwiebeln und Suppengrün anschwitzen, anschließend mit den Bohnen und dem Einweichwasser auffüllen. Alles kochen, bis die Bohnen weich sind. Kartoffeln hinzugeben und kochen, bis sie weich sind und die Suppe mit Bohnenkraut, Salz, Pfeffer, Zucker und Essig abschmecken. Guten Appetit!
0: 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Original Berlin, Original Mitschnitte, so geht es weiter auf Ihrem DDR 1. Und da haben wir heute Wunderbares aus den 90er Jahren, MDR Live. In den ersten Jahren noch ein sehr beliebtes Programm. Heute gesichtsloses Dudeln wie alle anderen. Oktober 1993, gleich nach Manfred Krug und Uschi Brüning.

0: Jürgen Eger auf DDR 1. Wir sind gleich zurück.
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2: Täglich für den Frieden. Informationen in der kleinen Audiodatei auf YouTube und Odyssey auf radiomarabu.de. 9. Oktober 1993, über 30 Jahre ist das her. Damals auf UKW, der MDR Live. Ich erinnere mich noch, er ersetzte die Frequenz von Jugendradio DT64 und die seichte Musik war schon eine Enttäuschung. In den ersten Jahren war das Programm aber sehr erfolgreich, später dann nicht mehr, wurde umgestellt in Jump Radio. Wir hören ein Tagesprogramm vom MDR Live 1993, historisch vielleicht interessant. 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Aber auch mehr, zum Beispiel MDR Live 1993, Ihr Erinnerungsort. 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

0: Stellen Sie sich vor, ein herrlich frisches, wunderbar feinherbes Mauritius-Pilsner steht vor Ihnen. Die sahnige Blume lacht Sie an. Woran hätten Sie jetzt Freude? Mauritius-Pilsner aus Zwickau. Das Vergnügen an einem besonderen Bier.
1: Wie war das nochmal mit dem Knoten in Ihrem heutigen Einkaufszettel? Richtig, der soll Sie daran erinnern, dass Sie sich beim Einkaufen an die Blumenzwiebeln erinnern, die jetzt in die Erde müssen. Im Frühling kommt dann in Ihrem Garten von ganz alleine Freude auf. Dazu brauchen Sie nicht mal einen Knoten.
2: Raus in die Natur, Rast unter blauem Himmel. Immer mehr Menschen entdecken wieder die echten Dinge im Leben. Freiheit, ein guter Freund und echten Pilzgenuss. Eco-Pilz. Ehrlich, rein und klassisch gebraut. Echt Eco-Pilz. Ah, Eco-Pilz. Es lebe das Echte.

0: Live-Schlagzeilen mit Hans-Christian Hoffmann. Palästinensische Freischärler greifen Siedlungen in Nordisrael an. Mehrere israelische Soldaten sind dabei getötet worden. Führender Reformpolitiker in Russland fordert Verschiebung der Parlamentswahlen. Erst im Februar 1994 sind freie Wahlen möglich, sagte der Petersburger Oberbürgermeister Sobchak. Wieder Kämpfe in der somalischen Hauptstadt Mogadischu. Trotzdem bieten die Amerikaner Rebellenchef Aidid einen Waffenstillstand an. Die Wettertendenz. Wolkig, vereinzelt Regen um 15 Grad. Das waren Live-Schlagzeilen. Live-Report um 11 Uhr.
1: MDR Live-Verkehrsdienst. A2 Berlin in Richtung Hannover. Zwischen Magdeburg-Zentrum und Magdeburg-Olvenstedt. Zäh fließender Verkehr. A4 Eisenach in Richtung Dresden. Zwischen Nora und Apolda. 10 Kilometer Stau nach einem Unfall. Zwischen Dresden-Altstadt und Dresden-Wildermann. 10 Kilometer Stau. Zwischen Hainichen und Berbersdorf. 2 Kilometer Stau. In der Gegenrichtung zwischen Magdala und Apolda 3 Kilometer Stau. Weiter A4 Dresden in Richtung Bautzen. Vor der Anschlussstelle Uhüst blockiert ein defekter LKW die Richtungsfahrbahn. Und hier noch ein Hinweis für notorische Schnellfahrer. Geschwindigkeitskontrollen der Polizei finden heute auf der A4 zwischen Gotha und Nora und im Landkreis Eisenach statt. Es können in Liveland aber noch mehr Kontrollstellen sein. Soweit der MDR Live-Verkehrsdienst. Livezeit 10:31 Uhr.

0: Todd the Red Sprocket im Live-Wochenmarkt. Und es gibt, ja, was gibt es denn alles? Es gibt den Doppelwopper, kennen Sie vielleicht. Es gibt die doppelte Staatsbürgerschaft, es gibt Doppeldecker, doppelte Haushaltsführung. Es gibt sogar das doppelte Lottchen. Ja, aber das Wichtigste...
1: Doppeldeutsch.

0: Erst wollte sie mit mir tanzen, she wants to dance with me. Und dann wollte ich ihr zur Belohnung das Fliegen beibringen. Ach, es ist in die Hose gegangen, meine Kaffeetasse. Ja, das Gesetz der Schwerkraft hat sie erwischt. Jetzt bräuchte ich dringend einen Bodenkosmetiker, der mir diese Sache wieder wegtut. Heiligsbleche. Man hat es aber auch schwer an diesem Samstagvormittag. Ich hoffe, es geht Ihnen besser. Zur moralischen Unterstützung gibt es bei uns gleich die Oldies im Zweierpack mit Jeanette und Aber Hallo.
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0: Das Wetter in Liveland. Heute ist von der Sonne kaum etwas zu bemerken. Regen und eine fast vollständig geschlossene Wolkendecke. So sieht's aus. Die Temperaturen können den schlechten Eindruck, den der Himmel über Thüringen, Sachsen und Sachsen-Anhalt macht, auch nicht auswischen. Maximal 16 Grad, im Bergland sogar nur 12 Grad. Das ist die traurige Bilanz. Live-Zeit, 11 Uhr und jetzt Live-Report mit Manfred Hegewald.
1: CSU-Parteitag in München. Mit großer Mehrheit ist am Vormittag das neue Grundsatzprogramm der Partei verabschiedet worden.
2: Die CSU will damit Antworten geben auf die Herausforderungen der deutschen Wiedervereinigung und der Umbrüche in der Welt. Nach den Rechenschaftsberichten stehen die Neuwahlen des Vorstands auf dem Programm. An der Wiederwahl von CSU-Chef Theo Weigel wird nicht gezweifelt. Außerdem sollen zwei Frauen in den Vorstand nachrücken. Mit Spannung wird das Ergebnis von Gerold Tandler erwartet, der ebenfalls wieder als CSU-Vize antritt. Viele Delegierte sind verunsichert wegen der Vorwürfe, Tandler habe in seiner Zeit als Finanzminister die Niederschlagung von 70 Millionen Mark Steuerschulden seines Geschäftspartners Zwick vorbereitet. Es ist möglich, dass die Tandler einen Denkzettel erteilen. Jakob Mayer aus München für MDR Live.
1: Palästinensische Terroristen greifen Siedlungen in Nordisrael an. Dabei sind mehrere israelische Soldaten getötet oder verwundet worden. Von den Angreifern kam einer ums Leben. Ein weiterer Angriff wurde von israelischen Küstenschutzbooten vereitelt.
3: Am Morgen entdeckte die israelische Marine im Mittelmeer ein Wassermotorrad. Es raste aus Richtung Libanon auf die israelische Küste zu. Auf dem Motorrad saß ein schwer bewaffneter Terrorist. Auf der Höhe von Nakura, Rosh Hanikra, an der Grenze gelang es dem Dabur-Schnellboot der israelischen Marine, den Mann zu töten. Die Volksfront zur Befreiung Palästinas unter dem Befehl von George Habash und mit Sitz in Damaskus übernahm die Verantwortung. Ihre Leute hätten einen Angriff von der See her auf Israel verübt. Ulrich Samus, Jerusalem für MDR Live.
1: Führende Reformpolitiker in Russland fordert Verschiebung der Parlamentswahlen. Der Petersburger Oberbürgermeister Sobtschak sagte der Bild am Sonntag, wirklich freie und demokratische Parlamentswahlen sind erst im Februar 94 möglich. Man braucht Zeit, um geeignete Kandidaten zu finden und einen echten Wahlkampf zu führen. Präsident Jelzin hat die Wahlen für den 12. Dezember angeordnet. Sobtschak deutete an, dass er möglicherweise bei den Präsidentschaftswahlen gegen Jelzin antreten wird. Erster Floristenwettbewerb in Sachsen. Die besten Blumenbindekünstler wetteifern heute in Dresden um die Silberne Rose 93.
4: 12 junge Blumenbinder aus Chemnitz, Dresden und Leipzig, unter ihnen übrigens auch ein Mann, stellen sich heute der Sachsen-Jury. Und im Moment arbeiten sie an ihrem dritten Wettbewerbsgebinde, einem Brautschmuck. Zuvor wurden ein Blumenstrauß gebunden und ein Tischschmuck angefertigt. Das war sozusagen die Pflicht. Heute Nachmittag, die Kür wird dann vor Publikum dargeboten. Ab 14 Uhr können Blumenfreunde im unter anderem miterleben, was man aus einigen Stängeln Blumen und den vielfältigsten Naturmaterialien zaubern kann. Gabi Kammel aus Dresden für MDR Live.
1: Unfall mit Reisebus in Südbrandenburg. Dabei sind in der Nacht im Kreis Kalau 19 Menschen zum Teil schwer verletzt worden. Der mit 72 Reisenden besetzte Doppelstockbus war auf der Autobahn 13 Dresden-Berlin von der Fahrbahn abgekommen und in ein Waldstück gerast. Die Unfallursache ist noch nicht geklärt. Die Wettertendenz. Meist stark bewölkt und einzelne Regenschauer um 15 Grad. Das war Live Report mit Manfred Hegewald. Live Schlagzeilen wie immer, Punkt halb.
0: MDR Live Verkehrsdienst. A2 Berlin in Richtung Hannover. Zwischen Magdeburg Zentrum und Magdeburg Olvenstedt. Zäh fließender Verkehr wegen Bauarbeiten. A4 Eisenach in Richtung Dresden. Zwischen Nora und Apolda 10 Kilometer Stau nach einem Unfall. Zwischen Werbersdorf und Hainichen 2 Kilometer Stau. Zwischen Wilsdruff und Dresden-Wildermann 10 Kilometer Stau. Zwischen Dreieck Chemnitz und Chemnitz Nord 4 Kilometer Stau durch hohes Verkehrsaufkommen. In der Gegenrichtung zwischen Magdala und Apolda 3 Kilometer Stau an einer Baustelle. Weiter A4 Dresden in Richtung Bautzen. Vor der Anschlussstelle Uhüst blockiert ein defekter LKW die Richtungsfahrbahn. A72 Hof in Richtung Chemnitz. Zwischen Chemnitz Süd und Dreieck Chemnitz 7 Kilometer Stau durch hohes Verkehrsaufkommen. Soweit der MDR Live-Verkehrsdienst. Live-Zeit 11.04 Uhr.
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Unterhaltung in den kommenden Stunden mit unserer bunten Musikmischung, die bis in das Jahr 1990 reicht. 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

0: Regina Toss, immer am Sonnabend, auf DDR1, 16 bis 18 Uhr mit ihrer Radiosendung, nimmt das Lied als Souvenir und jetzt gemeinsam mit Dagmar Gelbke und Dagmar Friedrich und dem Stück Auferstehung der Ruinen, DDR-Revue der Komödie Dresden unterwegs. 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November Staßfurt, das Salzland Theater. Regina Toss, Dagmar Gelbke.
1: Wir sind die Nachbarattraktion von Kleinpang.
0: Dagmar Friedrich.
2: Halten Sie vom Tango.
0: Auferstehung der Ruinen.

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0: Den Berliner Rundfunk gibt es heute noch als kommerzielles Hörfunkprogramm. Wir gehen zurück in die späten 80er Jahre, in die Zeit der DDR.
1: 13:30 Uhr, Berliner Rundfunk.

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1: Ich begrüße Sie zur Mittagsausgabe und bitte um Aufmerksamkeit für die Meldungen der Nachrichtenredaktion. Am Mikrofon Peter Müller-Brandt.
2: In der DDR-Handelsmetropole Leipzig sind die Vorbereitungen für die am Sonntag beginnende Frühjahrsmesse nahezu abgeschlossen.

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1: Berliner Rundfunk. 15:30 Uhr, Berliner Rundfunk. Wir senden Nachrichten. Im Auftrage Erich Honeckers hat heute Verteidigungsminister Armeegeneral Heinz Hoffmann, Mitglied des Politbüros des ZK der SED, der Offiziershochschule Rosa Luxemburg der Grenztruppen der DDR, den Scharnhorst-Orden überreicht. Die hohe Auszeichnung war der Einrichtung vom Generalsekretär des ZK der SED und Vorsitzenden des Staatsrates und des Nationalen Verteidigungsrates in Anerkennung langjähriger Verdienste.
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1: Aus Bukarest berichtete Ulrich Bergt. Sie empfangen das Frühprogramm des Deutschlandsenders. Es ist 6.36 Uhr.
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0: Witze, das gab es auch in der DDR. Ein Ausschnitt aus der aktuellen
1: das
0: Kamera.
1: Das Elbe-Kraftwerk Fockerode bei Dessau. Wichtiger Energielieferant für ein großes Industriegebiet. Nur eine gleichbleibende Kühlwasserversorgung aus der Elbe garantiert die Energieerzeugung. Wegen des sehr niedrigen Wasserstandes haben die Kraftwerke geeignete Vorkehrungen getroffen. Ein Schwimmbacker bewahrt das Einlaufbecken vor dem Versanden. Dadurch kann das Elbwasser ungehindert zulaufen. Trotz der Trockenheit können so die Kraftwerke in Fockerode die volle Strommenge in das Netz.
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Und damit hallo, herzlich willkommen, einen wunderschönen Sonntagnachmittag. Heute ist der internationale Frauentag. Ich gratuliere allen Frauen und Mädchen zu diesem Tage. Percy Sledge, When a Man Loves a Woman. Unsere Musik heute zum Mitschneiden, gedacht für alle Frauen und Mädchen quasi statt Blumen. Oder wie Hans-Georg Stengel es zu schreiben wusste, der Winter macht sich auf die Socken, im Garten bimmeln Osterglocken, doch frühjahrsmüde schnarcht Fleurop, es bleibt beim Alpenfeilchentopf. Lady Jane, das war Mick Jagger und es waren die Rolling Stones. Und nun kommen wir zu City, beziehungsweise zur City Rock Band, wie sie damals hieß. Heute eine der profiliertesten Bands hierzulande. Sie kommen aus Berlin und oft ist es diese Stadt, in der ihre Songs angesiedelt sind und aus der ihre Helden kommen, wie auch der King vom Prenzlauer Berg, der 1977 eine sehr erfolgreiche Single einer Amiga-Produktion von City Rock Band war. Dann haben wir Billy Joe Royal mit Down in the Boondocks und Lulu Schaut, der damals schon ein Oldie war und von ihr neu aufgelegt wurde. Also, City Rock Band, Billy Joe Royal und Lulu.

0: Das war da aber ein anstrengendes Stück Musik. Das war Lulu und Shout. Das Gespann Thomas Nowczynski und Hartmut König haben viel in den Anfangstagen der, damals nannten wir es noch Beatmusik, getan für das, was wir heute eigentlich als Rock und Pop das ganze Jahr über hören. Viele bemerkenswerte Produktionen. Eine haben wir rausgesucht mit dem Interpreten Detlef Haag. Ist auch nicht uninteressant. Detlef Haag ist der Mann, der Rock für den Frieden moderiert und im Fernsehen die Musicbox ansagt und im Komitee für Unterhaltungskunst zuständig ist, auch für den Titelwettbewerb der DDR, also auch wieder für Popmusik.
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1: Wenn man mal Veröffentlichungen aus der KDVR in die Hand bekommt, ist immer wieder zu lesen vom großen und geliebten Führer von Kim Il-sung. Es mutet an wie eine stark auf eine Person fixierte Gesellschaft. Welche Rolle spielt Kim Il-sung bei der Entwicklung des Landes?
2: Ja, also da muss man natürlich wieder mal kurz in die Geschichte gehen. Kim Il-sung war der Partisanenführer, der also dann 1945, als die Sowjetarmee in das Land reinkam, gemeinsam mit dieser Armee seine Partisanen dazu brachte, dass also die Japaner kapitulierten, dass sie das Land verließen. Mit seinem Namen ist dann eigentlich der gesamte Aufbau des unabhängigen Korea verbunden. Man bis 45 das Land kolonial unterdrückt, das Volk absolut mundtot gemacht. Sie durften ja während der Zeit der Japaner nicht mal die eigene Muttersprache in den wenigen Schulen sprechen. Damals war ja Japanisch Sprache. Mhm. Also alles eigenständige Koreanische war in dieser Zeit tot gemacht, war total unterdrückt. Und Kim Il-sung war die Person, die dann an die Spitze des zunächst unabhängigen Korea, als also der Staat noch nicht gegründet war, trat und dazu aufrief, jetzt doch bewusst das unabhängige Land aufzubauen. All das, was zerstört worden war, was die Japaner, als sie abgezogen waren, kaputt gemacht hatten, nun wieder aufzubauen, um endlich die Wirtschaft wieder in Gang zu bringen, um zum Beispiel auch das Bildungswesen aufzubauen, dass die Kinder wieder eine Schule besuchen konnten. All das war mit diesem Namen verbunden. Er wurde dann 1948 erster Ministerpräsident. Und als 1950 der Krieg ausbrach, war Kim Il-sung Oberbefehlshaber.
1: Mit 36 Jahren, ne?
2: 1912 geworden, ja.
1: 36 Jahre Ministerpräsident.
2: Ja. Und ja, 1950 war er dann also Oberbefehlshaber der Armee. Und mit seinem Namen ist dadurch natürlich auch der Sieg über die Amerikaner verbunden. Und als dann 1953 das Land vollkommen da niederlag und man mühselig an den Aufbau ging, natürlich auch unterstützt von vielen anderen Ländern, vor allen Dingen den sozialistischen Ländern, da stand auch Kim Il-sung wieder an der Spitze dieses Landes. Und man kann wirklich sagen, dass Stück für Stück das Leben der Menschen in Korea sich verbessert hat.
1: Und ich verspreche euch jetzt zu Hause an den Hörern am Radio, dass wir nach der nächsten Musik noch ein bisschen knapper auf eure gestellten Fragen eingehen werden. Wir haben gemerkt, dass wir ziemlich lang geworden sind jetzt bei dieser Gesprächsrunde.

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1: Ganz besonders unsere jüngsten Hörer. Ihr wartet ja sicherlich schon auf euer Morgenlied. Heute geht es um einen kleinen Rechenkünstler. Und wenn ihr wollt, dann macht doch jetzt einfach mal mit.
2: Ich bin 7 Jahre alt, ins zweite Schuljahr komm ich bald.
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0: Deutsch-sowjetische Freundschaft gab es einst auch in Erfurt.
1: Mit eindrucksvollen Kundgebungen wurde gestern die große Aussprache über die Ergebnisse des Staatsbesuches unseres Staatsratsvorsitzenden in der Sowjetunion fortgesetzt. In der Erfurter Thüringenhalle trafen sich gestern Nachmittag über 3000 Einwohner der Stadt. Dr. Erich Apel, Kandidat des Politbüros des ZK der SED und stellvertretender Vorsitzender des Ministerrats, berichtete über die Reise der Freundschaft. Dr. Apel erinnerte an den 22. Juni 1941, als die Faschisten heimtückisch die Sowjetunion überfielen. Den Weg unserer Politik heute zeigt der von Walter Ulbricht und Nikita Chruschtschow unterzeichnete Freundschaftsvertrag.
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0: Beim Rocksommer 1988 moderierte auf der Bühne neben Katharina Witt in Berlin Dieter Dehm. Wir hören ihn jetzt an der Seite von Heinz-Rudolf Kunze.
1: Ich habe keinen persönlichen Anteil an zustande gekommen.
2: Nur sei ehrlich, komm.
1: Nein, ich habe die Einladung von Katharina Witt gehört und der Einladung einer solchen Frau kann, glaube ich, keiner standhalten. Zumindest wenn er älterer Herr ist wie ich. Und wir haben bei Künstler in Aktion drüber geredet, ob wir das mitmachen sollen, und wir haben uns dann entschieden, es zu tun. Es war eine weise Entscheidung, wie wir jetzt wissen, eine richtige Entscheidung. Ich glaube, dass ein Moderator nicht mehr machen kann, als anzusagen, was kommt, die Stimmung der Leute zu beobachten, Schärfe rauszunehmen, wo vielleicht welche wäre, aber heute war keine da. Also deswegen habe ich kaum einen Anteil an guten Gelingen der Veranstaltung. Weil das Publikum toll war. Weil das Publikum 120.000 Menschen, die so gut mitgehen, na gut, die so ein paar Fingerzeige hatten, sie wollten 800 oder 600 Leute mal zeigen, den mag ich mehr, den mag ich weniger, aber das waren 600, 800 Leute, das war keine relevante Anzahl. Nein, sie haben allen Künstlern das Gefühl gegeben, hier herzlich willkommen zu sein. Allen Künstlern. Das sind so unterschiedlichste Künstler. Sie haben Hannes Wader, einem Liedermacher, neben den vielen Rockbands, eine Zugabe abgeklatscht. Das finde ich toll.
2: Ich finde, die Leute haben unter Beweis gestellt, dass hier wirklich eine Veranstaltung aus eigenem Recht stattgefunden hat und aus eigenem Sinn. Und dass diejenigen etwas miesmacherischen Stimmen bei uns Unrecht haben, die versucht haben, diese Veranstaltungsreihe hier darzustellen als trotzige Gegenreaktion gegen ähnliche Geschichten auf der anderen Seite der Mauer.
3: 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Morgen nennen sie sich Schutzstaffel und sprechen mir das nach. Morgen werde ich wieder für den Frieden sein.

0: Deutsch-sowjetische Freundschaft gab es einst auch in Erfurt.
1: Mit eindrucksvollen Kundgebungen wurde gestern die große Aussprache über die Ergebnisse des Staatsbesuches unseres Staatsratsvorsitzenden in der Sowjetunion fortgesetzt. In der Erfurter Thüringenhalle trafen sich gestern Nachmittag über 3000 Einwohner der Stadt. Dr. Erich Apel, Kandidat des Politbüros des ZK der SED und stellvertretender Vorsitzender des Ministerrats, berichtete über die Reise der Freundschaft. Dr. Apel erinnerte an den 22. Juni 1941, als die Faschisten heimtückisch die Sowjetunion überfielen. Den Weg unserer Politik heute zeigt der von Walter Ulbricht und Nikita Chruschtschow unterzeichnete Freundschaftsvertrag.
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0: hineingehört in eine Nachrichtensendung des Berliner Rundfunk.
1: Berliner Rundfunk. 15.30 Uhr, Berliner Rundfunk. Wir senden Nachrichten. Im Auftrage Erich Honeckers hat heute Verteidigungsminister Armeegeneral Heinz Hoffmann, Mitglied des Politbüros des ZK der SED, der Offiziershochschule Rosa Luxemburg der Grenztruppen der DDR, den Scharnhorst-Orden überreicht. Die hohe Auszeichnung war der Einrichtung vom Generalsekretär des ZK der SED und Vorsitzenden des Staatsrates und des Nationalen Verteidigungsrates in Anerkennung langjähriger Verdienste.
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0: Mediengeschichte auf DDR 1. Auszug eines Kommentars von Jan Carpentier in der ersten Ausgabe von 1199 am 1. September 1989 zum Weltfriedenstag.
1: Es fing mit diesem Kommentar an, wie es eigentlich mit jedem Kommentar anfängt. Am Anfang war ein weißes Blatt und der immer sehr hilfreiche Hinweis aus der Chefredaktion: Mach mal irgendwas zum Thema. Der Weltfriedenstag. Über 50 Millionen Tote im Weltkrieg II. Naja, sagt man, das ist eben sehr schlimm gewesen, eben unvorstellbar, eben unfassbar. Aber es ist auch tausendmal gesagt und eben ein halbes Jahrhundert weit weg. Vielleicht macht sich jeder von euch mal seine eigene Rechnung auf, eine rein theoretische. Ich habe sie so gemacht. Würde ich für jeden Toten hier an dieser Stelle auch nur eine einzige Sekunde schweigen, ich stünde am 1. September 1990 immer noch hier und der Sekunden und der Toten wäre noch lange, lange kein Ende. Und da kommt mir auf gut Deutsch der Kaffee hoch, wenn deutsche Politiker von Rang und Einfluss im Jahr 89 immer noch lauthals im europäischen Haus herumposaunen, die Grenzen des Deutschen Reiches von 37, sie hätten verfassungsrechtliche Gültigkeit. Also dem Himmel über dem europäischen Haus sei Dank, das ist nicht meine Verfassung und es sind auch nicht meine Regierungspolitiker. Und Sie können mir da mit Ihren Schaufenstern noch so bunt daherkommen, Entschuldigung, dieses geistige Produkt Made in West Germany ist unverdaulich und es ist vor allen Dingen Gift für den Frieden im Haus zwischen Atlantik und Ural.
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0: Radio DDR 1 hieß ab 1990 Radio Aktuell.
1: Brandenburg A9, Nürnberg, Berlin. Hinter der Anschlussstelle Rabenstein-Fläming, Sperrung der Richtungsfahrbahn zur Bergung von Unfallfahrzeugen.
2: Frühzeit bei Radio Aktuell. Am Mikrofon begrüßt Sie André Tonn. 5:10 ist es. 5:10 Uhr.

0: Deutsch-sowjetische Freundschaft gab es einst auch in Erfurt.
1: Mit eindrucksvollen Kundgebungen wurde gestern die große Aussprache über die Ergebnisse des Staatsbesuches unseres Staatsratsvorsitzenden in der Sowjetunion fortgesetzt. In der Erfurter Thüringenhalle trafen sich gestern Nachmittag über 3000 Einwohner der Stadt. Dr. Erich Apel, Kandidat des Politbüros des ZK der SED und stellvertretender Vorsitzender des Ministerrats, berichtete über die Reise der Freundschaft. Dr. Apel erinnerte an den 22. Juni 1941, als die Faschisten heimtückisch die Sowjetunion überfielen. Den Weg unserer Politik heute zeigt der von Walter Ulbricht und Nikita Chruschtschow unterzeichnete Freundschaftsvertrag.
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0: Deutsch-sowjetische Freundschaft gab es einst auch in Erfurt.
1: Mit eindrucksvollen Kundgebungen wurde gestern die große Aussprache über die Ergebnisse des Staatsbesuches unseres Staatsratsvorsitzenden in der Sowjetunion fortgesetzt. In der Erfurter Thüringenhalle trafen sich gestern Nachmittag über 3000 Einwohner der Stadt. Dr. Erich Apel, Kandidat des Politbüros des ZK der SED und stellvertretender Vorsitzender des Ministerrats, berichtete über die Reise der Freundschaft. Dr. Apel erinnerte an den 22. Juni 1941, als die Faschisten heimtückisch die Sowjetunion überfielen. Den Weg unserer Politik heute zeigt der von Walter Ulbricht und Nikita Chruschtschow unterzeichnete Freundschaftsvertrag.
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0: Rahmen der Möglichkeiten innerhalb dieses Formates verbreitet, hatte ich mich ja bereit zu dem Buch Endlich Frieden, 100 Persönlichkeiten zeigen Zivilcourage. Die Idee zu diesem Buch hatte Friedrich Krüger, organisatorisch geholfen Kefan Suvisiyavash, Mitorganisator Olaf Kretschmann, dankt ausdrücklich im Vorwort auch denjenigen prominenten Menschen, die grundsätzlich offen für dieses Buchprojekt waren und sich mit ihm dazu austauschten, aber sich aktuell noch nicht vorstellen konnten, bei diesem Buch teilnehmen zu können. Texte aus diesem Buch in zwei Teilen und nebenbei, heute ist ja Montag.
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0: Michael Main am Montag. Auch er ist dabei und ich habe ihn gebeten, für uns exklusiv seinen Text einzusprechen. Er hat es sofort gemacht.

0: hier ist Michael Main, ihr hört die kleine Audiodatei.
1: Bevor wir Michael hören wollen, bemühe ich mich erstmal selbst. Ich möchte lesen Matthias Bröckers und Norbert Hering.
2: Und nun das Dossier.
1: Norbert Hering. Der Krieg in unseren Köpfen. Die erfolgreiche Einstimmung der Bevölkerung auf Krieg hat eine gemeinsame Basis mit der Akzeptanz der Corona- und Klimamaßnahmen und der Verlotterung der parlamentarischen Sitten. Unsere Bereitschaft, Politik als Kampf gegen einen Feind, gegen das Böse zu verstehen, egal ob der Feind Covid, CO2, AfD, Putin oder von der Leyen heißt. Die Corona-Maßnahmen sollten ein Gesundheitsproblem bekämpfen. Der Umgang mit dem Problem war militant, eindimensional. Der Feind war ein Virus, seine Bösartigkeit wurde so überhöht, dass kein Mittel zu radikal, kein Opfer zu groß war, wenn es helfen konnte, den Feind zu eliminieren. Wer auf weitere Ursachen des Problems hinwies, wie Mängel des Gesundheitssystems und geschwächte Abwehrkräfte, der wurde ebenso entschlossen

0: Menschen oder Politikers umhängen kann. Wladimir Putin und Russland eignen sich nur vordergründig besser als externer Feind, den man besiegen kann, selbst wenn Putin gewaltsam beseitigt würde, so wie der libysche Präsident Muammar al-Gaddafi oder der irakische Präsident Saddam Hussein. Russland und die Russen kann man nicht von der Erdoberfläche schubsen. Die Welt ist durch die Siege der vermeintlich Guten über die vermeintlichen Teufel Gaddafi und Hussein nicht wie verheißen zu einem besseren Ort geworden, sondern für viele Millionen Menschen zu einem viel schlechteren. Viele von diesen sind als Flüchtlinge zu uns gekommen. Donald Trump beweist seit seiner Machtübernahme, dass unterkomplexes Denken in Freund und Feind, Gut und Böse zur Rechtfertigung radikaler Maßnahmen keinesfalls nur eine Schwäche der Linken ist. Man muss Ähnliches auch in Deutschland befürchten, wenn die AfD an die Macht kommen sollte. Eine Problemdiagnose, die unsere Neigung zur Einteilung der Welt in Gut und Böse bedient und die Illusion nährt, durch einen Sieg gegen Ursula von der Leyen, Friedrich Merz oder einen anderen Bösen die Welt besser machen zu können, führt zu einem Therapievorschlag, der das Problem vergrößert. Jeder einzelne von diesen ist ein entbehrlicher Diener eines in langer Reifezeit gewachsenen und etablierten Systems, das die Ergebnisse hervorbringt, gegen die wir aufbegehren wollen. Es ist ein System, das von der Mehrheit unserer Mitbürger zwar vielleicht für mangelhaft, aber doch für das Beste realistisch Erreichbare gehalten wird. Solange das so ist, werden wir mit einem Kampf gegen die Exponenten dieses Systems nicht ausrichten. Wenn wir den Repräsentanten des Systems moralische Verderbtheit und böse Absichten unterstellen und damit indirekt so tun, als würde es etwas helfen, wenn wir sie besiegen würden, dann spielen wir ein Spiel mit, dessen Regeln darauf abzielen, das System, dem sie dienen, unsichtbar zu machen und aus der Schusslinie zu nehmen. Wir dürfen uns nicht ablenken lassen, sondern müssen uns konzentriert Gedanken darüber machen, wie man Missstände bei den systemischen Ursachen statt bei den Symptomen und dem Personal angehen könnte. Beiträge aus dem Buch Endlich Frieden, heute in der kleinen Audiodatei. Das Buch, kein Privatdruck, offiziell erschienen im Machtsteuert Wissen Verlag EEV Sonne GmbH Wandlitz. Verzeichnet in der Deutschen Nationalbibliothek. Wichtig für die Nachwelt. Auf der Rückklappe lese ich: Stell dir vor, es ist Krieg und keiner geht hin. Diese Worte sind aktueller denn je. In einer Zeit, die durch mächtige Kräfte voll und ganz auf Krieg programmiert wurden, entstand die einzigartige Idee, das wahrscheinlich größte Friedensbuch unserer Zeit entstehen zu lassen. Erstmalig beziehen 100 bekannte Persönlichkeiten mutig und engagiert Stellung im Namen des Friedens. Mit dabei sind Dr. Eugen Drewermann, Prof. Dr. Sucharit Bhakti, Dr. Daniele Ganser, Dr. Markus Krall, Prof. Dr. Max Otte, Philipp Hopf, Kefan Sufizierwasch, Marc Friedrich, Dr. Michael Nehls, Dr. Ulrike Gero, Thomas Berthold, Gerald Hüter, Rüdiger Dahlke, Lisa Fitz, Marco Rima, Tom Lausen, Andreas Popp, Matthias Langwasser, Elena Preradovic, Nerit Sommerfeld, Gabi Weber, Dr. Hans-Joachim Maatz, Dirk Pohlmann, Jonas Tögel, Walter van Rossum, Gabi Decker, Professor Michael Mayen, Nikolai Binner, Dr. Alexander Christ, Jürgen Fliege, Armin Risi, Flavio von Witzleben, Uwe Steimler, Tom Oliver Regenauer sowie viele weitere mutige Autoren. Der Inhalt des Buches Endlich Frieden begeistert nicht nur den Leser vom ersten Augenblick an durch die Vielfalt der unterschiedlichen Blickwinkel, sondern diese Beiträge geben auch wunderbare und konkrete Impulse, selbst die Friedenskraft in sich zu mobilisieren. Schließlich ist es höchste Zeit für eine Revolution im Denken. Nur so kann wirklich innerer Frieden entstehen, der dann auch den äußeren Frieden ermöglicht. Und in fetten roten Buchstaben, dieses besondere Friedensbuch gehört damit nicht nur in jedes Bücherregal, sondern wird Zeitgeschichte schreiben. Werde jetzt auch Teil der Leserschaft und ein mutiger Friedensstifter, denn ohne Frieden ist alles nichts. Den kennen wir von Brandt.
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0: 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Ein Michael Bröckers nach Markus Heinz gelesen von Annette Schilling. Und Michael Main dann zum Schluss.
2: Markus Heinz. Anwaltsrobe statt Uniform. Vor etwa 25 Jahren wollte ich mich als Zeitsoldat für 12 Jahre bei der Bundeswehr verpflichten. Ich hatte an Werbeveranstaltungen und Kennenlernwochenenden teilgenommen und wollte nach dem Abitur bei der Bundeswehr

0: Bundeswehr studieren und Soldat werden. Vom heutigen Standpunkt aus ist es für mich nur noch schwer nachvollziehbar, wie ich auf diese Idee kommen konnte, wenngleich ich noch sehr genau weiß, welches Ereignis mich letztlich davon abgebracht hat. 2001, in meiner 12. Klasse war der erste Schultag nach den Sommerferien Montag, der 10. September 2001. Am Tag darauf, dem 11. September 2001, wurden nach der offiziellen Geschichtsschreibung, die einer Märchenerzählung gleicht, drei Türme des World Trade Centers in New York von zwei Flugzeugen zerstört. Mir war von Beginn an klar, dass die 9.11. Geschichte vorn und hinten nicht stimmt und was die Folgen dieses historischen Ereignisses sein würden. Ebenso war mir klar, dass die USA jetzt Krieg führen würden, an denen Deutschland sich beteiligen würde. Zwar war ich in meinem jugendlichen Leichtsinn in diesem Alter durchaus bereit, Deutschland zu verteidigen, aber nicht die USA. Am 11. September 2001 beschloss ich somit, mich einem anderen Beruf zu widmen, was ich bis heute nicht bereut habe. Am 12. September nahmen zwei Klassenkameraden und ich als einzige der etwa 700 Schüler nicht an der Gedenkveranstaltung im Schulhof teil, die wir angesichts der unzähligen Kriege auf der Welt, vor allem auch der USA, als heuchlerisch empfanden. Ich hatte schon damals längst gelernt, Nein zu sagen, wenn meine Grundwerte und Überzeugungen dies gebieten. Also habe ich Nein zur Bundeswehr gesagt und Nein zum amerikanischen Krieg gegen den Terror. Nach meinem Abitur habe ich dafür gesorgt, dass die Bundeswehr mich nicht mehr haben wollte. Ich wurde ausgemustert, weshalb ich weder Wehrdienst noch Zivildienst leisten musste. Wenn ich mir die heutige Debatte über die Wiedereinführung der Wehrpflicht anschaue, kann ich der jungen Generation nur dazu raten, ihre Stimme gegen solche Pläne zu erheben. Kein Staat der Welt darf seine Bürger dazu verpflichten, in den Krieg zu ziehen oder Zwangsarbeit, Zivildienst zu verrichten. Einem Staat, der dies versucht, sollte man seine Wehrkraft entziehen. Das mögen manche Patrioten oder Staatshörige anders sehen, aber ich für meinen Teil würde für kein Land der Welt in den Krieg ziehen, weil ich mich schon vor 30 Jahren damit beschäftigt habe, was Krieg ist und wessen Interessen er dient. Ich habe große Teile der Welt bereist und letztlich haben die Menschen überall dieselben Grundbedürfnisse und wollen in Frieden leben. Krieg geht immer von einer kleinen Clique von Herrschern aus verschiedenen Motiven, aber das Wohlergehen der Bevölkerung war nie eines dieser Motive und wird es nie sein. Es gibt keine gerechten Kriege, es gab nie welche und es wird nie welche geben. Alles andere ist Kriegspropaganda, egal von welchem Land sie verbreitet wird. Der Krieg ist eine bloße Fortsetzung der Politik mit anderen Mitteln. Diesen wahren Satz hat einst der preußische Generalmajor und Militärwissenschaftler Karl von Clausewitz geprägt. Im Jahr 2025 sollte die Menschheit aus tausenden Jahren von Kriegen eigentlich gelernt haben, dass Krieg kein Mittel der Politik mehr sein darf. Trotzdem trommeln die Propagandisten auf allen Seiten und nicht nur in Deutschland wird von Kriegstüchtigkeit, Aufrüstung und dergleichen gesprochen. Die Generation derer, die den Zweiten Weltkrieg noch erlebt haben, ist inzwischen größtenteils verstorben, weshalb niemand mehr der jungen Generation erzählen kann, was Krieg eigentlich bedeutet. Sagt Nein zum Krieg und erhebt eure Stimme für den Frieden.
1: 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Matthias Bröckers. Permanenter Krieg, Geschäftsmodell des Imperiums. Zum 80. Jahrestag der Atombomben auf Hiroshima und Nagasaki am 6. und 8. August 1945, die mehr als 200.000 Zivilisten das Leben kostete, schrieb der Soziologe und Filmemacher Edward Curtin: Die US-amerikanische Geschichte kann nur als Geschichte dämonischer Besessenheit beschrieben werden, wie auch immer man diesen Ausdruck verstehen mag. Vielleicht reicht das Wort radikales Böses aus. Aber vom Anfang an waren die US-amerikanischen Kolonisatoren an massiven Morden beteiligt, weil sie sich als von Gott gesegnet und geführt betrachteten, als auserwähltes Volk, dessen Mission später als offensichtliche Bestimmung bezeichnet wurde. Nichts stand dieser göttlichen Berufung im Wege, die die Versklavung und Tötung von Millionen unschuldiger Menschen erforderte und bis heute andauert. Andere waren immer entbehrlich, dass sie dem von amerikanischen Gott bestimmten imperialen Vormarsch im Wege standen. Dazu gehören alle Kriege, die auf Lügen und False Flag Operationen basieren, das ist kein Geheimnis, obwohl viele Amerikaner, wenn sie sich dessen überhaupt bewusst sind, es lieber als eine Reihe von Verirrungen betrachten, die von schwarzen Schafen begangen wurden oder als etwas aus der Vergangenheit. Die meisten wissen nichts davon, weil sie nie ein Geschichtsbuch aufgeschlagen haben. Dabei müssen sie nur die GROK-KI fragen und wüssten auf einen Klick, dass seit dem Zweiten Weltkrieg in mehr als 200 US-Militärinterventionen zwischen 3 und 6 Millionen Zivilisten getötet wurden, sowie zwischen 600.000 und 1,2 Millionen feindlicher Truppen, von denen freilich keine einzige die Vereinigten Staaten jemals angegriffen hat, sondern die alle nur ihr Land gegen diese mörderischen Interventionen verteidigen. Permanenter Krieg ist das Geschäftsmodell des Imperiums, dessen militärisch-industriellen Komplex alle US-Präsidenten seit Eisenhower in den Griff bekommen wollten, vergeblich. Allein in den letzten 20 Jahren hat sich sein Umsatz verdoppelt. Die Leute sagen, das Pentagon hätte keine Strategie, meinte der Militärstratege und Air Force-Pilot John Boyd dazu, aber sie liegen falsch. Das Pentagon hat eine Strategie und die lautet: Unterbreche niemals den Geldfluss, vermehre ihn. Weshalb auch niemals ein Generalminister oder gar Präsident für verlorene Kriege zur Verantwortung gezogen wird. Es geht nicht darum, Kriege zu gewinnen und Frieden zu schaffen. Es geht darum, Krieg zu führen und Kasse zu machen und Angst davor zu machen, um Sicherheit zu verkaufen. 1935 notierte der damals höchst dekorierte Soldat der Vereinigten Staaten General Smedley D. Butler in seiner Streitschrift zur Hölle mit dem Krieg: War is a racket. Es gibt keine Gaunerei, die militärische Bande nicht auf Lager hat. Sie hat ihre Spitze, die mit dem Finger auf die Feinde zeigen. Sie hat ihre Muskelmänner zur Vernichtung der Feinde. Sie hat ein Gehirn, das die Kriegsvorbereitungen trifft, und einen Big Boss, den supernationalistischen Kapitalismus. Die Chronologie der Kriege, die von den Nachfolgern Butlers in der Rolle des Muskelmanns bis auf den heutigen Tag geführt werden, setzt sich nahtlos fort. Wie diese Kette unterbrochen werden kann oder ob es uns Menschen als Irrläufer der Evolution, Arthur Koestler, quasi genetisch gegeben ist, sich aus lauter Gier, Neid und Dummheit gegenseitig abzuschlachten, können wir an dieser Stelle nicht beantworten. Die wissen aber, dass Kriege nie für Demokratie, Freiheit und Menschenrechte geführt werden, sondern für Geschäfts- und Machtinteressen, dass es dabei um ein Geschäft geht, das wie jedes Geschäft von seinen Profiteuren angeheizt wird, macht das Spiel leicht durchschaubar und immunisiert gegen die Versprechungen der Reklame. Ryder heißt jetzt Twix, Saddam heißt Osama oder Assad oder Putin, verkauft wird immer dasselbe.
2: 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Picasso, Wilhelm Busch und Brecht. Die Friedenstaube hat meine Kindheit begleitet und wahrscheinlich auch beschützt. Ich bin auf der Insel Rügen aufgewachsen und sehe immer noch, wie der Bürgermeister am 1. Mai 1975 die US-Niederlage in Vietnam verkündete. Vielleicht war es auch der Parteisekretär, egal. Der Sprecher stand jedenfalls vor all den Fahnen, vor Sportlern, Pionieren und Erwachsenen, die mit ihren Kollegen durch das Dorf gegangen waren und jetzt auf den ersten Schnaps warteten. Ein Maiwässerchen am Kampf- und Feiertag der Werktätigen. Ich Knirps war trunken vor Glück. Wenn ich einst groß bin, daran konnte es keinen Zweifel mehr geben, dann würde der Imperialismus besiegt sein und mit ihm der Krieg. Picassos Friedenstaube war überall, bei solchen Demos, in der Presse und in der Schule sowieso. Der Sozialismus, darauf schworen die Lehrer genauso Stein und Bein wie alle Funktionäre, der Sozialismus führt keinen Krieg. Dann kam der Dezember 79, Afghanistan. Ich war 12 und konnte mir das schon deshalb nicht schönreden, weil es Olympia traf. Und damit 2 Fernsehwochen. Was sind Goldmedaillen wert, wenn die Besten fehlen? Wenig später ging es um U-Boote. Ein Nachbarsjunge hatte an das Parteiblatt geschrieben und gefragt, was die sowjetische Marine in schwedischen Gewässern mache und warum er sowas nur im Westradio höre. Als die Antwort kam, stand er damit auf der Straße. Seht her, liebe Leute, sie nehmen mich ernst. Was ist jetzt mit diesem Sozialismus und seinem Frieden? Ich weiß noch, dass ich den Brief lesen musste. In der Schule wusste jeder, dass ich Journalist werden wollte, aber nicht mehr, was dort stand. Wahrscheinlich hat sich die Redaktion mit einem Missverständnis herausgeredet, mit Fake News oder mit Wilhelm Busch. Der Friede muss bewaffnet sein. Die Geschichte mit Igel und Fuchs gefiel mir. Da waren diese Zähne und damit die Drohung von Raubtier und Kapitalismus. Und da war ein eher zartes Lebewesen, das auf den Verstand setzte. Und alsobald macht er sich rund, zeigt seinen dichten Stachelbund und trotzt getrost der ganzen Welt, bewaffnet, doch als Friedensheld. Im Alltag war das nicht ganz so einfach, selbst für Kinder. Ich mochte die Soldatenspiele nicht, die alle paar Wochen angesetzt wurden, und schon gar nicht die Lager, die am Ende der Schulzeit warteten. Ich hasste das Militär. Und das nicht nur, weil ich nie sicher war, die Sturmwand beim ersten Anlauf zu nehmen und die Gasmaske schnell genug aus der Tasche zu haben. Ich überspringe die 3 Jahre, die ich Uniform getragen habe. In meinem Gedächtnis ist dort eine Leerstelle. Ich bin mir aber sicher, dass es schrecklich gewesen sein muss und höre noch all die Stimmen, die vorher auf mich eingeredet hatten. Wenn du an die Uni willst, Michael, dann musst du dafür bezahlen. Gib uns einen Fitzel deiner Lebenszeit. Ich habe diese Stimmen verflucht und dachte, dass ich ihnen nicht entkommen kann. Heute weiß ich, dass das nicht stimmt. Ich wusste es schon im ersten Semester, weil neben mir Jungs saßen, die nur 18 Monate bei der Fahne waren und trotzdem einen Platz bekommen hatten. Dass die DDR kurz danach ohne einen Schuss zusammenbrach, habe ich nicht verstanden, aber trotzdem aufgeatmet. Du musst nicht mehr Reserveoffizier werden, wenigstens das nicht. Mein Sohn ist 1995 zur Welt gekommen. Ich hatte gewettet, dass es keine Wehrpflicht mehr geben würde, wenn er 18 ist. Dass es dann dieser CSU-Mensch war? Was soll's, dachte ich. Hauptsache, der Junge kann selbst entscheiden. Damals war ich mir sicher, Bertolt Brecht hat gewonnen. Endlich weiß Deutschland, dass es nicht Karthago sein will. Jetzt würde ich diesen Brecht lieber heute als morgen auferstehen lassen. So schwer kann das doch nicht zu verstehen sein. Mit den 3 Kriegen.
1: Danke, Michael Mein. Ein weiterer Autor wird exklusiv für uns morgen seinen Text lesen. Dann gibt es einen berühmten Friedenstitel aus der DDR, an den mich diese hier aus dem vergangenen Jahr erinnert hat und der es auf Platz 1 der Radio Marabu Playlist geschafft hat. Kleiner Frieden, Letkowski.
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0: Gestern waren die Kommunalwahlen in Niedersachsen und das Ergebnis ist spektakulär. Die CDU hat deutlich verloren und die AfD hat sich vervierfacht. Die AfD hat reihenweise Städte erobert und die CDU hat ihre ganzen Hochburgen verloren. Das ist wirklich der politische Todesstoß für Friedrich Merz.
1: Ein neuer Tag, ein neuer Grund für Kritik an Friedrich Merz.
2: Danke, beste Svetlana, und vor allem vielen Dank für die viele Aufregung, Alexander Raue vom Vermietertagebuch. Ja, die strukturschwache Gegend Nord-Nordwest hat gewählt, Kommunalwahlen Niedersachsen, CDU 27,7%, SPD 24,5%, beide verloren, AfD 16,5 plus 12%, Grüne 13,6, Linke 5,9.
3: Sarah kommt.
2: Nein, tat sie nicht.
1: Es scheint, als würde die Brandmauer gegen die AfD Risse bekommen.
2: Was Svetlana im Nebengewerbe Wahrsagerin im Dezember 2025 verbreitete, bricht nun auch die Hetzer der Tagesschau. Ist die Brandmauer jetzt Geschichte, wird gefragt. Clara von Nathusius, Vorstand der Jungen Union, im Bericht aus Berlin, Zitat: Mit diesem Kanzler sind keine Wahlen mehr zu gewinnen.
4: Deutschland schreckt ab.
2: Spannend, kommendes Wochenende. Mecklenburg-Vorpommern.
5: Kriegstreiber! Kriegstreiber! Pinocchio!
6: Harter Wind von vorn in Kühlungsborn.
2: So berichteten die mutigen Journalisten von Welt-TV aus Kühlungsborn an der Ostsee. Publiziert am 14. September hier in der kleinen Audiodatei 2026. Ist es nun soweit? Geht es nun mit der AfD gegen den Mongolensturm?
7: ARD und ZDF singen heute aus IFF.
2: ARD fragt, wie realistisch die Rundfunkpläne der AfD sind. Niemand hat das so lang und breit erklärt wie Ulrich Siegmund.
8: Keinen MDR mehr in Sachsen-Anhalt und damit auch kein MDR Sachsen-Anhalt heute. Das könnte passieren.
2: Nein, so schnell nicht, aber ein Anfang wäre gemacht. Und politisch Engagierte sehen all das längst sowieso mit anderen Augen.
1: Und nun die weiteren Nachrichten.
2: Danke, beste Svetlana. Die Linke legt einen 5-Punkte-Plan für Berlin vor.
9: Das Problem sind Männer.
2: In Schweden sind die Sozialdemokraten vorn. Ob das Mitte-Links-Lager eine Regierung bilden kann, ist aber noch offen, berichtet die Tagesschau. In der Ukraine ist ein Passagierzug von Kiew nach Warschau von einer russischen Drohne attackiert worden. Verletzt wurde niemand. Auch eine Tankstelle in der Grenzregion zu Polen wurde getroffen. Russland zieht neue trilaterale Gespräche mit der Ukraine und den USA zum Ukraine-Krieg im Oktober vorsichtig in Erwägung, erklärte Kreml-Sprecher Peskow. Nach Angaben russischer Nachrichtenagenturen, es berichtet der ORF, Dario Amodei, Mitbegründer des KI-Unternehmens Anthropic, fordert eine Verlangsamung der Entwicklung von KI. Auch wäre Koordination mit China nötig.
10: It's both a pleasure. And the privilege.
2: Xi Jinping will die BRICS wirtschaftlich stärken. Sein Motto: Greater BRICS. China entwickelt Mechanismen zur Umgehung von US-Sanktionen. Reuters berichtet ein zwischen Iran und China seit Jahren geschlossenes Zahlungssystem. Der iranische Präsident Pezeshkian im Gespräch mit India Today: Hätten wir Atomwaffen angestrebt, wären wir dem Atomwaffensperrvertrag nicht beigetreten. Auch erklärte er, die Ära der US-Dominanz endet durch den multipolaren Ansatz der BRICS. Irans Außenminister Araghchi über das Abkommen mit den Oman: Das bedeutet keineswegs eine Wiedereröffnung der Straße von Hormuz. Es berichtet Irina, die iranische Nachrichtenagentur. Der russische Bär erlegen wollen wir ihn. Und nun werden es immer mehr. Bäreninvasion, selbst in größeren Städten, berichtet TASS. Nach anfänglichen Schauern heute überwiegend trocken. Ab und an Sonne, sonst dichte Wolken. Temperaturen zwischen 16 Grad im Norden und 27 Grad im Süden. Dort morgen nochmal an die 30. Dann ab Mittwoch deutliche Abkühlung mit Gewittern. Weiter unbeständig und windig.
11: Marcello, es war ja wieder ein Hammer.

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2: Пожалуйста.
1: Спасибо. Danke.

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In den schweren Kriegs- und Aufbaujahren ist für sie zum Lernen nicht viel Zeit gewesen. Es hätte auch nicht sonderlich genützt. Es reicht nun eben gerade mal zum Lesen. Und lesen muss sie können. Jeden Morgen. Adressen auf den Briefen, auf den Karten. Sogar auf Post mit falschen Straßennamen muss in ihrem Reiche keiner warten. 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Bin sonst den ganzen Tag schon auf die Beine. Was soll ich da woanders noch rumlaufen? 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Und sagt ihr jemand, er sei ganz zufrieden, dann guckt sie traurig und ist eingeschnappt. 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Sie hat stets diese ausgetretenen Schuhe und Postjackett und Trainingshose an. Ein altes Kopftuch unterm Kinn gebunden. Sie hatte sicherlich noch nie einen Mann. Und wohnt auch noch bei ihrer alten Mutter, die in unserem Kiez auch Postfrau war. Die hat 6 Kinder durch den Krieg gebracht und dann geschuftet bis fast 80 Jahre. Und als er kam, der 80. Geburtstag, schleppte Ulla Blumen stundenlang, Narzissen, Rosen, Nelken und auch Flieder. Das war, weil sie es nicht sagen kann, ihr Dank. Ulla wohnt bei mir im Hinterhofe. Wenn sie da ist, ist sie auch zu hören. Alle denken, Ulla ist eine Doofe. Die schimpft mit Mann und Maus und mit den Görn. Manchmal schimpft sie mit der alten Mutter, doch beide sind sie aus dem gleichen Holz und haben nie gefehlt auf ihre Arbeit und sind irgendwie aufeinander stolz.

0: пожалуйста.
1: Спасибо. Danke.
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0: Rahmen der Möglichkeiten innerhalb dieses Formates verbreitet, hatte ich mich ja bereit zu dem Buch Endlich Frieden, 100 Persönlichkeiten zeigen Zivilcourage. Die Idee zu diesem Buch hatte Friedrich Krüger, organisatorisch geholfen Kefan Süvisiyavaş, Mitorganisator Olaf Kretschmann, dankt ausdrücklich im Vorwort auch denjenigen prominenten Menschen, die grundsätzlich offen für dieses Buchprojekt waren und sich mit ihm dazu austauschten, aber sich aktuell noch nicht vorstellen konnten, bei diesem Buch teilnehmen zu können. Texte aus diesem Buch in zwei Teilen und nebenbei, heute ist ja Montag.
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0: Michael Main am Montag. Auch er ist dabei und ich habe ihn gebeten, für uns exklusiv seinen Text einzusprechen. Er hat es sofort gemacht.

0: hier ist Michael Main, ihr hört die kleine Audiodatei.
1: Bevor wir Michael hören wollen, bemühe ich mich erstmal selbst. Ich möchte lesen Matthias Bröckers und Norbert Hering.
2: Und nun das Dossier.
1: Norbert Hering. Der Krieg in unseren Köpfen. Die erfolgreiche Einstimmung der Bevölkerung auf Krieg hat eine gemeinsame Basis mit der Akzeptanz der Corona- und Klimamaßnahmen und der Verlotterung der parlamentarischen Sitten. Unsere Bereitschaft, Politik als Kampf gegen einen Feind, gegen das Böse zu verstehen, egal ob der Feind Covid, CO2, AfD, Putin oder von der Leyen heißt. Die Corona-Maßnahmen sollten ein Gesundheitsproblem bekämpfen. Der Umgang mit dem Problem war militant, eindimensional. Der Feind war ein Virus, seine Bösartigkeit wurde so überhöht, dass kein Mittel zu radikal, kein Opfer zu groß war, wenn es helfen konnte, den Feind zu eliminieren. Wer auf weitere Ursachen des Problems hinwies, wie Mängel des Gesundheitssystems und geschwächte Abwehrkräfte, der wurde ebenso entschlossen bekämpft wie das Virus. Auch der Kampf gegen den Klimawandel ist militant, eindimensional, gegen den Bösewicht CO2 gerichtet und lässt keinen Widerspruch zu. Wer am Dogma zweifelt, dass allein CO2 an der Klimaerwärmung schuld ist, wird mitbekämpft. Auch hier wird die Gefährlichkeit des Feindes so stark dramatisiert, dass radikalste Maßnahmen und größte Opfer gerechtfertigt werden können. Der Kampf gegen rechts speist sich ebenfalls aus dem Bedürfnis nach einem als extrem gedachten Feind, den man mit Mitteln des Kampfes beseitigen kann. So böse ist der Feind, dass fast jedes Mittel recht ist, ihn zu besiegen. Da werden Wahlen annulliert und aussichtsreiche Kandidaten von der Wahl ausgeschlossen. Althergebrachte parlamentarische Gepflogenheiten werden missachtet oder zielgerichtet geändert, damit der Feind Feind bleibt und sich nicht den Mantel des normalen Menschen oder Politikers umhängen kann. Wladimir Putin und Russland eignen sich nur vordergründig besser als externer Feind, den man besiegen kann, selbst wenn Putin gewaltsam beseitigt würde, so wie der libysche Präsident Muammar al-Gaddafi oder der irakische Präsident Saddam Hussein. Russland und die Russen kann man nicht von der Erdoberfläche schubsen. Die Welt ist durch die Siege der vermeintlich Guten über die vermeintlichen Teufel Gaddafi und Hussein nicht wie verheißen zu einem besseren Ort geworden, sondern für viele Millionen Menschen zu einem viel schlechteren. Viele von diesen sind als Flüchtlinge zu uns gekommen. Donald Trump beweist seit seiner Machtübernahme, dass unterkomplexes Denken in Freund und Feind, Gut und Böse zur Rechtfertigung radikaler Maßnahmen keinesfalls nur eine Schwäche der Linken ist. Man muss Ähnliches auch in Deutschland befürchten, wenn die AfD an die Macht kommen sollte. Eine Problemdiagnose, die unsere Neigung zur Einteilung der Welt in Gut und Böse bedient und die Illusion nährt, durch einen Sieg gegen Ursula von der Leyen, Friedrich Merz oder einen anderen Bösen die Welt besser machen zu können, führt zu einem Therapievorschlag, der das Problem vergrößert. Jeder einzelne von diesen ist ein entbehrlicher Diener eines in langer Reifezeit gewachsenen und etablierten Systems, das die Ergebnisse hervorbringt, gegen die wir aufbegehren wollen. Es ist ein System, das von der Mehrheit unserer Mitbürger zwar vielleicht für mangelhaft, aber doch für das beste realistisch Erreichbare gehalten wird. Solange das so ist, werden wir mit einem Kampf gegen die Exponenten dieses Systems nicht ausrichten. Wenn wir den Repräsentanten des Systems moralische Verderbtheit und böse Absichten unterstellen und damit indirekt so tun, als würde es etwas helfen, wenn wir sie besiegen würden, dann spielen wir ein Spiel mit, dessen Regeln darauf abzielen, das System, dem sie dienen, unsichtbar zu machen und aus der Schusslinie zu nehmen. Wir dürfen uns nicht ablenken lassen, sondern müssen uns konzentriert Gedanken darüber machen, wie man Missstände bei den systemischen Ursachen statt bei den Symptomen und dem Personal angehen könnte. Beiträge aus dem Buch Endlich Frieden, heute in der kleinen Audiodatei. Das Buch, kein Privatdruck, offiziell erschienen im Machtsteuert Wissen Verlag EEV Sonne GmbH Wandlitz, verzeichnet in der Deutschen Nationalbibliothek. Wichtig für die Nachwelt, auf der Rückklappe lese ich: Stell dir vor, es ist Krieg und keiner geht hin. Diese Worte sind aktueller denn je. In einer Zeit, die durch mächtige Kräfte voll und ganz auf Krieg programmiert wurden, entstand die einzigartige Idee, das wahrscheinlich größte Friedensbuch unserer Zeit entstehen zu lassen. Erstmalig beziehen 100 bekannte Persönlichkeiten mutig und engagiert Stellung im Namen des Friedens. Mit dabei sind Dr. Eugen Drewermann, Professor Dr. Sucharit Bhakti, Dr. Daniele Ganser, Dr. Markus Krall, Professor Dr. Max Otte, Philipp Hopf, Kefan Sufisiyavash, Marc Friedrich, Dr. Michael Nehls, Dr. Ulrike Gero, Thomas Berthold, Gerald Hüter, Rüdiger Dahlke, Lisa Fitz, Marco Riemer, Tom Lausen, Andreas Popp, Matthias Langwasser, Elena Preradovic, Nerit Sommerfeld, Gabi Weber, Dr. Hans-Joachim Marz, Dirk Pohlmann, Jonas Tögel, Walter van Rossum, Gabi Decker, Professor Michael Mein, Nikolai Binner, Dr. Alexander Christ, Jürgen Fliege, Armin Risi, Flavio von Witzleben, Uwe Steimler, Tom Oliver Regenauer sowie viele weitere mutige Autoren. Der Inhalt des Buches Endlich Frieden begeistert nicht nur den Leser vom ersten Augenblick an durch die Vielfalt der unterschiedlichen Blickwinkel, sondern diese Beiträge geben auch wunderbare und konkrete Impulse, selbst die Friedenskraft in sich zu mobilisieren. Schließlich ist es höchste Zeit für eine Revolution im Denken. Nur so kann wirklich innerer Frieden entstehen, der dann auch den äußeren Frieden ermöglicht. Und in fetten roten Buchstaben, dieses besondere Friedensbuch gehört damit nicht nur in jedes Bücherregal, sondern der Zeitgeschichte schreiben. Werde jetzt auch Teil der Leserschaft und ein mutiger Friedensstifter, denn ohne Frieden ist alles nichts. Den kennen wir von Brandt.
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1: Mein Michael Bröckers, nach Markus Heinz gelesen von Annette Schilling. Und Michael Mein, dann zum Schluss.
5: Markus Heinz. Anwaltsrobe statt Uniform. Vor etwa 25 Jahren wollte ich mich als Zeitsoldat für 12 Jahre bei der Bundeswehr verpflichten. Ich hatte an Werbeveranstaltungen und Kennenlernwochenenden teilgenommen und wollte nach dem Abitur bei der Bundeswehr studieren und Soldat werden. Vom heutigen Standpunkt aus ist es für mich nur noch schwer nachvollziehbar, wie ich auf diese Idee kommen konnte, wenngleich ich noch sehr genau weiß, welches Ereignis mich letztlich davon abgebracht hat. 2001, in meiner 12. Klasse, war der erste Schultag nach den Sommerferien Montag, der 10. September 2001. Am Tag darauf, dem 11. September 2001, wurden nach der offiziellen Geschichtsschreibung, die einer Märchenerzählung gleicht, 3 Türme des World Trade Centers in New York von 2 Flugzeugen zerstört. Mir war von Beginn an klar, dass die 9.11. Geschichte vorn und hinten nicht stimmt und was die Folgen dieses historischen Ereignisses sein würden. Ebenso war mir klar, dass die USA jetzt Krieg führen würden, an denen Deutschland sich beteiligen würde. Zwar war ich in meinem jugendlichen Leichtsinn in diesem Alter durchaus bereit, Deutschland zu verteidigen, aber nicht die USA. Am 11. September 2001 beschloss ich somit, mich einem anderen Beruf zu widmen, was ich bis heute nicht bereut habe. Am 12. September nahmen 2 Klassenkameraden und ich als einzige der etwa 700 Schüler nicht an der Gedenkveranstaltung im Schulhof teil, die wir angesichts der unzähligen Kriege auf der Welt, vor allem auch der USA, als heuchlerisch empfanden. Ich hatte schon damals längst gelernt, Nein zu sagen, wenn meine Grundwerte und Überzeugungen dies gebieten. Also habe ich Nein zur Bundeswehr gesagt und Nein zum amerikanischen Krieg gegen den Terror. Nach meinem Abitur habe ich dafür gesorgt, dass die Bundeswehr mich nicht mehr haben wollte. Ich wurde ausgemustert, weshalb ich weder Wehrdienst noch Zivildienst leisten musste. Wenn ich mir die heutige Debatte über die Wiedereinführung der Wehrpflicht anschaue, kann ich der jungen Generation nur dazu raten, ihre Stimme gegen solche Pläne zu erheben. Kein Staat der Welt darf seine Bürger dazu verpflichten, in den Krieg zu ziehen oder Zwangsarbeit, Zivildienst zu verrichten. Einem Staat, der dies versucht, sollte man seine Wehrkraft entziehen. Das mögen manche Patrioten oder Staatshörige anders sehen, aber ich für meinen Teil würde für kein Land der Welt in den Krieg ziehen, weil ich mich schon vor 30 Jahren damit beschäftigt habe, was Krieg ist und wessen Interessen er dient. Ich habe große Teile der Welt bereist und letztlich haben die Menschen überall dieselben Grundbedürfnisse und wollen in Frieden leben. Krieg geht immer von einer kleinen Clique von Herrschern aus verschiedenen Motiven, aber das Wohlergehen der Bevölkerung war nie eines dieser Motive und wird es nie sein. Es gibt keine gerechten Kriege, es gab nie welche und es wird nie welche geben. Alles andere ist Kriegspropaganda, egal von welchem Land sie verbreitet wird. Der Krieg ist eine bloße Fortsetzung der Politik mit anderen Mitteln. Diesen wahren Satz hat einst der preußische Generalmajor und Militärwissenschaftler Karl von Clausewitz geprägt. Im Jahr 2025 sollte die Menschheit aus tausenden Jahren von Kriegen eigentlich gelernt haben, dass Krieg kein Mittel der Politik mehr sein darf. Trotzdem trommeln die Propagandisten auf allen Seiten und nicht nur in Deutschland wird von Kriegstüchtigkeit, Aufrüstung und dergleichen gesprochen. Die Generation derer, die den Zweiten Weltkrieg noch erlebt haben, ist inzwischen größtenteils verstorben, weshalb niemand mehr der jungen Generation erzählen kann, was Krieg eigentlich bedeutet. Sagt Nein zum Krieg und erhebt eure Stimme für den Frieden.
1: 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Matthias Bröckers. Permanenter Krieg, Geschäftsmodell des Imperiums. Zum 80. Jahrestag der Atombomben auf Hiroshima und Nagasaki am 6. und 8. August 1945, die mehr als 200.000 Zivilisten das Leben kostete, schrieb der Soziologe und Filmemacher Edward Curtin. Die US-amerikanische Geschichte kann nur als Geschichte dämonischer Besessenheit beschrieben werden, wie auch immer man diesen Ausdruck verstehen mag. Vielleicht reicht das Wort radikales Böses aus. Aber vom Anfang an waren die US-amerikanischen Kolonisatoren an massiven Morden beteiligt, weil sie sich als von Gott gesegnet und geführt betrachteten, als auserwähltes Volk, dessen Mission später als offensichtliche Bestimmung bezeichnet wurde. Nichts stand dieser göttlichen Berufung im Wege, die die Versklavung und Tötung von Millionen unschuldiger Menschen erforderte und bis heute andauert. Andere waren immer entbehrlich, dass sie dem von amerikanischen Gott bestimmten imperialen Vormarsch im Wege standen. Dazu gehören alle Kriege, die auf Lügen und False Flag-Operationen basieren, das ist kein Geheimnis, obwohl viele Amerikaner, wenn sie sich dessen überhaupt bewusst sind, es lieber als eine Reihe von Verirrungen betrachten, die von schwarzen Schafen begangen wurden oder als etwas aus der Vergangenheit. Die meisten wissen nichts davon, weil sie nie ein Geschichtsbuch aufgeschlagen haben. Dabei müssen sie nur die GROK-KI fragen und wüssten auf einen Klick, dass seit dem Zweiten Weltkrieg in mehr als 200 US-Militärinterventionen zwischen 3 und 6 Millionen Zivilisten getötet wurden, sowie zwischen 600.000 und 1,2 Millionen feindlicher Truppen, von denen freilich keine einzige die Vereinigten Staaten jemals angegriffen hat, sondern die alle nur ihr Land gegen diese mörderischen Interventionen verteidigen. Permanenter Krieg ist das Geschäftsmodell des Imperiums, dessen militärisch-industriellen Komplex alle US-Präsidenten seit Eisenhower in den Griff bekommen wollten, vergeblich. Allein in den letzten 20 Jahren hat sich sein Umsatz verdoppelt. Die Leute sagen, das Pentagon hätte keine Strategie, meinte der Militärstratege und Air Force-Pilot John Boyd dazu, aber sie liegen falsch. Das Pentagon hat eine Strategie und die lautet: Unterbreche niemals den Geldfluss, vermehre ihn. Weshalb auch niemals ein Generalminister oder gar Präsident für verlorene Kriege zur Verantwortung gezogen wird. Es geht nicht darum, Kriege zu gewinnen und Frieden zu schaffen. Es geht darum, Krieg zu führen und Kasse zu machen und Angst davor zu machen, um Sicherheit zu verkaufen. 1935 notierte der damals höchst dekorierte Soldat der Vereinigten Staaten General Smedley D. Butler in seiner Streitschrift: Zur Hölle mit dem Krieg, War is a racket. Es gibt keine Gaunerei, die die militärische Bande nicht auf Lager hat. Sie hat ihre Spitze, die mit dem Finger auf die Feinde zeigen. Sie hat ihre Muskelmänner zur Vernichtung der Feinde. Sie hat ein Gehirn, das die Kriegsvorbereitungen trifft, und einen Big Boss, den supernationalistischen Kapitalismus. Die Chronologie der Kriege, die von den Nachfolgern Butlers in der Rolle des Muskelmanns bis auf den heutigen Tag geführt werden, setzt sich nahtlos fort. Wie diese Kette unterbrochen werden kann, oder ob es uns Menschen als Irrläufer der Evolution, Arthur Koestler, quasi genetisch gegeben ist, sich aus lauter Gier, Neid und Dummheit gegenseitig abzuschlachten, können wir an dieser Stelle nicht beantworten. Die wissen aber, dass Kriege nie für Demokratie, Freiheit und Menschenrechte geführt werden, sondern für Geschäfts- und Machtinteressen, dass es dabei um ein Geschäft geht, das wie jedes Geschäft von seinen Profiteuren angeheizt wird, macht das Spiel leicht durchschaubar und immunisiert gegen die Versprechungen der Reklame. Ryder heißt jetzt Twix, Saddam heißt Osama oder Assad oder Putin, verkauft wird immer dasselbe.
0: Picasso, Wilhelm Busch und Brecht. Die Friedenstaube hat meine Kindheit begleitet und wahrscheinlich auch beschützt. Ich bin auf der Insel Rügen aufgewachsen und sehe immer noch, wie der Bürgermeister am 1. Mai 1975 die US-Niederlage in Vietnam verkündete. Vielleicht war es auch der Parteisekretär, egal. Der Sprecher stand jedenfalls vor all den Fahnen, vor Sportlern, Pionieren und Erwachsenen, die mit ihren Kollegen durch das Dorf gegangen waren und jetzt auf den ersten Schnaps warteten. Ein Maiwässerchen am Kampf- und Feiertag der Werktätigen. Ich Knirps war trunken vor Glück. Wenn ich einst groß bin, daran konnte es keinen Zweifel mehr geben, dann würde der Imperialismus besiegt sein und mit ihm der Krieg. Picassos Friedenstaube war überall, bei solchen Demos, in der Presse und in der Schule sowieso. Der Sozialismus, darauf schworen die Lehrer genauso Stein und Bein wie alle Funktionäre, der Sozialismus führt keinen Krieg. Dann kam der Dezember 79, Afghanistan. Ich war 12 und konnte mir das schon deshalb nicht schönreden, weil es Olympia traf. Und damit 2 Fernsehwochen. Was sind Goldmedaillen wert, wenn die Besten fehlen? Wenig später ging es um U-Boote. Ein Nachbarsjunge hatte an das Parteiblatt geschrieben und gefragt, was die sowjetische Marine in schwedischen Gewässern mache und warum er sowas nur im Westradio höre. Als die Antwort kam, stand er damit auf der Straße. Seht her, liebe Leute, sie nehmen mich ernst. Was ist jetzt mit diesem Sozialismus und seinem Frieden? Ich weiß noch, dass ich den Brief lesen musste. In der Schule wusste jeder, dass ich Journalist werden wollte, aber nicht mehr, was dort stand. Wahrscheinlich hat sich die Redaktion mit einem Missverständnis herausgeredet, mit Fake News oder mit Wilhelm Busch. Der Friede muss bewaffnet sein. Die Geschichte mit Igel und Fuchs gefiel mir. Da waren diese Zähne und damit die Drohung von Raubtier und Kapitalismus. Und da war ein eher zartes Lebewesen, das auf den Verstand setzte. Und alsobald macht er sich rund, zeigt seinen dichten Stachelbund und trotzt getrost der ganzen Welt, bewaffnet, doch als Friedensheld. Im Alltag war das nicht ganz so einfach, selbst für Kinder. Ich mochte die Soldatenspiele nicht, die alle paar Wochen angesetzt wurden, und schon gar nicht die Lager, die am Ende der Schulzeit warteten. Ich hasste das Militär. Und das nicht nur, weil ich nie sicher war, die Sturmwand beim ersten Anlauf zu nehmen und die Gasmaske schnell genug aus der Tasche zu haben. Ich überspringe die 3 Jahre, die ich Uniform getragen habe. In meinem Gedächtnis ist dort eine Leerstelle. Ich bin mir aber sicher, dass es schrecklich gewesen sein muss und höre noch all die Stimmen, die vorher auf mich eingeredet hatten. Wenn du an die Uni willst, Michael, dann musst du dafür bezahlen. Gib uns einen Fitzel deiner Lebenszeit. Ich habe diese Stimmen verflucht und dachte, dass ich ihnen nicht entkommen kann. Heute weiß ich, dass das nicht stimmt. Ich wusste es schon im ersten Semester, weil neben mir Jungs saßen, die nur 18 Monate bei der Fahne waren und trotzdem einen Platz bekommen hatten. Dass die DDR kurz danach ohne einen Schuss zusammenbrach, habe ich nicht verstanden, aber trotzdem aufgeatmet. Du musst nicht mehr Reserveoffizier werden, wenigstens das nicht. Mein Sohn ist 1995 zur Welt gekommen. Ich hatte gewettet, dass es keine Wehrpflicht mehr geben würde, wenn er 18 ist. Dass es dann dieser CSU-Mensch war? Was soll's, dachte ich. Hauptsache, der Junge kann selbst entscheiden. Damals war ich mir sicher, Bertolt Brecht hat gewonnen. Endlich weiß Deutschland, dass es nicht Karthago sein will. Jetzt würde ich diesen Brecht lieber heute als morgen auferstehen lassen. So schwer kann das doch nicht zu verstehen sein mit den 3 Kriegen.
6: Danke, Michael Mein. Ein weiterer Autor wird exklusiv für uns morgen seinen Text lesen. Dann gibt es einen berühmten Friedenstitel aus der DDR, an den mich diese hier aus dem vergangenen Jahr erinnert hat und der es auf Platz 1 der Radio Marabu Playlist geschafft hat. Kleiner Frieden, Letkowski.
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0: zu spät. Jeder noch so kleine Frieden steht und fällt mit dir.
1: Gestern waren die Kommunalwahlen in Niedersachsen und das Ergebnis ist spektakulär. Die CDU hat deutlich verloren und die AfD hat sich vervierfacht. Die AfD hat reihenweise Städte erobert und die CDU hat ihre ganzen Hochburgen verloren. Das ist wirklich der politische Todesstoß für Friedrich Merz.
2: Ein neuer Tag, ein neuer Grund für Kritik an Friedrich Merz.
3: Danke, beste Svetlana, und vor allem vielen Dank für die viele Aufregung, Alexander Raue vom Vermietertagebuch. Ja, die strukturschwache Gegend Nord-Nordwest hat gewählt. Kommunalwahlen in Niedersachsen. CDU 27,7%, SPD 24,5%, beide verloren. AfD 16,5% plus 12%, Grüne 13,6%, Linke 5,9%.
4: Sarah kommt.
3: Nein, tat sie nicht.
2: Es scheint, als würde die Brandmauer gegen die AfD Risse bekommen.
3: Was Svetlana im Nebengewerbe Wahrsagerin im Dezember 2025 verbreitete, bricht nun auch die Hetzer der Tagesschau. Ist die Brandmauer jetzt Geschichte, wird gefragt. Clara von Nathusius, Vorstand der Jungen Union, im Bericht aus Berlin, Zitat: Mit diesem Kanzler sind keine Wahlen mehr zu gewinnen.
5: Deutschland schreckt ab.
3: Spannend, kommendes Wochenende, Mecklenburg-Vorpommern.
6: Kriegstreiber! Kriegstreiber, Pinocchio!
7: Harter Wind von vorn in Kühlungsborn.
3: So berichteten die mutigen Journalisten von Welt-TV aus Kühlungsborn an der Ostsee. Publiziert am 14. September hier in der kleinen Audiodatei 2026. Ist es nun soweit? Geht es nun mit der AfD gegen den Mongolensturm?
8: ARD und ZDF singen heute aus IFF.
3: ARD fragt, wie realistisch die Rundfunkpläne der AfD sind. Niemand hat das so lang und breit erklärt wie Ulrich Siegmund.
9: Keinen MDR mehr in Sachsen-Anhalt und damit auch kein MDR Sachsen-Anhalt heute. Das könnte passieren.
3: Nein, so schnell nicht, aber ein Anfang wäre gemacht. Und politisch Engagierte sehen all das längst sowieso mit anderen Augen.
2: Und nun die weiteren Nachrichten.
3: Danke, beste Svetlana. Die Linke legt einen 5-Punkte-Plan für Berlin vor.
10: Das Problem sind Männer.
3: In Schweden sind die Sozialdemokraten vor. Ob das Mitte-Links-Lager eine Regierung bilden kann, ist aber noch offen, berichtet die Tagesschau. In der Ukraine ist ein Passagierzug von Kiew nach Warschau von einer russischen Drohne attackiert worden. Verletzt wurde niemand. Auch eine Tankstelle in der Grenzregion zu Polen wurde getroffen. Russland zieht neue trilaterale Gespräche mit der Ukraine und den USA zum Ukraine-Krieg im Oktober vorsichtig in Erwägung, erklärte Kreml-Sprecher Peskow. Nach Angaben russischer Nachrichtenagenturen ist berichtet der ORF. Dario Amodei, Mitbegründer des KI-Unternehmens Anthropic, fordert eine Verlangsamung der Entwicklung von KI. Auch wäre Koordination mit China nötig.
11: It's both a pleasure. And the privilege.
3: Xi Jinping will die BRICS wirtschaftlich stärken. Sein Motto: Greater BRICS. China entwickelt Mechanismen zur Umgehung von US-Sanktionen. Reuters berichtet ein zwischen Iran und China seit Jahren geschlossenes Zahlungssystem. Der iranische Präsident Pezeshkian im Gespräch mit India Today: Hätten wir Atomwaffen angestrebt, wären wir dem Atomwaffensperrvertrag nicht beigetreten. Auch erklärte er, die Ära der US-Dominanz endet durch den multipolaren Ansatz der BRICS. Irans Außenminister Araghchi über das Abkommen mit den Oman: Das bedeutet keineswegs eine Wiedereröffnung der Straße von Hormuz. Es berichtet Irina, die iranische Nachrichtenagentur. Der russische Bär erlegen wollen wir ihn. Und nun werden es immer mehr. Bäreninvasion, selbst in größeren Städten, berichtet TASS. Nach anfänglichen Schauern heute überwiegend trocken. Ab und an Sonne, sonst dichte Wolken. Temperaturen zwischen 16 Grad im Norden und 27 Grad im Süden. Dort morgen nochmal an die 30. Dann ab Mittwoch deutliche Abkühlung mit Gewittern. Weiter unbeständig und windig.
12: Marcello, es war ja wieder eine hammerharte Sache.
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0: Sehr beliebt die Sendung Wünsch dir doch mal Tanzmusik.
1: Soweit die Nachrichten, es sprach UV-Schild. Nächste Meldungen folgen um 2 Uhr. Es ist jetzt 0 Uhr 6 Minuten, 0 Uhr 6.
2: ...569. Sendung Wünsch dir doch mal Tanzmusik, zweiter Teil.
3: Wir sind von Kopf bis Fuß auf Grüße eingestellt.
2: Ganz im Dienste der Grußübermittlung und Musikwunscherfüllung stehen Ursula Künstler, Musikredaktion, Christel Riebe, Tontechnik.
3: An den Mikrofonen Edith Balbach und Karl-Heinz Wagenmann.
2: Tja, früher hieß mal das Erfolgsrezept der Schlagermacher nicht zu viel einfallen lassen.
3: Heute läuft die Chose nicht ganz so einfach, denn auch die leichte Muse wird gewogen und auch mal zu seicht befunden. Leichte Muse heißt also heute nicht für Komponisten und Texter sich's leicht machen.
2: Das merken wir auch an den anspruchsvollen Musikwünschen, die wir beileibe nicht alle erfüllen können.
3: Folgende drei Titel sind gleich zu hören. Avalon mit Roxy Music, Zwei Rosen im Schnee, Onico und Flimmertheater mit der Gruppe Karussell.
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0: Bursi lebte vom 18. Januar 1956 bis zum 14. Februar 2022. Mit Jürgen Schulz sprach er im Fernsehen der DDR 1989.
1: Naja, es zeichnet sich eigentlich etwas ab, das noch auf ganz andere Sachen hinläuft. Früher gab es nur Amiga und den Rundfunk.
2: Und das Fernsehen.
1: Als, ja, Fernsehen hat, glaube ich, auch produziert.
2: Ja, genau. Ja.
1: Und jetzt musste also jeder Unterhaltungskünstler da in dieser Institution irgendeinen Gönner finden. Mhm. Und dass man diesen Bereich auch privatisiert hat, ist ein absoluter Vorteil. Mhm. Man steht also nicht unbedingt unter der Knute einem Produzenten oder irgendeinem Typen da aus dem Staatlichen möglichst gut zu gefallen oder sich in irgendeiner Form zu offenbaren.
2: Ja, ich könnte aber auch dann ja unter deiner Knute stehen müssen.
1: Pass auf, wenn es jetzt mehrere Leute gibt, dann kann der auch sagen, unter Bursis Knute will ich nicht stehen. Ich gehe lieber zu Martin Schreier, weil dessen Knute mir sehr viel angenehmer ist.
2: Also gesetzliche Regelungen stehen aber noch aus?
1: Nein, gesetzliche Regelungen gibt es. Die großen Privatstudios sind eingestuft. Man braucht ja bislang für alles in unserem Land eine Einstufung. Das gut, soll so sein. Und die Privatstudios sind eingeordnet. Also das heißt, es gibt jetzt ein, zwei Hände voll Studios. Mhm. Und die dürfen produzieren, die dürfen ihre Steuern abführen und sind somit berechtigt, so etwas zu machen. Und das hat für den freischaffenden Künstler den Vorteil, dass er also nicht nur zum Staatlichen Rundfunk oder zur Plattenfirma Amiga gehen muss.
2: Ja, aber auf jeden Fall hast du diese Studie erstmal ganz privat eingerichtet. Ja. Es ist eine ganz eigene Investition. Ja. Und jetzt erst musst du versuchen, also daraus, sage ich jetzt, gewinnen oder so etwas zu machen.
1: Gewinn zu erzielen wird sehr problematisch sein, weil wer schon mal in so einem Studio war oder sich da so etwas auskennt, man kennt es ja auch von anderen Hightech-Sachen, die sind so phänomenal teuer, dass es also eine sehr lange Zeit braucht, um das zu bezahlen.

0: Café.
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0: Dann grüß ihn von mir.
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4: 15.30 Uhr, Berliner Rundfunk. Wir senden Nachrichten. Im Auftrage Erich Honeckers hat heute Verteidigungsminister Armeegeneral Heinz Hoffmann, Mitglied des Politbüros des ZK der SED, der Offiziershochschule Rosa Luxemburg der Grenztruppen der DDR, den Scharnhorst-Orden überreicht. Die hohe Auszeichnung war der Einrichtung vom Generalsekretär des ZK der SED und Vorsitzenden des Staatsrates und des Nationalen Verteidigungsrates in Anerkennung langjähriger Verdienste.
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1: 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Thema Rauchen. 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
2: Die Pudis spielen ja ihre Lieder im Konzert mitunter so heiß, dass es bei manchen Titeln richtig anfängt zu qualmen. Für jede Band, die etwas auf sich hält, gehört der Rauch eben zum guten Ton. Das Thema Rauchen dagegen ist in der Rockmusik noch zu wenig vertreten. So jedenfalls Grit Heilmann, die uns schrieb, auch sollten mehr Rockgruppen das Thema Rauchen aufgreifen. Vorschlag: Pudis. Auch Disco-Musik sollte mit Texten dieser Art ausgerüstet werden. Vielleicht hilft's. Zitat Ende. Wie sieht's denn nun mit den Pudis aus?
3: Obwohl wir alle, oder fast alle, muss ich sagen, unheimliche Rauchgegner sind, das nervt uns alle eigentlich ungeheuer. Aber wie vielleicht bekannt ist, Maschine raucht natürlich bei uns.
2: Schade, Peter Mayer von den Pudis war das. Nun kann man sich bestimmt darüber streiten, ob ein Rauchersong beim Abgewöhnen helfen kann. Aber bei dem großen Gefallen, das die Rockmusik findet, könnte dies zum Nachdenken anregen. Diese Gelegenheit nutzte die Gruppe Reform, die schon immer ein breites Themenspektrum in ihren Liedern zum Ausdruck brachte. Gehört doch Rauchen halt genauso zum Leben wie Essen und Liebe. Jörg sprach mit Stefan Trepte.
4: Ja, Stefan Trepte, von euch gibt es ein Lied, das nennt sich Der Tod und das Mädchen. Da wird auf ganz sarkastische Weise ein Problem beschrieben, das Thema Rauchen. Wie steht ihr nun selber im privaten Leben dazu? Seid ihr Raucher oder konsequente Nichtraucher?
5: Als das Lied entstanden ist, das ist schon 3 Jahre her, waren wir tatsächlich in der damaligen Besetzung eine ausschließliche Nichtraucher-Band. Bis auf den Schlagzeuger.
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0: So, das war Falco. Vienna Calling, Wien is calling. Bei uns ist nicht Wien calling, sondern ja. Wer ist denn am Apparat?
1: Ja, hier ist die Sibylle.
0: Sibylle. Tagchen, Sibylle Zöllner.
1: Ja.
0: Hat aber nichts mit deinem Beruf zu tun.
1: Nein.
0: Wie alt bist du? Was machst du?
1: Ich bin 22 Jahre und bin Kinderkrankenschwester.
0: Kinderkrankenschwester?
1: Ja.
0: Das ist ein relativ verbreiteter Beruf. Oder Kinderkrankenschwestern schreiben gerne, weil wir hier schon sehr viel hatten.
1: Ja.
0: Ja.
1: Ein sehr schöner Beruf und ich schreibe gerne.
0: Du schreibst gerne. An wen schreibst du denn sonst noch so? Gehörst du zu jenen, die an jede Sendung schreiben, die dazu auffordert? Und es fordern ja alle auf.
1: Nein, eigentlich nur zu Pong und zu Jürgens Radioshow.
0: Aha, das ist lieb. Ich fühle mich geehrt. Freut mich. Sehr schön. Wollen wir unser Spiel wagen?
1: Ja.
0: Ja?
1: Mhm.
0: Tja, pass auf. Erste Frage. Arnsdorf, da bei uns, das liegt ja bei Dresden, deswegen müsste das eigentlich keine Schwierigkeit für dich sein. In der vergangenen Woche hatte eine große Tanzpädagogin und Choreografin Geburtstag.
1: Mhm.
0: 85 Jahre wurde sie alt.
1: Ja.
0: Sie hat den Ausdruckstanz kreiert, geformt.
1: Ja.
0: Wie hieß sie denn?
1: Die Grete Paluka.
0: Genau, die war das.
1: Ja.
0: Das ist die erste Frage, die du richtig beantwortet hast. Wir gratulieren dir.
1: Danke.
0: Es folgt die zweite. Und das ist vielleicht, wir wollen ja alle Gebiete so ein bisschen streifen. Das ist mal ganz was anderes. Und zwar nenne ich dir mal jetzt vier Bauwerke oder sagen wir mal große Dinge auf dieser Welt, bestaunenswerte.
1: Mhm.
0: Und eins gehört nicht da hinein in diese Reihe.
1: Ja.
0: Das müsstest du uns sagen.
1: Mhm.
0: Pass auf. Die Pyramiden,
1: ja,
0: die Niagara-Fälle, der Eiffelturm und der Assuan-Staudamm. Drei Dinge haben etwas gemeinsam und eins davon ist völlig anders geartet.
1: Die Niagara-Fälle?
0: Genau. Und warum? Weil sie natürlich sind.
1: Ja, weil das was mit Wasser zu tun hat.
0: Nee,
1: weil
0: sie Kinder gebaut hat.
1: Ja.
0: Allerdings, so ist es auch richtig. Hat was mit Wasser zu tun. Die anderen nicht.
1: Ja.
0: Aber der Eiffelturm wird auch nass, wenn es regnet. Also, so gesehen, ne?
1: Ja.
0: Gut. Hey. Naja, lassen wir gelten, oder? Was sagst du?
1: Ja.
0: Ich glaube schon, du wärst daran interessiert, wenn wir das gelten lassen, ne?
1: Ja.
0: Wir würden dir jetzt sofort, morgen geht's los, ein T-Shirt schicken und eine Platte.
1: Oh, wunderbar.
0: Ha?
1: Das ist schön. Und von wem ist die Platte?
0: Ja, weiß ich nicht. Weiß ich noch nicht. Hast du einen Wunsch?
1: Nö, eigentlich nicht. Olaf Berger gibt's ja noch nicht.
0: Die ist noch nicht raus, ne?
1: Nee. Das ist egal.
0: Nach Olaf Berger seid ihr alle verrückt, wa?
1: Ja.
0: Ah, was hat der Mann, was ich nicht habe? Na, hilft nichts.
1: Naja, aber es ist schon gut. Der ist schon in Ordnung.
0: Finde ich auch, ja. Ist auch ein netter Mann.
1: Ja.
0: Alles Gute mit auf den Weg.
1: Ja, danke.
0: Ich bedanke mich fürs Gespräch. Bis zum nächsten Mal.
1: Hm? Dankeschön.
0: Gut, tschüssi.
1: Tschüss.
0: So, Sibylle, und diese Musik ist für dich. Das ist die Neoton-Familie. Bitteschön, kommt aus Ungarnland. Herren mit Augen. Schöne kleine Melodie.

0: Joe Cocker 1988, DT64.
1: Was hast du dir für die Zukunft vorgenommen?
2: Ich werde meine neue LP wie die vorher gemeinsam mit Charlie Whitnight und Don Hardman produzieren. Aber erstmal geht es noch nach Australien. So werden wir nicht vor Weihnachten anfangen.
1: Du hast niemals mit einem speziellen Autorenteam zusammengearbeitet. Warum nicht?
2: Früher habe ich selber versucht zu schreiben, aber ich habe niemanden gefunden, mit dem ich zusammenarbeiten kann. Ich sprach mit meinem Pianisten Jeffrey Wine. Wir werden es versuchen, vielleicht einige Lieder zu schreiben, aber ein festes Team habe ich nie.
3: I don't sort of have a team of writers in the wings. Never, I couldn't dream of doing that.
4: So then I wish you optimism, health and a lot of new and good LPs.
3: Thank you, Sylvia.
1: Dann war es also Zeit für mich, von Joe Cocker Abschied zu nehmen. Und euch wünsche ich noch einen schönen Sonntagnachmittag. Tschüss, sagt Silvia Hanisch.
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0: Freundschaft, proklamiert Klaus Feldmann in der aktuellen Kamera.
1: Guten Abend, meine Damen und Herren. Das Zentralkomitee der Sozialistischen Einheitspartei Deutschlands hat dem Zentralkomitee der KPdSU zum heutigen 60. Jahrestag des zweiten Parteitages der Sozialdemokratischen Arbeiterpartei Russlands brüderliche Kampfesgrüße übermittelt. In dem vom ersten Sekretär des Zentralkomitees, Walter Ulbricht, unterzeichneten Grußschreiben heißt es: Die deutsche Arbeiterklasse verdankt der Partei Lenins unendlich viel. Sie hat in entscheidendem Maße der internationalen kommunistischen Bewegung, so auch der deutschen Arbeiterbewegung, mit ihren reichen Erfahrungen den Weg gewiesen, um die Mehrheit der Arbeiterklasse zu gewinnen, eine marxistisch-leninistische Bündnispolitik zu entwickeln und die Massen an den Kampf um die politische Macht heranzuführen. Unter der Führung so aufrechter Freunde des Sowjetvolkes wie der Genossen Ernst Thälmann, Wilhelm Pieck und Walter Ulbricht kämpften die Kommunistische Partei Deutschlands und die Sozialistische Einheitspartei Deutschlands für die systematische Durchsetzung des Leninismus in der deutschen Arbeiterbewegung, für die Anerkennung der führenden Rolle der KPdSU und für die feste Freundschaft zur Sowjetunion. Vom zweiten Parteitag der Sozialdemokratischen Arbeiterpartei Russlands bis zum 22. Parteitag der Kommunistischen Partei der Sowjetunion, vom ersten Parteiprogramm bis zum neuen Programm der KPdSU, dem wegweisenden Leitstern unserer Epoche, spannt sich ein weiter Bogen. 60 Jahre unermüdlichen Kampfes für das Glück und den Frieden der Menschheit hat die KPdSU zur anerkannten Vorhut der gesamten internationalen kommunistischen Bewegung gemacht. Heute steht die KPdSU gestählter und geschlossener denn je als leuchtendes Vorbild für das große Heer der mehr als 42 Millionen Mitglieder umfassenden internationalen kommunistischen Bewegung.
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0: erste Ausgabe von Jürgens Radioshow mit Jürgen Karnay auf dem Berliner Rundfunk vom 11. Januar 1987.
1: So, ich habe mich richtig in Transpiranz getanzt hier, weil ich stehe die Woche unheimlich auf Rock'n'Roll. Ich weiß auch nicht warum. Vielleicht sollte ich Bon abgehen und Stopprock übernehmen. Das war Panko, er will anders sein. Und jetzt wollen wir nochmal einen weiteren Überraschungsanruf probieren. Was heißt probieren? Ich bin sicher, es klappt. Wen haben wir denn jetzt am Telefon?
2: Axemia Brünske.
1: Axemia, ein schöner Name.
2: Ja.
1: Selten auch. Selten auch der Name.
2: Naja.
1: Wo kommt der her? Aus Griechischem her?
2: Nee, aus dem Russischen.
1: Axemia?
2: Ja.
1: Oha. Oh, meine Namenskenntnisse waren noch nie so doll. Aber ich muss ja keine Fragen hier richtig beantworten, um was zu gewinnen. Solltest du ja machen. Du hattest am 27. angerufen bei der Sendung mit Herbert Küttner.
2: Ja.
1: Nun zählst du nicht zu den ganz großen Gewinnen,
2: Aber
1: wir haben deine Telefonnummer und wollen heute nochmal ganz kurz... Hat dir die Sendung Spaß gemacht?
2: Ja, ganz großen Spaß hat sie mir gemacht. Ich wollte eigentlich Sindbad gucken, aber ich hab doch mehr die Sendung gehört.
1: Sag bloß, wir haben es geschafft, dass du nicht fernsehst.
2: Ja.
1: Wahnsinn. Wahnsinn. Dafür wird mich der Adamek nur nicht gerade auszeichnen, aber ich freue mich darüber. Guck mal an. Was hat dir am meisten gefallen? Warum hat dir diese Sendung so gefallen?
2: Weil sich die Künstler wirklich richtig frank und frei hergegeben haben und erzählt haben aus ihrem Leben und
1: was so
2: alles da dran ist.
1: Ja. Ja, wir wollen das im nächsten Jahr wieder machen. Das darf ich also dir und allen anderen, die das sich gewünscht haben, zunächst mal sagen. Und jetzt kommt, jetzt passiert es. Du hast also die Chance, Platte und T-Shirt zu gewinnen.
2: Ja.
1: Eine Frage ist nicht ganz so ernst zu nehmen. Und die andere hat natürlich mit dem zu tun, was in diesem Jahr in Berlin passieren wird. Große Feierlichkeiten. Damit fangen wir an. Berlin wurde aus zwei Städten gebildet.
2: Oh Gott.
1: Ja, war das. Ich gebe dir drei vor, ja?
2: Mhm.
1: War das Berlin und Köln, Berlin und der heutige Teil der Museumsinsel oder Berlin und Lichtenberg, die dann zusammengekommen sind zu einer Stadt Berlin?
2: Ich würde sagen Berlin und Köln.
1: Und Köln, natürlich, das war's. Klar, richtig. Zweite Frage, die ist nicht ganz so ernst. Was bedeutet WHO? Bedeutet es Warenhaushandelsorganisation, Weltgesundheitsorganisation oder Warnlicht-Halogen-Ortungsgerät?
2: Ja. Der dritte.
1: Du bist für das Warnlicht-Halogen-Ortungsgerät.
2: Ja.
1: Das ist falsch, leider, muss ich dir sagen. Ja. Ich weiß nicht, ob es so ein Warnlicht-Halogen-Gerät gibt. Aber so eine Wortschöpfung ist natürlich wie aus dem Leben gegriffen, das ist klar. Deswegen hast du dich verleiten lassen. Es ist die Weltgesundheitsorganisation.
2: Mhm. Ist ja.
1: Nö, das ist ja auch nicht so schlimm, ne? Jetzt weißt du, damit würde ich nie wieder einer reinlegen. Und überhaupt nicht so ein Schlageransager, der hier Fragen stellt aus der Kalten. Pass auf, du hast für die andere Frage ein T-Shirt gewonnen.
2: Mhm.
1: Ja, ich bitte dich, wenn jetzt also die Feierlichkeiten in Berlin beginnen, es auch wirklich anzuziehen.
2: Mhm.
1: Das kann man schnell mal durchwaschen und nächsten Tag ist es wieder frisch. Ja?
2: Mhm.
1: Und dann sagst du allen, dass es die Sendung ist, die du am meisten liebst.
2: Ja, mach ich.
1: Gut. Also, ich bedanke mich für das Gespräch.
2: Ja.
1: Wünsche dir noch einen wunderschönen Sonntag. Das war es ganz auf die Schnelle.
2: Ja.
1: Wiederhören. Und jetzt kommt eine Dame, die macht es schon so, so lange. Und sie ist immer noch Wahnsinn. Aretha Franklin, Jumping Jack Flash, mit einem richtigen, schönen Rolling Stone zusammen eingespielt.

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1: Vorwärts immer, rückwärts nimmer.
0: Und das galt natürlich auch für die Wunderwelt des Beat.
2: Über eine lange Zeit hat DT64 in seinem Musikprogramm einseitig die Beatmusik propagiert. Hinzu kam, dass im Zentralrat der Freien Deutschen Jugend eine fehlerhafte Beurteilung der Beatmusik gab. Sie wurde als musikalischer Ausdruck des Zeitalters der technischen Revolution entdeckt. Dabei wurde übersehen, dass der Gegner diese Art Musik ausnutzt, um durch die Übersteigerung der Beat-Rhythmen Jugendliche zu Exzessen aufzuputschen. Der schädliche Einfluss solcher Musik auf das Denken und Handeln von Jugendlichen wurde grob unterschätzt. Niemand in unserem Staate hat etwas gegen eine gepflegte Beat-Musik. Sie kann jedoch nicht als die alleinige und hauptsächliche Form der Tanzmusik betrachtet werden.
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0: Das war da aber ein anstrengendes Stück Musik. Das war Lulu und Shout. Das Gespann Thomas Naczynski und Hartmut König haben viel in den Anfangstagen der, damals nannten wir es noch Beatmusik, getan für das, was wir heute eigentlich als Rock und Pop das ganze Jahr über hören. Viele bemerkenswerte Produktionen. Eine haben wir rausgesucht mit dem Interpreten Detlef Haag. Ist auch nicht uninteressant. Detlef Haag ist der Mann, der Rock für den Frieden moderiert und im Fernsehen die Musicbox ansagt. Und im Komitee für Unterhaltungskunst zuständig ist, auch für den Titelwettbewerb der DDR, also auch wieder für Popmusik.
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0: 2022 zu Gast bei MDR Sachsen Peter Nitzella, der Moderator der musikalischen Luftfahrt. Erinnerungen zum Titel Waterloo von ABBA.
1: Genau, mein Kollege, Freund und Musikredakteur, der Karl Lorenz, der kam, ich hab sie, ich schrie schon von Weitem. Die war ein absoluter Renner und das war eigentlich der Durchbruch 1974, als dieser Erfolg der schwedischen Gruppe ABBA beim Eurovisionsfestival in Brighton zustande kam. Und von da an haben wir sehr viel Wert drauf gelegt, dass wir sehr aktuell waren und immer die neuesten Nummern natürlich, die auch musikalisch Bestand hatten, gegenüber den anderen Konkurrenten im Äther, bei uns in der Luftfracht ankam.
0: Die schwedische und die deutsche Version fürs Deutsche zuständig im Rundfunk der DDR. Heinz Quermann, der wurde auch mal krank.
1: Er wurde überraschend krank und ich war gerade im Funkhaus und Musik erfahren, wie man so schön sagt. Und dann präsentierte ich in seiner Sendung, er hat das grollig dankend zur Kenntnis genommen, als er dann zu mir sprach.
0: Dieser Vorgang fand dann auch Eingang in die Fernsehsendung 30 Jahre Schlagerrevue. Hören wir nun Heinz Quermann, genesen mit seinem Gast.
2: Ja, nun haben wir ja von unserer Notarin, Frau Herrmann, gehört, dass da irgendwas nicht so ganz richtig ist. Ich muss es zugeben. Es ist heute nicht für mich die 1419. Folge, sondern für mich leider nur die 1418. Folge. Denn einmal an einem Montagabend so um 19 Uhr, da hatte ich einen derartigen Schüttelfrost und da hätte ich höchstens in Stereo die Zähne klappern lassen können. Und da hat meine Frau ein Machtwort gesprochen. Das tut sie öfter, aber in diesem Fall habe ich es befolgt. Und ich habe die Sendung nicht gemacht, denn ich hatte einen Retter in der Not. Hier sitzt er, Peter Nitzella. Peter! Peter, wie war das damals? Hattest du Dienst oder wie war das?
3: Ja, ich hatte Dienst, ich hatte Nachrichten, war der greifbare Sprecher und ich bin gewissermaßen in deiner Statistik der schwarze Schaf, die das alles ein bisschen durcheinander gebracht hat, nicht?
2: Nein, du hast das hervorragend gemacht, das habe ich sogar beim Zähneklappern verstanden. War ganz prima, Peter. Ich mache einen Vorschlag, wir tauschen aus, ich mache mal eine Luftfracht für dich und dann sind wir wieder 1:1. Ist klar?
3: Einverstanden, die Hitze des Jahres vielleicht.
2: Was? Oder sowas, egal wie du denkst. Pass mal auf, Peter, was hast du denn jetzt, du hast damals hervorragend angesagt, du sag auch gleich unsere nächsten Gäste an.
3: Gut, ich habe dir ein paar junge Damen mitgebracht, das ist doch etwas Erfrischendes, nicht? Oh ja. Ich hoffe, dass du weiter so viel Stehvermögen hast wie heute übrigens, ja? Also, 9 junge Damen sind es, die uns mit einem Dompteur-Tanz kommen und es ist das Jugendballett des VEB Filmfabrik Wolfen. Doch zuvor ein junger Mann, den Sie ebenfalls alle kennen, den wirst du vielleicht ansagen?
2: Nö, warum? Dann sag du mal ruhig an, das finde ich viel hübscher. Du Hans, machst das so nett.
3: Gut, also zunächst viel Spaß mit Eckhard Göbel.
4: Bitte hab Vertrauen zu mir.
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0: Mediengeschichte auf DDR 1 in seinem letzten Dienstjahr sprach zum Pfingsttreffen 1989 im Mai des Jahres auch Erich Honecker.
1: Vor wenigen Monaten hat hier in diesem Saal die siebte Tagung des Zentralkomitees unserer Partei stattgefunden, hat hier analysiert die Durchführung der Beschlüsse des 11. Parteitags der Sozialistischen Einheitspartei Deutschlands und hat die weiteren Aufgaben umrissen zur Durchführung dieser Beschlüsse und einen bedeutsamen Beschluss gefasst, und zwar die Einberufung des 12. Parteitages der Sozialistischen Einheitspartei Deutschlands.

0: DT64 1988, ein Special über Nordkorea.
1: Wenn man mal Veröffentlichungen aus der KDVR in die Hand bekommt, ist immer wieder zu lesen vom großen und geliebten Führer von Kim Il-sung. Es mutet an wie eine stark auf eine Person fixierte Gesellschaft. Welche Rolle spielt Kim Il-sung bei der Entwicklung des Landes?
2: Ja, also da muss man natürlich wieder mal kurz in die Geschichte gehen. Kim Il-sung war der Partisanenführer, der also dann 1945, als die Sowjetarmee in das Land reinkam, gemeinsam mit dieser Armee seine Partisanen dazu brachte, dass also die Japaner kapitulierten, dass sie das Land verließen. Mit seinem Namen ist dann eigentlich der gesamte Aufbau des unabhängigen Korea verbunden. Man bis 45 das Land kolonial unterdrückt, das Volk absolut mundtot gemacht. Sie durften ja während der Zeit der Japaner nicht mal die eigene Muttersprache in den wenigen Schulen sprechen. Damals war ja Japanisch Sprache. Also alles eigenständige Koreanische war in dieser Zeit tot gemacht, war total unterdrückt. Und Kim Il-sung war die Person, die dann an die Spitze des zunächst unabhängigen Korea, als also der Staat noch nicht gegründet war, trat und dazu aufrief, jetzt doch bewusst das unabhängige Land aufzubauen. All das, was zerstört worden war, was die Japaner, als sie abgezogen waren, kaputt gemacht hatten, nun wieder aufzubauen, um endlich die Wirtschaft wieder in Gang zu bringen, um zum Beispiel auch das Bildungswesen aufzubauen, dass die Kinder wieder eine Schule besuchen konnten. All das war mit diesem Namen verbunden. Er wurde dann 1948 erster Ministerpräsident. Und als 1950 der Krieg ausbrach, war Kim Il-sung Oberbefehlshaber.
1: Mit 36 Jahren, ne?
2: 1912 geboren, ja.
1: 36 Jahre Ministerpräsident.
2: Ja. Und ja, 1950 war er dann also Oberbefehlshaber der Armee. Und mit seinem Namen ist dadurch natürlich auch der Sieg über die Amerikaner verbunden. Und als dann 1953 das Land vollkommen da niederlag und man mühselig an den Aufbau ging, natürlich auch unterstützt von vielen anderen Ländern, vor allen Dingen den sozialistischen Ländern, da stand auch Kim Il-sung wieder an der Spitze dieses Landes. Und man kann wirklich sagen, dass Stück für Stück das Leben der Menschen in Korea sich verbessert hat.
1: Und ich verspreche euch jetzt zu Hause an den Hörern am Radio, dass wir nach der nächsten Musik noch ein bisschen knapper auf eure gestellten Fragen eingehen werden. Wir haben gemerkt, dass wir ziemlich lang geworden sind jetzt bei dieser Gesprächsrunde.

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3: Unseren heutigen zweiten Duettteil, der wie immer montags den frühen Jahren eingeräumt ist, wollen wir den Anfängen einer ganz großen der polnischen Unterhaltungskunst widmen, Marila Rodowitsch. Vielmehr den Produktionen, mit denen sie bei uns die vorderen Plätze der Wertungsfindungen erstürmte. Das war vor allem mit einer 1973er Produktionsserie, für die ihre besten polnischen Erfolgstitel nachgedichtet und von ihr im DDR-Rundfunk neu aufgenommen wurden. Dazu gehörten Lieder wie die kleine Eisenbahnballade, Maria und Alles war mal da, die wir für heute wieder einmal herausgesucht haben. Viele werden sich noch daran erinnern, denn Marilas Lieder haben wunderschöne Melodien und erzählen Geschichten, die man sich merkt. Obwohl sie um drei Ecken herum fast Czesław Niemens Nichte ist, schlug sie keineswegs von Anfang an eine musikalische Laufbahn ein, sondern gehörte zunächst zu Polens, aufgemerkt, talentiertesten 80 Meter Hürdenläuferinnen. Allerdings musste sie sich wegen schlechter Leistungen in mathematisch-physikalischen Fächern davon verabschieden. Die Akademie der schönen Künste, wohin sie ihre anderen Hobbys schließlich führten, hatte wegen reichlicher Bewerber in den bildnerischen Fächern leider auch keinen Studienplatz für sie. So wurde sie Heilgymnastin mit Spezialstrecke postoperative Rehabilitation und dem weiteren Hobby Gitarre in der Freizeit. Preise bei nationalen Talentewettbewerben, 1962 kurz vor dem Abitur zum ersten Male und dann immer wieder, schoben sie dann allmählich auf das Gleis, von dem der Zug für sie schließlich richtig abfuhr. 1969 war sie zum ersten Male Sängerin des Jahres in Polen. Von da an blieb ihr der Erfolg treu, schien sie bei Wettbewerben und Festivals die Plätze und Preise förmlich einzusammeln. Ihre ausgeprägte Individualität und Vielseitigkeit, für die sie heute bei Showkonzerten und Auftritten im In- und Ausland begeistert gefeiert wird, ist auch in den frühen Produktionen schon zu bemerken. Beispielsweise in den Liedern Mary Lou 1975 und Einmal eine Dame sein 1976. Bevor wir uns in einem späteren Duett ihren aktuellen LPs zuwenden, beschließen wir die heutigen Reminiszenzenfolge mit einem ihrer ausgesprochenen Ohrwürmer der 1979er deutschsprachigen Produktion Steig in den Zug. Gute Unterhaltung mit Marila Rodowitsch aus Polen.

0: Deutsch-sowjetische Freundschaft gab es einst auch in Erfurt.
1: Mit eindrucksvollen Kundgebungen wurde gestern die große Aussprache über die Ergebnisse des Staatsbesuches unseres Staatsratsvorsitzenden in der Sowjetunion fortgesetzt. In der Erfurter Thüringenhalle trafen sich gestern Nachmittag über 3000 Einwohner der Stadt. Dr. Erich Apel, Kandidat des Politbüros des ZK der SED und stellvertretender Vorsitzender des Ministerrats, berichtete über die Reise der Freundschaft. Dr. Apel erinnerte an den 22. Juni 1941, als die Faschisten heimtückisch die Sowjetunion überfielen. Den Weg unserer Politik heute zeigt der von Walter Ulbricht und Nikita Chruschtschow unterzeichnete Freundschaftsvertrag.
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0: begrüßen am Flughafen Schönefeld Sigmund Jähn.
1: Flughafen Schönefeld, Heimkehr der Kosmonauten. Sigmund Jähn, unser Genosse und Landsmann, der erste deutsche Raumfahrer, gestartet am 26. August im Kosmodrom Baikonur, dem Weltraumbahnhof, glücklich gelandet am 2. September in der kasachischen Steppe, ist seit wenigen Minuten wieder auf heimatlichem Boden. Vor wenigen Minuten, genau um 9.57 Uhr, genau nach Plan, ist die Sondermaschine aus dem Sternenstädtchen bei Moskau hier gelandet, ist nun ausgerollt auf dem Sonderteil Nord, und in diesem Augenblick haben Sigmund Jähn und sein Bordkommandant die Maschine verlassen, schreiten die Gangway herab.
2: Sie grüßen zu den tausenden Berlinern, die sich hier eingefunden haben. Sie gehen jetzt auf dem roten Teppich entlang, und viele Berliner haben bei ihrer Freude Ausdruck und sind stolz, dass sie heute hier in Schönefeld dabei sind. Sigmund Jähn und Valerie Bukowski gehen jetzt also auf dem roten Teppich. Hier wird Sigmund Jähn an Erich Honecker die Meldung erstatten über die Erfüllung seines Auftrages.
3: Der Sozialistischen Einheitspartei Deutschlands und Vorsitzender des Staatsrates der Deutschen Demokratischen Republik. Ich melde, der gemeinsame bemannte Weltraumflug UdSSR-DDR im Orbitalkomplex Soyuz 31, Salut 6, Soyuz 29 wurde erfolgreich abgeschlossen. An der Seite meines Kommandeurs, des Genossen Oberst Valery Bykowski, habe ich den Auftrag während des kosmischen Fluges, den ich dem 30. Jahrestag der Deutschen Demokratischen Republik gewidmet habe, erfüllt. Alle wissenschaftlich-technischen, medizinischen und biologischen Experimente wurden programmgemäß abgeschlossen. Ich danke meiner Partei. Ich danke meinem sozialistischen Vaterland. Ich danke der Union der Sozialistischen Sowjetrepubliken, dass ich diesen ehrenvollen Auftrag erfüllen konnte.
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1: Aus Bukarest berichtete Ulrich Bergt. Sie empfangen das Frühprogramm des Deutschlandsenders. Es ist 6.36 Uhr.
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0: 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Dieter Mann liest aus Hermann Kant Die Aula.
1: Aus dem Roman Die Aula von Hermann Kant. Es war einmal ein Waldarbeiter namens Jakob Filter. Es war dieser Jakob Filter und er war der letzte Dreck. Er lebte tief im dunklen Hage und viele Meilen weit waren nur Köhler und Wilddiebe und Hexen. Und noch einmal viele Meilen weit wohnte Herr Lehmann. Herr Lehmann wohnte in einem prächtigen Schloss und hatte überall seine braven Leute. Einer von diesen braven Leuten hieß Friedrich Filter, der hatte einen Sohn und der hieß Jakob. Friedrich war Waldarbeiter und Jakob wurde Waldarbeiter, da war er 14 Jahre alt. Als der Krieg zu Ende war, da kamen diese Russen, zogen in Herrn Lehmanns Schloss, tranken Herrn Lehmanns Wein und wollten Herrn Lehmanns Holz. Da war Jakob schon 17 Jahre alt. Und als Jakob hörte, dass einer kam und sagte, die Arbeit sei von nun an eine Sache des Ruhmes und der Ehre, da lachte Jakob Filter sehr erwachsen. Die Arbeit blieb schwer und der Wald wurde kahl. Und das war unter Herrn Lehmann nicht vorgekommen. Wen wundert das, sagten die Leute, kein Lehmann ist nicht mehr und kein Staat ist auch nicht mehr. Wen wundert das, wenn der Wald hingeht wie unterm Feuer, wenn keiner mehr da ist, der sagt, wie man umgehen muss mit einem Wald. Und der Förster, der vorher Waldarbeiter gewesen war, sagte, es müssten welche sein, die es lernten. Und im Kreisaktiv haben sie gesagt, wer einen weiß, der es lernen kann, der soll es melden. Da haben sie den Jakob Filter gemeldet. Den anderen wussten sie nicht und er war der Einzige im richtigen Alter. Da war aber Jakob schon 21 Jahre alt und eine Schule hatte er schon 7 Jahre nicht mehr gesehen. Und Jakob weigerte sich und tat es mit ungeschickten Worten. Die anderen aber sagten, uns kommst du nicht aus, denn sie haben hier eine neue Erfindung gemacht, mit der man einen jeden überreden kann, auch wenn er nicht will. Und sie nennen es Delegieren.
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